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Yeah. Lass das hier erstmal einwirken. Deluxe, ich sag's noch. Hier ist der Shit, den die Leute hören wollen. Dreh die Boxen auf und sag, haha.

Guten Morgen, mein Name ist Rudolf Arnold und ihr hört Happy Morning bei Radio Free FM. Heute ist Freitag, der 26. Juni. Aktuell hat es noch 20 Grad, soll aber wieder auf 34, glaube ich, hochgehen. Also jetzt schnell die Fenster aufmachen, durchlüften, solange es noch kalt ist, dass wenigstens ein bisschen kühle Luft in das Zimmer reinkommt oder in die Wohnung.

0: Inzwischen ist es fast 7:05 und der Lorenz Welker, der ist heute zu mir wieder gekommen, war letzte Woche in Prag, da hören wir nachher ein bisschen was dazu.
1: Wunderschönen guten Morgen an alle. Wir wollen direkt mal einen Blick auf den Nahverkehr werfen. Und wenn ich hier so auf meinen Bildschirm schaue, sehe ich nur grüne Zahlen, keine größeren Verspätungen. Kommen Sie gut an Ihr Ziel.

Sunny Vibes and Rainy Skies, das Wetter bei Radio Free FM. Tja, man sehnt sich so ein bisschen nach den Rainy Skies. Da müsst ihr noch bis Montag warten. Da soll es dann ein bisschen runtergehen mit den Temperaturen auf 26 Grad. Und in der nächsten Woche wird es auch so bleiben, durchschnittlich 24 Grad. Aktuell hat es circa 20 Grad, geht auf 35 Grad hoch. Morgen wird zumindest in Ulm und Umgebung der heißeste Tag sein mit 36 Grad. Sonntag ein bisschen kühler. Der Hitzerekord, der wird für Berlin erwartet mit 34 Grad. Diese armen Berliner, Berlinerinnen.

0: Passend zur Hitze ein Beitrag von Dr. Achim Jerk.
1: Herzlich willkommen zu einer neuen Episode von unserem Gesundheitspodcast in 5 Minuten. Alles Wissen kompakt. Und wie könnte es bei diesen Temperaturen anders sein? Es geht heute um Hitze. Tatsächlich ist es ein überlebenswichtiges Thema, gerade auch, weil viele Menschen das ausreichende Trinken bei Hitze vergessen. Hitze ist kein Bagatellthema, sondern kann ernsthafte gesundheitliche Folgen haben. Es reichen von Erschöpfung bis hin zum lebensbedrohlichen Hitzschlag. In den nächsten ein paar Minuten werden Sie erfahren, warum Trinken bei Hitze so wichtig ist, wie viel Sie trinken sollten, welche Getränke geeignet sind und welche nicht und wer besonders aufpassen muss. Los geht's. Unser Körper fühlt sich bei Hitze vor allem durch Schwitzen ab, kühlt sich vor allem durch Schwitzen ab. Das funktioniert erstaunlich gut, aber nur, wenn genügend Flüssigkeit da ist. An heißen Tagen können wir 1 bis 2 Liter Schweiß pro Stunde verlieren, bei körperlicher Arbeit oder Sport sogar noch deutlich mehr. Und mit dem Schweiß verlieren wir nicht nur Wasser, sondern auch wichtige Mineralstoffe, vor allem Natrium, also Kochsalz. Wenn wir zu wenig trinken, kann der Körper nicht mehr ausreichend schwitzen. Die Körpertemperatur steigt, das Blut wird dickflüssiger, das Herz muss härter arbeiten. Die Folgen reichen von Kopfschmerzen, Schwindel und Konzentrationsproblemen über Muskelkrämpfe bis hin zu Hitzeerschöpfung und im schlimmsten Fall einem Hitzschlag. Und der ist ein medizinischer Notfall. Das tückische Durst ist ein Spätsignal. Wenn Sie Durst verspüren, hat Ihr Körper bereits 1 bis 2% seines Wassers verloren und Ihre Leistungsfähigkeit ist schon messbar eingeschränkt. Deshalb gilt, nicht erst trinken, wenn der Durst kommt, sondern regelmäßig und vorausschauend. Wie viel sollte man trinken? Die Deutsche Gesellschaft für Ernährung, kurz DGE, empfiehlt für Erwachsene eine tägliche Trinkmenge von mindestens 1,5 Litern. Und das bei normalen Temperaturen. An heißen Tagen, also ab etwa 30 Grad, sollte die Trinkmenge auf mindestens 2 bis 3 Liter erhöht werden. Wer draußen arbeitet oder Sport treibt, braucht entsprechend mehr. Eine gute Faustregel ist, trinken Sie etwa alle 20 Minuten ein Glas Wasser, also rund 200 Milliliter, auch wenn Sie keinen Durst haben. Und achten Sie auf Ihre Urinfarbe. Heller, strohgelber Urin zeigt eine gute Flüssigkeitsversorgung an. Ist Ihr Urin dunkelgelb oder gar bernsteinfarben, trinken Sie zu wenig. Aber Achtung, es gibt auch ein zu viel. Wer in kurzer Zeit extrem große Mengen Wasser trinkt, mehrere Liter innerhalb weniger Stunden, riskiert eine sogenannte Hyponatremie, also eine Verdünnung des Natriums im Blut. Das kann zu Übelkeit, Verwirrtheit und in schweren Fällen zu Krampfanfällen führen. Also regelmäßig und in moderaten Mengen trinken, nicht alles auf einmal. Welche Getränke sind geeignet und welche sind es nicht? Das beste Getränk bei Hitze ist und bleibt Wasser. Ob aus der Leitung oder aus der Flasche, ob still oder mit Kohlensäure, das ist reine Geschmackssache. Auch ungesüßte Kräuter- oder Früchtetees sind hervorragend geeignet, gerne auch lauwarm. Denn lauwarme Getränke belasten den Kreislauf weniger als eiskalte. Wer viel schwitzt, profitiert von einer Prise Salz im Wasser oder von einer kleinen Saftschorle. Ein Teil Saft, 3 Teile Wasser. So werden verloren gegangene Mineralstoffe gleich mitersetzt und auch natriumreiches Mineralwasser ist eine gute Wahl. Was sollte man meiden? Alkohol ist bei Hitze besonders problematisch. Er erweitert die Blutgefäße, senkt den Blutdruck und wirkt harntreibend. Der Körper verliert also noch mehr Flüssigkeit. Auch stark zuckerhaltige Limonaden und Energydrinks sind keine guten Durstlöscher. Der hohe Zuckergehalt kann die Flüssigkeitsaufnahme im Darm sogar verlangsamen. Und Kaffee? Entgegen dem weit verbreiteten Mythos entzieht Kaffee dem Körper kein Wasser. Moderate Mengen, 3 bis 4 Tassen am Tag, können durchaus zur Flüssigkeitsbilanz beitragen. Allerdings sollte Kaffee nicht das Hauptgetränk bei Hitze sein. Wer muss besonders aufpassen? Bestimmte Personengruppen sind bei Hitze besonders gefährdet. Das sind ältere Menschen, das sind Kinder, das sind Menschen mit chronischen Erkrankungen und nicht zuletzt alle, die draußen arbeiten. Hier gilt es, ein besonderes Augenmerk auf das Thema Hitze zu werfen. Fassen wir zum Schluss nochmal kurz die wichtigsten Tipps zusammen. Erstens, trinken Sie regelmäßig, bevor der Durst kommt. Alle 20 Minuten ein Glas Wasser. Zweitens, erhöhen Sie Ihre Trinkmenge an heißen Tagen auf mindestens 2 bis 3 Liter. Drittens, setzen Sie auf Wasser, ungesüßte Tees und leichte Saftschorlen. Meiden Sie Alkohol und stark zuckerhaltige Getränke. Viertens, achten Sie auf Ihre Urinfarbe. Hell ist gut, dunkel heißt mehr trinken. Fünftens, achten Sie besonders auf ältere Angehörige, Kinder und Menschen mit chronischen Erkrankungen. Passen Sie gut auf sich auf und bleiben Sie jedenfalls hydriert. Vielleicht noch ein Punkt im Nachgang. Es gibt, das habe ich von einem Freund gelernt, der in einem amerikanischen Nationalpark bei starken Hitzebedingungen

arbeiten musst, es gibt eine Faustregel, die nennt sich PO3. Das heißt, pinkeln Sie alle 3 Stunden. Wenn Sie alle 3 Stunden Harn absetzen können, dieser transparent bis leicht gelblich ist und nicht riecht, dann machen Sie alles richtig. In diesem Sinne achten Sie auf Ihren Urin beim Wasserlassen und wir hören uns das nächste Mal wieder.

0: noch ein kleiner Tipp zum Thema Hitze. Tja, draußen ist heiß, in vielen Wohnungen ist es heiß, aber in Kirchen ist es meistens kühl. Ulmer Münster, 18 Grad, da sollte man also sogar einen Pulli mitnehmen, wenn man nicht einen Kälteschock auf einmal kriegen möchte. Andere Möglichkeit, wenn man jetzt nicht so auf Kirche und sowas steht, Straßenbahn fahren. Da ist es meistens einigermaßen angenehm und man hat ja viele Möglichkeiten. Vom Kuhberg bis Science Park ist ein ganzes Stück. Wenn es einem langweilig wird, steigt man halt irgendwann in die 1 um. Also so kann man die Temperaturen auch hinter sich kriegen. So, letzte Woche war der Lorenz nicht da. Schade, aber jetzt ist er wieder da und erzählt uns, wo er war.
1: Ganz genau, wir waren letzte Woche für ein paar Tage in Prag und manchmal merkt man ja erst so, wenn man die Stadt verlässt, warum die Stadt so populär ist oder warum sie so beliebt ist. Aber ich finde, bei Prag merkt man das wirklich direkt nach 10 Minuten. Wir haben tagsüber natürlich unser Soll erfüllt und haben so ein bisschen unser Pflichtprogramm gemacht, ein bisschen Sightseeing, ein paar Museen abgeklappert. Und nachts erweckt die Stadt dann, wird sie ein bisschen anders. Und da möchte ich auch mal dich, Rudolf, fragen. Was denkst du, was meine ich, wenn ich sage, dass die gelbe Wärme der europäischen Städte? Was denkst du, was meine ich damit?
0: Die gelbe?
1: Die gelbe Wärme.
0: Die gelbe Wärme?
1: Richtig, was könnte das sein?
0: Oh, da bin ich jetzt echt überfragt. Gelb?
1: So nachts ein bisschen?
0: Nachts, ja. Licht, Gold.
1: Ja.
0: Vielleicht... Ja, gelbe Kleidung.
1: Licht ist schon ganz richtig, Licht, genau.
0: Aha, okay. Gelb.
1: Oh. Soll ich helfen?
0: Nee, du musst helfen, weil ich war schon lange nicht mehr in Prag. Ich war mal in Prag, aber das war noch zu Zeiten des Kalten Krieges. Da war alles noch ein bisschen anders. Mhm. Da sind, sage ich jetzt mal so, 20, spätestens 22 Uhr sind die Bordsteine hochgeklappt worden. Also so eine Clubkultur oder sowas gab es einfach nicht. Also jetzt muss mir helfen.
1: Ja, mit dieser gelben Wärme der europäischen Städte meine ich tatsächlich das Licht in den europäischen Altstädten. Ich sehe das immer wieder auf TikTok und auf Social Media, dass die Amis, die vorbeikommen, das ganz bewundern, weil sie bei Sicherheit eben nur dieses grelle weiße Licht haben und in Europa dieses gelbe Licht dann vorkommt. Und ich finde, das hat eine ganz beruhigende Atmosphäre, wenn man dann nachts durch die Städte läuft. Und ich finde, das gibt ganz schön viel.
0: Okay, also ich kenne eine andere Beleuchtung, die ist aber nicht so angenehm, die geht mehr ins Orange, so Natriumdampflampen. Okay. Weiß nicht, ob das noch so ist, aber früher in Belgien... Sogar die Autobahn. Die ganzen Autobahn. Auto immer mit diesen Natriumlampen. Also das ist aber kein wirklich angenehmes Licht.
1: Nee.
0: Man macht es so komisch. Ja, was war denn sonst noch? Ich meine, klar, Sightseeing, hast du gesagt, ja, wahrscheinlich Karlsbrücke und
1: die Burg.
0: Die Burg. Ja, aber jetzt sind wir ja bei der Clubkultur.
1: Richtig.
0: Ich habe ja vor 2 Wochen, hast ja so ein bisschen erzählt, als der wie heißt der? Alpay?
1: Nee. Doch, Alpay ist richtig, glaube ich.
0: Als der Alpay da war, hast du so ein bisschen erzählt, dass du dich ein bisschen in der Clubkultur bewegst oder in den Clubs bewegst. Wie war es da in Prag?
1: Also Prag bietet sich ja hervorragend an für die Clubkultur. Ich meine, da gibt es so viele diverse Bars und Clubs und natürlich war unser Hauptziel des Trips, feiern zu gehen. Kann ich nicht wegleugnen. Und das hat hervorragend funktioniert. Wir waren in einigen Bars, in tollen Gay-Bars auch. Ein Club, in dem wir wollten, hat leider gebrannt. Das wurde dann nichts. Dann mussten wir umschwenken. Aber mein Gott, in Prag gibt es ja genügend.
0: Ja gut, brennen, das, wenn man es vorher weiß, ist gut, wenn man drin ist, ist nicht so gut.
1: Nee, wir standen davor, daher
0: also es hat euch Spaß gemacht. Zu wie viel war ihr denn und wo seid ihr untergekommen?
1: Wir waren zu 5 und wir sind in ein kleines Hostel gegangen. Das Hostel ist immer so eine kleine Experience, eine Erfahrung für sich. Möchte ich jetzt nicht näher drauf eingehen, aber muss man nicht machen, wenn man ein bisschen mehr Geld ausgeben kann.
0: Okay, das kann ich nachvollziehen. Also selbst in Hotelketten kann es passieren. Ich weiß, dass ich will jetzt den Namen der Hotelkette nicht nennen, international, aber wenn dann irgendwelche erschlagenen Fliegen oder Stechmücken an der Wand sind, das ist nicht so appetitlich. Aber lassen wir das.

Kleiner Veranstaltungshinweis für heute 21 Uhr, ein Free-Live-Konzert im Studentencafé in Ulm. So, jetzt schaue ich mal auf die andere Seite. Jetzt muss ich mal schauen. Auch die Maus. Okay, aus die Maus. Heute gibt es dann auch noch was im Roxy Ready for This. Ein Konzert nebenan im Club Chili. Und dann Tankus im Ulmer Zelt ab 22 Uhr.

0: Gestern wäre Ingeborg Bachmann 100 Jahre alt geworden. Geboren 1926 in Klagenfurt, aufgewachsen zwischen Alpenblick und Nachkriegsschwere und später eine der wichtigsten Stimmen der deutschsprachigen Literatur. Bachmann war Dichterin, Romanautorin und jemand, der Sprache nicht nur benutzt, sondern seziert hat. Bei den legendären Treffen der Gruppe 47, dem wichtigsten Autorenzirkel der Nachkriegszeit, sorgte sie Anfang der 50er Jahre für Begeisterung. Kollegen berichteten später, im Saal sei es plötzlich ganz still geworden, als Bachmann ihre Texte vorlas. Ihre Gedichte machten sie berühmt. Sie schrieb über Liebe, Einsamkeit und die Hoffnung auf eine bessere Welt. Immer mit einer Sprache, die gleichzeitig zart und präzise war. Und heute, 100 Jahre nach ihrer Geburt, wirkt sie erstaunlich modern. Vielleicht auch, weil sie nie bequem war. Weder für Literaturkritik noch für Leserinnen und Leser. Bachmann wollte nicht gefallen, sie wollte treffen. Und das tut sie bis heute. Und wie diese Stimme geklungen hat, das hören wir jetzt. Ingeborg Bachmann mit ihrem Gedicht An die Sonne.
1: An die Sonne. Schöner als der beachtliche Mond und sein geadeltes Licht. Schöner als die Sterne, die berühmten Orden der Nacht. Viel schöner als der feurige Auftritt eines Kometen und zu weit schönerem Berufen als jedes andere Gestirn. Weil dein und mein Leben jeden Tag an ihr hängt, ist die Sonne. Schöne Sonne, die aufgeht, ihr Werk nicht vergessen hat und beendet. Am schönsten im Sommer, wenn ein Tag an den Küsten verdampft und ohne Kraft gespiegelt die Segel über dein Auge ziehen, bis du müde wirst und das Letzte verkürzt. Ohne die Sonne nimmt auch die Kunst wieder den Schleier. Du erscheinst mir nicht mehr und die See und der Sand, von Schatten gepeitscht, fliehen unter mein Lied. Schönes Licht, das uns warm hält, bewahrt, und wunderbar sorgt, dass ich wieder sehe und dass ich dich wieder sehe. Nichts Schöneres unter der Sonne, als unter der Sonne zu sein. Nichts Schöneres, als den Stab im Wasser zu sehen und den Vogel oben, der seinen Flug überlegt, und unten die Fische im Schwarm, gefärbt, geformt, in die Welt gekommen, mit einer Sendung von Licht und den Umkreis zu sehen, das Geviert eines Felds, das Tausendeck meines Lands und das Kleid, das du angetan hast und dein Kleid glockig und blau. Schönes Blau, in dem die Pfauen spazieren und sich verneigen, Blau der Fernen, der Zonen des Glücks mit den Wettern für mein Gefühl, blauer Zufall am Horizont und meine begeisterten Augen weiten sich wieder und blinken und brennen sich wund. Schöne Sonne, der vom Staub noch die größte Bewunderung gebührt, drum werde ich nicht wegen dem Mond und den Sternen und nicht, weil die Nacht mit Kometen prahlt und in mir ihren Narren sucht, sondern deinetwegen und bald endlos und wie um nichts sonst Klage führen über den unabwendbaren Verlust meiner Augen.

Wer Ingeborg Bachmann nur als Lyrikerin kennt, verpasst ihr vielleicht wichtigstes Werk. 1971 erschien Malina, ihr einziger vollendeter Roman. Auf den ersten Blick geht es um eine Liebesgeschichte in Wien. Doch schnell wird klar, dieser Roman folgt keiner gewöhnlichen Handlung. Die Grenzen zwischen Traum, Erinnerung und Wirklichkeit verschwimmen. Männerfiguren tauchen auf und verschwinden wieder. Und die Erzählerin kämpft um ihre eigene Identität. Besonders berühmt ist der letzte Satz des Romans: Es war Mord. Bis heute wird darüber diskutiert, was genau dieser Mord bedeutet. Ist es die Auslöschung einer Frau durch gesellschaftliche Zwänge, das Ende einer Liebe oder die Zerstörung einer Persönlichkeit? Gerade diese Offenheit macht Malina bis heute zu einem der faszinierendsten deutschsprachigen Romane des 20. Jahrhunderts.

0: Warum wirkt Ingeborg Bachmann auch 100 Jahre nach ihrer Geburt noch so modern? Vielleicht, weil sie Fragen gestellt hat, die uns bis heute beschäftigen. Eine ihrer radikalsten Thesen lautet, die Gewalt im Privaten ist nicht das Abbild der politischen Barbarei, sondern ihr Ursprung. Das heißt, Gewalt beginnt nicht erst auf dem Schlachtfeld oder in der Diktatur. Sie beginnt am Küchentisch, in einer Beziehung, in der ein Mensch den anderen klein macht. In Worten, die verletzen, in Machtspielen, die nach außen harmlos wirken und doch Spuren hinterlassen. Als sie solche Gedanken in den 60er und 70er Jahren formulierte, war das ungewohnt und provokant. Heute klingen sie erstaunlich aktuell. Und trotzdem hat Bachmann nie aufgehört, über die Liebe zu schreiben. Über ihre Schönheit, ihre Rätsel und ihre Widersprüche. Zum Abschluss hören wir deshalb eines ihrer bekanntesten Gedichte. Erklär mir Liebe, gelesen von Hannelore Elsner.
1: Dein Hut lüftet sich leis, grüßt, schwebt im Wind. Dein unbedeckter Kopf hat's Wolken angetan. Dein Herz hat anderswo zu tun. Dein Mund verleibt sich neue Sprachen ein. Das Zittergras im Land nimmt überhand. Sternblumen bläst der Sommer an und aus. Von Flocken blind erhebst du dein Gesicht. Du lachst und weinst und gehst an dir zugrund. Was soll dir noch geschehen? Erklär mir, Liebe. Der Pfau in feierlichem Staunen schlägt sein Rad. Die Taube stellt den Federkragen hoch. Vom Gurren überfüllt dehnt sich die Luft, der Entrich schreit. Vom wilden Honig nimmt das ganze Land. Auch im gesetzten Park hat jedes Beet ein goldener Staub umsäumt. Der Fisch errötet, überholt den Schwarm und stürzt durch Grotten ins Korallenbett. Zur Silbersandmusik tanzt scheu der Skorpion. Der Käfer riecht die herrlichste von weit. Hätte ich nur seinen Sinn, ich fühlte auch, dass Flügel unter ihrem Panzer schimmern und nähm den Weg zum fernen Erdbeerstrauch. Erklär mir, Liebe. Wasser weiß zu reden, die Welle nimmt die Welle an der Hand. Im Weinberg schwillt die Traube, springt und fällt. So arglos trägt die Schnecke aus dem Haus. Ein Stein weiß einen anderen zu erweichen. Erklär mir, Liebe, was ich nicht erklären kann. Soll ich die kurze, schauerliche Zeit nur mit Gedanken Umgang haben und allein nichts Liebes kennen und nichts Liebes tun? Muss einer denken? Wird er nicht vermisst? Du sagst, es zählt ein anderer Geist auf ihn. Erklär mir nichts. Ich sehe den Salamander durch jedes Feuer gehen. Kein Schauer jagt ihn. Und es schmerzt ihn nichts.

0: Letzte Woche, genauer gesagt am 17. Juni, ist vom europäischen Weltraumbahnhof Kourou in Französisch-Guyana wieder eine Ariane 6 gestartet. Diesmal in einer besonders leistungsstarken Version. Und ihr hört jetzt den französischen Countdown. Das ist ganz anders als der englische. Und die ersten Kommentare aus der Mission Control. Diesen eigentümlichen Moment zwischen höchster technischer Präzision und purer Spannung.
1: A tous les vidéos, attention pour le décompte final. 10, 9, 8, 7, 6, 5, 4, 3, 2, 1. Allumage ESR. Et décollage. La propulsion est nominale. La propulsion est nominale. Pilotage calme. Trajectoire nominale.
0: Nominal, das heißt, alles ist in Ordnung. Und nach dem Starter bleibt immer dieses Gefühl von Schub, Licht, kontrolliertem Risiko. Europa hebt ab und im Kontrollraum wird jeder Satz Teil der Choreografie. Und dazu passt ein französischer Klassiker der elektronischen Musik, Jean-Michel Jarre mit Fourth Rendezvous, futuristisch, elegant und genau im Orbit.

0: 8:02, Freitag, der 26. Juni. Ihr hört Happy Morning mit Rolf Arnold
1: und Lorenz Welker.
0: Ihr habt vorher den Start der Ariane 6 von der letzten Woche gehört und ich habe neulich eine junge Wissenschaftlerin ein bisschen interviewt, was sie sich denn vorstellt, wenn sie jetzt eine wissenschaftliche Astronautin wäre. Was würde sie dann machen?
2: Wenn ich jetzt im Weltall in einer Raumfahrtkapsel mich befinden würde, dann würde ich erstmal so ganz banale Dinge tun, die man auch hier im Alltag erledigt. Also essen, trinken, allgemein, wie kann man sich im Weltall waschen. Dann, wie geht man auf Toilette? Also wirklich lauter banale alltägliche Dinge. Ich würde auch Alkohol dort trinken und schauen, welche Auswirkungen Alkohol im Weltall hat, wenn man eh schon in der Schwerelosigkeit sich befindet. Wie reagiert der Körper dann auf Alkohol? Ansonsten Experiment. Also ich mache ja gern Sport und ich würde tatsächlich dort erstmal herausfinden wollen, wie man im Weltall trainieren kann. Eben weil man in der Schwerelosigkeit sich befindet, also wie kann ich meinen Muskel zum Beispiel zum Wachsen bringen, allgemein, wie reagiert mein Körper auf körperliche Bewegung im Weltall oder welchen Einfluss hat Schwerelosigkeit grundsätzlich auf den Körper. Also ich würde quasi erstmal versuchen, irgendwie Krafttraining zu integrieren und vielleicht auch, ob ich mich tatsächlich steigern kann. Also ich kann mir gerade schwer vorstellen, wie man Krafttraining in der Schwerelosigkeit ausüben kann. Deswegen würde ich erstmal sowas gerne untersuchen.
0: Also nicht die Heldin, sondern ganz alltägliche Dinge im Auftrag der Wissenschaft. Dazu passt jetzt ein Song von Tasmin Archer aus den 1992ern, Sleeping Satellite.

0: Lorenz, stell dir vor, du hättest jetzt die Gelegenheit, als Astronaut ins All zu fliegen. Egal, um die Erde rum, zum Mond oder vielleicht in ein paar Jahren zum Mars. Was würdest du machen? Wie würde es dir dabei gehen?
1: Boah, das ist eine gute Frage. Ich habe noch nicht die Gelegenheit gehabt, so viel Erfahrung zu sammeln im All. Daher würde ich wahrscheinlich erstmal ein bisschen die Aussicht genießen. Natürlich versuchen, ob ich Empfang für Radio Free FM habe. Und wahrscheinlich einfach ein paar Fotos machen. Und du so?
0: Tja, bei mir ist es ein bisschen komplizierter. Bei mir geht die Liebe zur Raumfahrt schon auf die 60er Jahre zurück. Da war ich 7 Jahre alt, als die erste Mercury-Kapsel hochgeschossen wurde. Oder Russen, den Juri Gagarin, das war der erste Mann im Weltraum. Und dann, es hat ein bisschen auch mit meiner Faszination für Heldinnen zu tun. Also wohlgemerkt nicht Helden. Und da hat sich so einiges entwickelt und entstanden ist daraus jetzt eine Kunstfigur, die Cassiopeia. Wer ist die Cassiopeia? Die ist eigentlich mein inneres Independent Multigender Science Space. Ganz wichtig, Science. Ja, also die macht die Sachen, die Space Girls halt so machen für die Wissenschaft. Und dazu habe ich inzwischen sind es 2 Jahre, für ein Festival in Utrecht etwas produziert. Der Text ist von mir. Die Sprecherin heißt Lovatron. Sie ist eine DJ aus Berlin, kommt aus Manhattan. Die Musik von Andy Hauser, den kennt ihr ja, und produziert in der Mehrzweckbrötchen-Forschungsküche Identity.
2: I'm a science space girl. But I'm not just any scientist. 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As I opened my eyes, memories from my childhood came rushing back. Those days spent playing with my favorite astronaut Barbie. The days dressed in self-styled space outfits I craft with the help of my Japanese grandmother. They weren't the usual skirts or high heels. They echoed a futuristic elegance, capturing my androgynous nature combined with an astronaut's ambition. Staring out of my spacecraft's window, the vastness of space envelops me. Amongst the endless stars, I'm transported back to my teenage years when a particular earthly anime named Rocket Girls captured my imagination. The protagonist, a young girl, was chosen to travel into space. It was due to the need for a lightweight solution. 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Tight, shiny outfit made of white silicone rubber with pink trim.

0: 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A fusion of art, science, and technology. It's built for enhancing pleasure during long space journeys and terrestrial revelry. While many in space saw it as immature, back home, Cosmic Caress made it a beloved essential for passionate gamers. Am I still trapped within a dream machine? Or am I on Lyra's potent drugs? Or is this all real?
1: Zum diesjährigen CSD in Ulm und Neu-Ulm war Wojciech Urlich vom CSD Görlitz als Schirmherr eingeladen. Seine Rede verbindet persönliche Erfahrung, queere Sichtbarkeit und die Frage, was Solidarität bedeutet, wenn sie nicht nur gefeiert, sondern tatsächlich gebraucht wird.

Wow. Der Einblick ist wirklich überwältigend. Liebe Freundinnen und Freunde, liebe Community in Ulm und Neu-Ulm. Wenn ich jetzt hier vor euch stehe, spüre ich eine besondere Verantwortung. Nämlich, ich trete heute in große Fußstapfen. Ich bin geehrt, als Schirmherr auf Claudia Roth 2025 heute zu folgen. Ich übernehme diesen Staffelstab mit Stolz. Ich bringe heute zu euch eine Perspektive mit, die mir persönlich am Herzen liegt, besonders am Herzen liegt. Das Motto zum 15-jährigen Jubiläum der Pride Ulm und Neu-Ulm trifft mich mitten ins Herz, weil es bringt genau auf den Punkt und zum Ausdruck, was die LGBTQIA+-Community ausmacht. Das ist die Gemeinschaft, die Vision und Mut. In meiner Region, in Sachsen, ist Zusammenhalt nicht nur ein schönes Wort, sondern eine tägliche Entscheidung, die immer wieder Mut kostet. Als Organisator des grenzüberschreitenden Christopher Street Day in Görlitz und Gorzelec weiß ich, was es bedeutet,

0: im Osten der Republik auf die Straße zu gehen. Ich weiß auch, dass queere Sichtbarkeit oft ein echtes Risiko ist. Haltung ist keine Floskel, sondern erfordert jeden Tag Mut und besonders bei der Pride. Im Jahr 2024 haben an unserer CSD-Demonstration ungefähr 860 Teilnehmerinnen und Teilnehmer mitgemacht. Aber gleichzeitig wurde unser Demozug von einer Gegendemonstration begleitet. 460 Neonazis liefen hinter uns. Und sie schrien lautstark: Wir kriegen euch alle!
1: Wir kriegen euch alle, ein Satz, der erschreckt. Jetzt braucht es eigentlich keinen schnellen Übergang, sondern einen kurzen musikalischen Nachhall. In diesem Fall mit Pulse von Melissa Etheridge. Das bezieht sich auf eine Schießerei, die am 12. Juni 2016 im Pulse Club, das ist ein schwuler Club in Orlando, Florida, stattgefunden hat. Da gab es 50 Tote und 53 Verletzte, eine absolute Katastrophe. Pulse von Melissa Etheridge.

0: Aus dem Schock wird im zweiten Teil der Rede eine politische Botschaft. Wojciech Urlich spricht über Brücken zwischen Ost und West, kleinere CSD im ländlichen Raum und darüber, warum queere Rechte immer auch ein Gradmesser für den Zustand der Demokratie sind.
1: Ja, dieses traumatische Erlebnis hat dennoch einen positiven Aspekt. Es wurde vielen Menschen unmissverständlich klar, dass wir nur gemeinsam und vereint gegen diesen Gegenwind eine Chance haben. Jetzt bitte um Applaus. Von Ufer zu Ufer, wir halten zusammen, ist nicht nur ein Motto. Es ist ein Versprechen und eine Solidaritätsbekundung. Dies gilt nicht nur für die Brücken zwischen Ulm und Neu-Ulm. Dieses Versprechen gilt auch für unsichtbare Brücken, die wir heute immer noch zwischen dem Osten und dem Westen unseres Landes schlagen müssen. Denn der Hass, die demokratische Rückentwicklung und die Angriffe von rechts machen an keiner Landesgrenze Halt. Deswegen appelliere ich an euch alle, unterstützt kleinere CSDs im ländlichen Raum. Nehmt an der queeren Sichtbarkeit teil und zeigt so eure Solidarität mit dem demokratischen Kampf im Osten der Republik. Bitte. Ich möchte an dieser Stelle noch einmal an die Worte von Claudia Roth erinnern, die zutreffend beschrieb, die queere Community ist ein Seismograph für den Zustand der Demokratie. Wenn unsere Rechte beschnitten werden, werden auch die Rechte der weiteren Minderheiten zerschnitten. Und dann weiterhin wird anschließend unsere Demokratie zerbrechen. Wir sind eine Community. Wir sind die Wächterinnen und Wächter der Grundrechte. Wir sind die demokratische Ader dieses Landes. Lasst uns heute diese Brücken stark machen. Lasst uns heute laut sein für die, die im Osten die Stellung halten, und lasst uns hier im Süden zeigen, wie unerschütterlich unsere Solidarität ist.
0: Dazu passt What I Want von Muna. Es beschreibt den Moment, in dem man nicht mehr um Erlaubnis bittet, sondern einfach rausgeht. Ein Song über Lust auf Leben, Sichtbarkeit und die Freiheit, sich das eigene Glück nicht länger kleinreden zu lassen.

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1: Let's email. Let's do this again. We can get him outside of a wax museum or something.
2: Im letzten Teil seiner Rede wird Wojciech Urlich vom CSD Görlitz noch einmal sehr klar. Der CSD ist keine bloße Parade, sondern eine Demonstration. Eine Demonstration für Menschenrechte, für Freiheit und für eine Gesellschaft, in der Liebe sich nicht verstecken muss.
3: Zum Schluss möchte ich noch euch daran erinnern, dass unsere Worte, dass Worte die Realität prägen. Und der Christopher Street Day ist keine Parade, wie es gern in der Presse so oft heißt. Es ist eine Demonstration, unsere Demonstration der Stärke und ein Kampf für die Menschenrechte. Denn Paraden nehmen dem Ereignis seine tiefe Bedeutung. Ich möchte mich an dieser Stelle noch ganz herzlich bei dem gesamten Organisationsteam des diesjährigen Pride in Neum bedanken, genauso an alle die Leute, die Menschen, die das in der Vergangenheit gemacht haben. Danke für eure Ausdauer und für die Kraft, die ihr in die Vorbereitungen dieses wichtigen Ereignisses gesteckt habt und immer noch das tut. Und noch eins. Auch diese Doppelstadt, genau wie Görlitz und Gorzelec, zeigt, wenn wir uns vereinen, wird aus Liebe Bewegung. Aus Bewegung wird Veränderung. Und aus Veränderung wird Freiheit. Vielen Dank euch und Happy Pride.
2: Danke. Tja, am Ende also ein starkes Bild. Aus Liebe wird Bewegung, aus Bewegung wird Veränderung, aus Veränderung Freiheit. Ja, und dann darf gefeiert werden hier bei uns mit Silvester, einer großen queeren Stimme der Disco-Geschichte.

Sunny Vibes and Rainy Skies. 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Inzwischen ist es 8 Uhr und 37 Minuten und es hat schon 27 Grad. Also, wenn ihr noch irgendwelche Besorgungen machen müsst, am besten jetzt gleich. Heute wird es noch wahnsinnig heiß, bis 35 Grad. Morgens werden sogar 36. Sonntag wird es ein kleines bisschen kühler. Und erst ab Montag, da kühlt es dann wieder ab. Dann gibt es endlich ein bisschen Rainy Skies. Und die ganze nächste Woche über wird es so bei durchschnittlich 24 Grad bleiben. Und nachts geht es mal wieder bis auf 15 Grad runter. Kann man endlich mal wieder gut schlafen.

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1: Ich schaue nicht Fußball, aber der Laurenz hat mir gerade verraten, dass er gestern das Spiel Deutschland gegen Ecuador geschaut hat. Wie war es denn? Wie ist denn ausgegangen?
2: Mein Gott, also das war wieder ein Gebolze, kann man so sagen. Wir haben es angeschaut im Barfüß am Glacierpark. Immer gut, wenn man die lokalen Pubs und Bars unterstützt beim Public Viewing. Ich glaube, der Ecuador hat gewonnen mit 2-1. Dadurch sind sie in das 16. Finale gekommen, also eine Runde weiter. Die deutsche Mannschaft hat verloren, aber ist nichtsdestotrotz als Gruppenerster weiter. Das heißt, halb so wild gewesen.
1: Was wir euch jetzt ersparen, es gibt so einen Disco-Hit, ich weiß, den habe ich schon früher mal, Ecuador, aber den spielen wir jetzt nicht, den könnt ihr ja selber auf YouTube oder Spotify raussuchen. Okay, wir machen jetzt nachher weiter. Nee, mache ich gleich ein bisschen ins Programm schauen für heute. Es geht dann nachher weiter mit Get Up, dann ab 12 High Noon, 13 bis 15 Uhr heute die Ulmer Freiheit, dann Radio Mikrowelle, die Kindersendung, dann ab 17 Uhr Ruski Express, 19 Uhr mal so und dann von 20 bis 22 Uhr Freunde reden Tacheles. Ein Tipp für Sonntag um 10 Uhr die Frauensendung Fair und dann um 19 Uhr Neues aus der Mehrzweckbrötchen-Forschungsküche. Ich habe es ja vorher schon genannt. Spielen ganz interessante, futuristische, zum Teil AI-generierte Sachen.

0: Falls ihr euch wie ich gefragt habt, wo denn der Piepvogel der Woche bleibt, muss ich leider sagen, dass das Format jetzt gerade in der Sommerpause ist. Nach Folge 500, nämlich das Leerzeichen war das, glaube ich, gibt es eine kleine Sommerpause und danach wieder in alter Frische zurück.
1: Ja, da bin ich gespannt. Apropos Sommerpause. Wie geht man denn mit Hitze um, wenn man die Sonne im Herzen hat, aber merkt, dass die Sommer nicht mehr so sind wie früher? Ein kleines Statement aus italienischer Perspektive.
2: È tutto naturale. Ich habe die Sonne in die Herz, denn sono napoletano, I sono napoletano. Und mit Hitze muss man in jedem Fall gut umgehen. Ist nicht mehr wie früher. Was haben wir früher die 4 Jahre Zeit erlebt? Jetzt genieße ich die Sonne morgens und später nachmittags. Aber ich vermeide die Hitze, die zwischen 11 und 12 bis später Nachmittag. Und dann geht es mir gut. Und dann eine kalte Dusche im Garten. Und dann bin ich wieder frisch.
1: Tja, wenn Hitze nicht nur Wetter ist, sondern Lebensgefühl, Erinnerung und ein bisschen Neapel im Herzen, dann passt dazu ein italienischer Sommerklassiker Gino Paoli mit Sapore di Sale, also Geschmack von Salz von 1963.

0: Herr Bode, die Saale. Tja, Laurenz, was machst denn du am Wochenende? Ich nehme jetzt mal an, eher nicht an den Strand.
1: Nee, Strand gibt's für mich leider noch nicht. Ich werde dieses Wochenende mal ein bisschen entspannen, ein bisschen Schlaf nachholen nach den letzten Wochen. Und dann geht's auch für mich los zum Lernen. In einigen Wochen beginnt die Prüfungsphase in der Uni. Das heißt, da muss einiges aufgeholt werden. Und so verbringe ich mein Wochenende jetzt.
0: Ja, okay. Tja, Anna verbringen ihr Wochenende mit Beziehungen. Das ist aber manchmal nicht so gut. Zu dem Thema Weekend, ein Klassiker, ein holländischer Klassiker von Earth and Fire.

0: Tja, Laurenz, du hast jetzt so tapfer bei dieser Hitze ausgehalten und jetzt darfst du dir was wünschen. Was wünschst du dir denn?
1: Ich hätte einen Musikwunsch und zwar ist das One of Your Girls von Troye Sivan. Ich weiß nicht, wir hatten ja schon vor einigen Wochen Rush von Troye Sivan angehört zusammen und One of Your Girls ist auch eines seiner größten Hits und das würde ich mir gerne wünschen, ja.
0: Okay, aber die Leute, die FreeFM schon 30 Jahre hören, die wissen, jetzt kommt, der Jingle finde ich jetzt nicht, der heißt Hammernet.
1: Hammernet.
0: Aber ja. Rush haben wir tatsächlich und das spiele ich jetzt für dich.
1: Dann nehme ich das.

0: Ja, gleich ist es 9 Uhr, Zeit, dass wir uns verabschieden. Lorenz, kommst du nächste Woche wieder?
1: Nächste Woche wieder da.
0: Das finde ich super. Ja, dann müsst ihr nur noch 7-mal schlafen, bis ihr uns wieder hört. Am Mikrofon waren
1: Lorenz Welker
0: und Rudolf Arnold. Tschüss, bye bye und kommt gut durch die Woche.

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3: Guten Morgen und herzlich willkommen auf der 102,6 zum GetUp, unserer Sendung vom Morgen in den Vormittag hinein. Im Studio bin ich, Flo, und ich unterhalte euch die nächsten zwei Stunden mit ganz verschiedenen Themen. Um Viertel nach starten wir direkt mit der Kolumne von Franz, die wird richtig, richtig cool. Aber auch danach, es gab wieder WM-Spiele, da gibt es einen Überblick, Tier des Tages, Wetterbericht, das wird ein super kunterbuntes Programm. Ich hoffe, ihr habt Spaß, ich habe nämlich sehr, sehr viel Spaß. Wir starten aber jetzt erstmal mit Musik, jetzt kommt Hum of Maybe von Apparat.

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2: Willkommen zurück auf der 102,6 hier live beim Get Up. Ja, ihr hört jetzt gleich die Kolumne von Franz Kallenbach. Wort und Welt, muss sich wirklich alles immer ändern? Ich denke, das wird super spannend. Ich wünsche euch in der nächsten halben Stunde sehr, sehr viel Spaß. Bleibt unbedingt dran.

Es folgt eine Kolumne, ein Meinungsbeitrag von mir, Franz Kalmbach, Kolumnist für FreeFM mit dem Titel »Muss sich alles wirklich immer ändern?« Zitat: Die Dinge müssen sich ändern, um wertemäßig die gleichen zu bleiben. Richard David Precht. Lange verstand ich nicht ganz, was der Kollege Precht mit dieser Bemerkung in seinem Podcast Lanz und Precht meinte, und ich versuche es mal zu paraphrasieren. Um die grundlegenden Werte, den Sinn oder die Identität einer Sache zu bewahren, muss man oft bereit sein, ihre äußere Form zu ändern. Ohne Veränderung geht das Wesentliche manchmal verloren. Und jetzt? Wie stehen wir zu Veränderung heute? Die Regierung und die Hauptstadtpresse kreischen Reformen, und eigentlich haben wir ja aus Merkels Erfolg gelernt, dass die Deutschen eigentlich Beständigkeit, Kontinuität, wie auch immer man es nennen mag, gut finden. Brauchen wir Veränderung? Was passiert mit uns, wenn wir uns gegen sie wehren? Was passiert, wenn wir uns nicht verändern? Heißt Veränderung anpassen, und was ist da eigentlich der Unterschied? Gibt es ein Recht darauf, dass die Dinge, zumindest wertemäßig und im übertragenen Sinne, die gleichen bleiben? Können und müssen wir stehen bleiben, uns eine Auszeit der Veränderung, die anstrengend sein kann, eine Pause, Rückschritt? Fallen wir, wenn wir vielleicht schon wieder im übertragenen Sinne, Smiley, keine Reformen machen, zurück? Und ist das schlecht? Dreht sich die Welt eigentlich schneller als vor 10 Jahren und müssen wir uns mit ihr beschleunigen? Was passiert, wenn wir uns zu schnell drehen, verändern und so weiter? Explodieren wir dann? Nein, mal ganz im Ernst, Spaß beiseite. Wenn wir Veränderung zu schnell erleben, ohne sie zu gestalten, Klammer auf, was wir meiner Meinung nach gerade erleben, Klammer zu, was passiert dann und wie schnell drehen wir uns eigentlich schneller, exponentiell oder nur Step by Step? Und welche Rolle sollen die Nationen der Welt spielen? Dass wir uns das Individuum in dieser Beschleunigung spielen, folgt aus dieser Beschleunigung auch in einem ökonomischen Sinne, dass einige nach oben und andere nach unten fallen? Stichwort Schere zwischen Arm und Reich. Und welches Bild können wir als passend diesbezüglich bezeichnen? Ich dachte an einen Orkan, vielleicht ist es das richtige Bild. Immer schneller und schneller, aber wie endet sowas eigentlich? Und werden wir uns ändern, wenn wir nicht zeitnah gegensteuern? Wenn sich alles immer ändert, vermutlich ins Negative. Menschen nennen mich Berufspessimist, liebe Grüße an meinen Onkel, nach einer Lesung am 13. Juni. Gibt es auch noch andere Gründe, etwas anderes zu sein? Ja. Unsere Visionen, Ideen und so weiter für die Zukunft bleiben bestehen. Sie sind gut. Aber sind wir mal realistisch? Es muss doch erst explodieren, bevor die Menschen merken, dass es so nicht weitergehen kann. Klammer auf, Fragezeichen, Klammer zu. Was vielleicht eine außerordentlich steile These ist. Und wie lange können und werden wir das alles noch aushalten? Worauf warten wir eigentlich? Worauf warten wir eigentlich? Was muss passieren, damit ihr realisiert, dass es nur schief gehen kann, wenn wir so weitermachen? Aber vielleicht wäre genau das gut, bevor wir dekorieren.

konstruieren, langsam weg, was nicht gut ist, hin, was uns gut tut, alles ein bisschen langsamer, sodass wir wieder atmen können, durch unsere Städte laufen, Nachrichten konsumieren und so weiter, ohne erdrückt zu werden von der schieren Masse des Schlechten, des Schnellen, des Hässlichen und Kurzlebigen. Aber warum auch immer sind wir ja angezogen von dieser Hässlichkeit, angezogen vom Hässlichen statt dem Schönen. Deswegen wählen 30% der Menschen die AfD, 20% die CDU und so weiter. Im weitesten Sinne sind die bisher beschriebenen Wandel optionale, weil an ihnen nichts Greifbares hängt im weitesten Sinne. Sie sind wichtig für das Bestehen der liberalen Demokratie, der Aufklärung und so weiter. Was aber, wenn ein gescheiterter Wandel sichtbar wird? Und ich möchte das greifbar machen, indem ich gemeinsam mit der AI meines Vertrauens ein Worst-Case-Szenario für Schwaben geschrieben habe, sollten wir den industriellen Wandel verpassen. Ich zitiere. Man stelle sich vor, Schwaben verpasst die Kurve. Nicht die kleine Kurve einer Konjunkturdelle, nicht die übliche deutsche Klage über Bürokratie, Strompreise oder Fachkräftemangel, sondern die große, die historische Kurve, den Übergang von der Welt der Verbrennungsmotoren, Präzisionsmaschinen und zu Lieferketten in die Welt von Software, AI, Robotik und neuen industriellen Plattformen. Dann könnte etwas geschehen, was hier lange als unvorstellbar galt. Die Region zwischen Stuttgart, Esslingen, Göppingen und Heilbronn wäre nicht mehr die Werkbank Europas, sondern ein Freilichtmuseum ihres eigenen Erfolgs. Die Fabrikhallen stünden noch, die Logos auch, aber sie wären zu Denkmälern geworden, wie die Backsteinwerke in den ehemaligen Industriestädten des amerikanischen Mittleren Westens, deren Schornsteine noch von einer Größe erzählen, die längst verschwunden ist. Die Geschichte von Thomas S. wäre dann keine Ausnahme, sondern Normalität. 30 Jahre arbeitete er bei einem Automobilzulieferer, erst an der Maschine, später als Teamleiter. Solides Einkommen, Eigenheim in der Vorstadt, Vereinsleben, Sommerurlaub am Gardasee. Die klassische schwäbische Aufstiegserzählung. Dann kamen die Rationalisierungen. Erst wurden einzelne Produktionslinien nach Osteuropa verlagert, dann übernahmen automatisierte Systeme einen Teil der Arbeit. Schließlich verlor das Unternehmen Marktanteile gegen neue KonkurrentInnen aus Asien und Nordamerika, die schneller, digitaler und kapitalstärker waren. Die Kündigung kam nicht als Drama, sondern als Verwaltungsakt. Ein Gespräch, ein Umschlag, ein Sozialplan. Mit 54 Jahren stellte Thomas fest, dass seine jahrzehntelang hochgeschätzte Erfahrung plötzlich nur noch begrenzten Marktwert hatte. Die neue Arbeitswelt suchte KI-SpezialistInnen, SoftwareentwicklerInnen, DateningenieurInnen. Nicht Menschen, die ihr ganzes Berufsleben für eine industrielle Ordnung gearbeitet hatten, die gerade verschwand. Und mit Thomas veränderte sich die ganze Landschaft. Die Innenstädte verloren Kaufkraft, das Traditionsgasthaus schloss, der Metzger gab auf, das Autohaus wurde zu einer Lagerhalle. Auf den Parkplätzen ehemaliger Werke wächst Unkraut durch den Asphalt. Die Fassaden bleiben ordentlich, Schwaben wird nicht über Nacht Detroit, aber hinter der Ordnung liegt Melancholie. Eine Region, die einst von Zukunft sprach, spricht plötzlich von früher. Man kennt diese Bilder aus dem Rust Belt der USA. Leere Produktionshallen mit eingeschlagenen Fenstern. Da ficken ein paar Jugendliche für Geld. Verrostete Gleisanschlüsse, auf denen seit Jahren kein Güterzug mehr gefahren ist. Ehemalige Arbeiterkneipen mit verblassten Neonreklamen. Innenstädte, in denen die schönsten Gebäude Banken, Versicherungen oder Behörden gehören, weil die private Dynamik verschwunden ist. Junge Menschen, die gehen, ältere Menschen, die bleiben. Eltern, deren Kinder in München, Berlin, Zürich oder Singapur arbeiten und nur noch zu Weihnachten nach Hause kommen. Die eigentliche Katastrophe wäre dabei nicht die Armut, sondern der Verlust einer Identität. Denn Schwaben definierte sich über Generationen nicht primär über Landschaft, Tradition oder Politik, sondern über Kompetenz. Das Gefühl, Dinge bauen zu können, die Welt braucht. Maschinen, Motoren, Werkzeuge, Anlagen.
Wenn dieses Selbstverständnis zerbricht, entsteht jene eigentümliche Mischung aus Nostalgie und Ressentiment, die viele ehemalige Industrieregionen prägt. Dann blickt man auf die goldenen Jahrzehnte zurück wie auf ein verlorenes Kaiserreich. Man diskutiert nicht mehr über die nächste Innovation, sondern über die letzte große Erfolgsgeschichte. Die Gespräche drehen sich um das, was verschwunden ist. Die Enkel hören Geschichten über Werke, die einst Zehntausende beschäftigen, über Auftragsbücher, die Jahre im Voraus gefüllt waren, über eine Zeit, in der die Welt nach Schwaben schaute und während anderswo neue industrielle Cluster für Batterien, Robotik, AI-Systeme oder Biotechnologie entstehen, wird Schwaben zu einer Region, die ihre Vergangenheit verwaltet. Der eigentliche Horror dieses Szenarios liegt nicht in spektakulären Ruinen, sondern darin, dass alles noch erstaunlich ordentlich aussieht. Die Häuser sind gestrichen, die Straßen sauber, die Vorgärten gepflegt. Aber unter der Oberfläche herrscht das Gefühl, dass die Zukunft woanders stattfindet. Genau so war das Szenario im Zusammenhang mit dem industriellen Wandel und so weiter. Insbesondere bezogen auf einen Vergleich mit einer Region, der es ähnlich erging, dem sogenannten Rust Belt in den USA. Insbesondere die Bundesstaaten Illinois, Michigan, Indiana, Ohio, Pennsylvania, West Virginia und Kentucky betreffend empfehle ich und manch linke R-Zuhörende wird mich dafür jetzt hassen und entsetzt ansehen, aber empfehle ich das Buch Hillbilly Elegy von J.D. Vance. Franz, bin ich jetzt aber betroffen? Werde ich betroffen sein von diesem Wandel? Man könnte es sogar Revolution nennen. Ich möchte in den folgenden Sätzen auf ein paar größere baden-württembergische Städte und ihre Zukunftschancen eingehen. Stuttgart könnte aus dem Wandel hervorgehen wie jene Metropolen, die verstanden haben, dass die Fabrik der Zukunft genauso sehr aus Servern, Forschungslaboren, Risiko und Risikokapital besteht wie aus Maschinen und Werkhallen. Tübingen würde wirken wie ein schwäbisches Cambridge, eine Stadt, die ihre industrielle Schwächen in akademische Stärke verwandelt und aus Wissen eine Exportindustrie macht. Ulm könnte der stille Gewinner werden, weniger glamourös als die großen Innovationszentren, aber mit genau jener Mischung aus Hochschule, Forschung, Medizin und Industrie, die Krisen überlebt und Wandel produktiv macht. Heilbronn hätte die Chance, die erstaunlichste Wandlung hinzulegen. Vom unterschätzten Industriestandort zur Stadt der Bildungskampi, Gründerzentren und KI-Labore. Göppingen hingegen droht im Negativszenario die Tragik vieler Industriestädte, die alles richtig gemacht haben, nur für eine Welt, die es plötzlich nicht mehr gibt. In Geislingen würde man dann von den alten Werkstoren stehen wie vor den Ruinen einer Epoche und feststellen, dass die Gebäude noch da sind, aber die Zukunft ausgezogen ist. Vielleicht, Herr Präsident, Frau Bundeskanzlerin, liebe Kolleginnen und Kollegen, meine sehr verehrten Damen und Herren, müssen wir Wandel und auch seine Ständigkeit akzeptieren. Vielleicht können wir uns in ihm fallen lassen und uns an ihn als einzige Konstante gewöhnen. Weil was bleibt uns sowieso anderes übrig? Menschen entwickeln sich, alles geht vorwärts, alles dreht sich, weil die Erde sich dreht und wir können nicht auf Stopp drücken. Noch nicht mehr auf einen Notausknopf. Also müssen wir unser Geworfensein akzeptieren. Wir müssen den Wandel akzeptieren und vielleicht ist es das, was ihn in seiner Grausamkeit erträglich machen wird. Und im besten Fall nehmen wir ihn nicht nur an, sondern wir gestalten ihn. Denn wer nicht am Tisch sitzt, steht auf der Speisekarte oder so. Ich möchte kein Szenario wie das beschriebene sehen. Denn nicht nur würden wir massiv an Ansehen verlieren, den Stolz, den diese Region trägt, sondern massiv Lebensqualität. Wenn Menschen aus Schwaben in der Welt von ihrer Heimat erzählen, dann sollen sie nicht dieselben Assoziationen wecken wie der Begriff Hillbilly, in dem ein oder anderen wecken mag, wie in meinem Englischlehrer. Liebe Grüße an dieser Stelle. Zwinker-Smiley. Eindrucksvoll bestätigt hat. Außerdem distanziere ich mich von jedem Lokalpatriotismus. Ich wünsche in diesem Sinne der von Cem Özdemir geführten neuen Landesregierung insbesondere bei dieser Aufgabe alles Gute und vielleicht Erfolg. Vielleicht hat Brecht tatsächlich recht, wenn er sagt, die Dinge müssen sich ändern, um wertetechnisch dieselben zu bleiben. So, und jetzt freuen wir uns passend zum Wetter draußen. Ich nehme diese Folge bei 35 Grad gefühlt auf den Sommer von
Vivaldi.

Das war passend zum Wetter draußen, der Sommer von Vivaldi. Jetzt freuen wir uns auf Wer an wen von Lion Ivock Robinson. Wer an wen? Beim Wettrennen hat mein Land nur Bronze geholt. Die Europäer und Amerikaner teilen sich das Gold. Während wir halb gelähmt hinterherhumpeln, mit goldenem Löffel im Mund, macht man leicht den Gegner rund. Diese Lieder siegen einfach immer wieder, denn wir sind auf dem dritten Platz abonniert. Die insistieren, es existiere eine olympische Disziplin namens Wirtschaftswachstum. Verteidigen ihre Vormachtstellung, indem sie explizieren, Zitat, wir haben doch alle dasselbe Ziel, Zitat Ende, Klammer auf, wenn sie dir die Beine abgehackt haben, nützt dir das auch nicht viel, Klammer zu. Die dritte Welt hat für sich ihre Schulden kein Geld. Blut bildet die Tinte, die aus meiner Feder quillt. Ich habe mich auf die Bühne gestellt, gebe mein Konzert mit einem neuen Konzept, denn ich habe in einem Dritte-Welt-Song im Blut, der auf einem Dritte-Welt-Blues-Rhythmus beruht. Ich singe, wie die erste Welt mir Unrecht tut, aber irgendwas gibt mir Mut. Ich habe eine Dritte-Welt-Bombe aus Wut, die auf den Sound des Blues reagiert. Ich singe den Song, die Flamme springt über, die Bombe explodiert. Alles, was es zu holen gab, ist jetzt jenseits von Amerika. Sie haben es gestohlen, es ist jetzt jenseits von Afrika. Die erste Welt lebt auf Kosten, so wie jenseits von Afrika. Doch die Menschen, die hier leben, sind nicht jenseits von Afrika. Das Erbe der britischen Krone ist unser Verderben. Das Empire ist unser Fegefeuer. Wir sind noch gefangen in dieser neuen freiheitlichen Weltreligion namens Kapitalismus, Klammer auf, die Demokratie verdummbeutelt und den Sozialismus satanisiert, Klammer zu. Europäischer Imperialismus, afrikanischer Tribalismus, europäische Könige, afrikanische Politiker. Der Kolonialismus fußte für 400 Jahre auf einer heuchlerischen Religion namens Zivilisation und führte zur Erschaffung moderner Puppen in prominenten Positionen, Klammer, Doppelpunkt, politischer. Die Saat unserer modernen Verderbtheit würde gesät im Namen einer kulturellen Kerkerhaft namens Zivilisation. Spirituelle Kastration und ethnische Segregation nannte man Bildung und Religion. Klammer auf, ihr könnt eure Finanzhilfen behalten, weil wir einen hohen Preis bezahlten, Klammer zu. Sie gaben uns unsere Unabhängigkeit, eine Unabhängigkeit, die abhängig macht von Abmachungen, die unterschrieben würde. Zitat, ich habe Finanzhilfe gezahlt, also gehören die Minen immer noch mehr. Zitat Ende. Sie haben uns die Ketten abgenommen, damit wir uns neue schmieden konnten. Und Anhänger und Medaillons aus Ländern, wo Kinder keine Ausbildung kriegen. Denn sie kämpfen alle in Kriegen. Dort kommen das Platin und die Diamanten her, die Rapper und Schauspieler tragen, während sie sagen, dass die Menschen, die sie dafür plagen, ihnen am Herzen lagen. Ihr könnt eure Finanzhilfen behalten, weil wir einen hohen Preis bezahlten. Wer an wen? Wir bitte, wir schulden denen, sie müssen die Wunden heilen, sie müssen den Wohlstand verteilen, die Beute der kolonialen Meute, die Stahl brandschatzte und Frauen schändete, Klammer auf, und erst als AIDS kam, die Vergewaltigung beendete, Klammer zu. Sie geben uns Finanzhilfen und verstecken sich hinter den Kosten dabei. Dabei verdienten sie das Geld sowieso auf unsere Kosten. Wir verdienen Hilfe, ohne sie zu verdienen zu müssen, ohne dafür zu bezahlen. An Länder mit Dreck an den Händen, die Afrika bestahlen, aber sich um die Verantwortung drückten. Wenn es darum ging, ein Kind auf dem Rücken ins Krankenhaus zu tragen, Klammer auf, mit mehr Löchern im Dach als Medikamenten oder tragen, Klammer zu, wir verdienen Hilfe, ohne sie uns verdienen zu müssen, ohne dafür zu bezahlen. An Länder, wo Kommunikation nichts kostet, die Ausbildung nichts kostet, medizinische Fürsorge nichts kostet. Die erste Welt lebt auf Kosten der dritten. Haben wir dafür 400 Jahre lang gegen die Sklaverei gestritten? Ihr könnt eure Finanzhilfen behalten, weil wir einen hohen Preis bezahlen, wenn alle wissen, wer wofür bezahlt hat und wer wen beschissen. Und wenn alle wissen, es gibt für falsche Forderungen kein Geld.
Warum zahlt Afrika denn immer noch die verfickten Schulden der dritten Welt? Die dritte Welt hat für ihre Schulden kein Geld. Blut bildet die Tinte, die aus meiner Feder quillt. Ich habe mich auf die Bühne gestellt, gebe ein Konzert mit einem neuen Konzept, denn ich habe einen dritte Welt-Song im Blut, der auf einem dritte Welt-Blues-Rhythmus beruht. Ich singe, die erste Welt mit mir Unrecht tut, aber irgendwas gibt mir Mut. Ich habe eine dritte Weltbombe aus Wut, die auf den Sound des Blues reagiert. Ich singe den Song, die Flammen springt über, die Bombe explodiert. Das war Wer an wen von Lion Ewok Robinson aus Südafrika. Und das war eine Kolumne, ein Meinungsbeitrag von mir, Franz Kalmbach, Kolumnist für FreeFM, mit dem Titel Muss sich wirklich alles immer ändern? Ich bedanke mich für eure und ihre Aufmerksamkeit. Bleiben Sie kritisch, seien Sie und bleiben Sie sicher bei diesen Temperaturen. Und bei uns geht es jetzt weiter mit Musik.

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2: Es ist der 1.5. und damit startet schon wieder ein neuer Monat. Verrückt, wie schnell die Zeit vergeht. Deswegen jetzt mal im Schnelldurchlauf alle wichtigen Termine, die ihr euch im Mai merken solltet. Starting off strong. Heute ist Tag der Arbeit und ohne Hosetag, über den wir gerade schon gesprochen haben. Und zum Tag der Arbeit läuft dann heute auch noch was in der Ulmer Freiheit, also gerne dranbleiben. Am 10.5. ist Muttertag, sehr wichtig, und am 14.5. Vatertag, auch wichtig. Laurin, schenkst du deinen Eltern was?
3: Nö.
2: Nicht?
3: Natürlich, aber ich weiß noch nicht was.
2: Mich auch nicht, ich bin
3: immer
2: nicht mal da.
3: Entweder Parfüm oder sowas. So ganz,
2: Parfüm?
3: Ja, ich schenke meiner Mama immer Parfüm.
2: Ja, sehr cool. Dann ist Pfingsten, also generell ist der Mai sehr feiertagslastig, was sehr schön ist. Vatertag fällt wie immer auf Christi Himmelfahrt und ist damit auch ein Feiertag, also ein freier Donnerstag für alle und vielleicht auch ein verlängertes Wochenende. Und dann kommt diesen Monat auch noch Pfingsten, wieder ein verlängertes Wochenende, weil der Pfingstmontag, der 25.5., frei ist. Laurin, bist du ESC-Fan?
3: Boah, das ist eine ernst gemeinte Frage.
2: Ja, absolut.
3: Nee, tatsächlich nicht. Aber ich habe nur mitbekommen, da gibt es da jetzt nicht auch K-Pop-Sänger?
2: Ja.
3: Aber die gewinnen doch eh alle. Die haben doch eh alle so 10 Milliarden Fans.
2: Also Deutschland wird sowieso nicht gewinnen, deswegen
3: juckt. Ja, voll.
2: Aber
3: heißt es nicht Eurovision
2: Song? Eurovision Song Contest,
3: was machen dann da Koreaner? Weiß ich nicht.
2: Ja, das stimmt. Am 9.5. ist das Finale. Sollen wir mal schnell predikten, auf welchem Platz Deutschland landen wird? Also es gibt, 26 Länder, die teilnehmen, und Deutschland belegt meistens einen der hinteren Plätze.
3: 25.
2: 25?
3: 25.
2: Ja, ich sag sogar, letztes Jahr sind sie Platz 15 geworden.
3: Da machen wir nochmal 10 drauf.
2: Und dieses...

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1: So, jetzt willkommen zurück beim Get Up auf der 102,6. Und da gab es gerade ein paar kleine technische Fehler. Aber ich finde auch das, was Laurin und Mia da gerade angesprochen hatten, schon ein bisschen her gewesen. Aber man sollte seinen Eltern auch was schenken. Das finde ich ist eine schöne Sache, denn die sind immer für einen da. Bei mir war es auf jeden Fall so und das ist auch toll eigentlich. Ja, die Welt ist eigentlich auch kompliziert genug oft. Ich würde sagen, wir atmen jetzt alle mal kurz durch. Vergessen unseren Alltagsstress. Eigentlich kennen wir den, der jetzt kommt von der Antilopen-Gang. Aber ihr hört ihn jetzt mal ganz, ganz anders. Ihr hört ihn jetzt nicht nur so rockig und gesellschaftskritisch, sondern wir hören jetzt einfach mal Danger Dan mit einer wirklich guten Nachricht. Hier ist eine gute Nachricht von Danger Dan.
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1: Willkommen zurück auf der 102,6 zum Get Up. Und wir haben jetzt was echt Cooles für euch vorbereitet. Wir sind an einen ganz besonderen Ort gegangen und haben ein paar Geräusche aufgenommen und die Atmosphäre beschrieben. Eure Aufgabe ist es jetzt einfach, den Ort zu erraten, und schreibt uns gerne mal auf Insta, falls ihr mehr davon hören wollt und dieses Format, falls wir das auch weitermachen sollen. Ich würde sagen, wir starten rein. Ich wünsche euch viel Erfolg bei der akustischen Schnitzeljagd.
2: Wo bin ich?
1: Stadt, Land, Ulm. Servus Ulm, Ohren auf, wir gehen auf akustische Schnitzeljagd durch unsere Doppelstadt. Ich spiele euch gleich ein Geräusch vor, ihr erratet, wo ich bin. Na, habt ihr schon eine Ahnung? Es fließt ordentlich. Ich gebe euch mal ein paar Stichworte, wie es hier gerade aussieht und sich anfühlt. Kalt, Rutschgefahr, Kindergeschreie, idyllisch. Wo in Ulm könnte das sein? Es wird noch konkreter. Hier ist ein Schild, auf dem Folgendes geschrieben steht.
3: Vor Beginn des Wassertretens müssen Füße und Beine gut erwärmt sein. Im Wasser gehen, sich gut am Handlauf festhalten, bei jedem Schritt Fuß ganz aus dem Wasser herausheben. Das Wasser im Storchengang treten, nicht warten. Das Wassertreten beenden, sobald sich ein Kältegefühl einstellt.
1: Raus aus den Socken. Wir stehen heute an der Kneippanlage direkt auf der Ulmer Blauinsel.
4: Kneipen ist quasi die Urform des Biohackings, benannt nach Pfarrer Sebastian Kneipp. Der Clou: durch das eiskalte Wasser ziehen sich die Gefäße erst zusammen und weiten sich danach wieder. Das kurbelt den Kreislauf extrem an, stärkt das Immunsystem und macht nach einem langen Tag in der Stadt sofort wieder fit. Aber das Kneippverfahren besteht nicht nur aus dem klassischen durch das Wasser warten. Das Kneippverfahren setzt sich aus den sogenannten 5 Säulen zusammen. Nummer 1 ist das Wasser. Ein kalter Kneippguss am Morgen macht wacher als jeder Espresso. Säule 2 ist die Bewegung. Kein Marathon, einfach mal die Treppe nehmen oder eine Runde durch den Park drehen. Dazu kommt die Ernährung. Frische, regionale Kost statt Fastfood. Leicht und lecker. Säule 4 sind die Heilpflanzen. Ein sanfter Kräutertee bringt den Körper natürlich in Schwung. Und zum Schluss das Wichtigste, die Balance. Einfach mal abschalten und dem Stress die rote Karte zeigen.
1: Das war's für heute. Schnappt euch eure Handtücher und probiert es selbst mal aus auf der Blauinsel. Wir hören uns wieder, wenn es wieder heißt. Stadt, Land, Ulm.

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1: Schönen guten Morgen aus dem WM-Studio von Radio Free FM. Es ist Freitag, der 26. Juni und wir haben jetzt so kurz nach 11:30. Ja, wir blicken jetzt zurück auf einen dramatischen WM-Krimi von gestern Abend. Die deutsche Nationalmannschaft verliert ihr letztes Gruppenspiel gegen Ecuador knapp mit 1:2. Leroy Sané brachte das Team zwar in Führung, doch Ecuador drehte das Spiel. Die gute Nachricht für alle Fans, Deutschland steht trotzdem als Gruppensieger im 16-Finale und wir gönnen es auch ein bisschen den Ecuadorianern, dass sie weiterkommen, als wahrscheinlich weiterkommen. Ich denke, mit 4 Punkten sollten sie eigentlich weiterkommen unter den besten Dritten. Das ist aber auch was ganz Schönes. Und im Parallelspiel schlägt die Elfenbeinküste Curaçao mit 2:0. Damit verabschiedet sich Curaçao auch von der Weltmeisterschaft. Richtig geil gewesen. Trotzdem hat mich echt gefreut für die Jungs und Mädels, auch im Team wahrscheinlich. Richtig schön. Und in den anderen Gruppen trennen sich Japan und Schweden mit 1:1. Die Niederlande schlägt Tunesien mit 3:1. Und die Türkei verabschiedet sich mit einem wilden 3:2-Sieg gegen die USA von der Weltmeisterschaft. Auch schön, dass die dabei gewesen sind. Schade, dass sie so früh ausgeschieden sind. Ich glaube, ich habe sie ins Halbfinale getippt. Also, falls ihr diese nächtlichen Spiele verpassen haben solltet? Naja, also falls ihr sie verpassen solltet, dann halten wir euch auf jeden Fall auf dem Laufenden. Ja, wir machen jetzt weiter mit einem tollen Lied. Wir haben jetzt alle lange auf den Weltmeistertitel gewartet. Also hören wir jetzt Waiting So Long von Daphne.

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1: Willkommen zurück auf der 102,6 zum Get Up. Ja, das wendet sich jetzt aber leider schon wieder dem Ende zu, denn wir haben jetzt kurz vor 12. Gleich geht's weiter um 12 Uhr mit dem High Noon von Lovis. Das wird ziemlich geil, weil die sind echt immer sehr, sehr gut. Ja, bis dahin machen wir noch ein bisschen weiter mit Musik. Ich hoffe, ihr hattet genauso viel Spaß wie ich, auch mit der Kolumne von Franz und unserem richtig coolen Stadtland Ulm. Ich hoffe, das machen wir öfter. Auch dem WM-Update. Leider haben wir ein paar Sachen nicht geschafft, aber die schaffen wir dann beim nächsten Mal. Jetzt geht's noch weiter mit Musik. Jetzt kommt Himmel von Z und ZSK.

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5: Hallo, willkommen zurück auf der 102,6 MHz, die Ulmer Freiheit. Heute mit mir, Done, dem Routinier am Mikrofon und meinem neuen Freund und Mitarbeiter und Helfer.
6: Laurin. Ich bin kein Mitarbeiter, das möchte ich schon mal dazu sagen. Okay. Ich bin nicht Laurin Lohmann, sondern ich bin Laurin Basler, das muss man klarstellen. Ich freue mich auf dich, Done. Das wird cool.
5: Ja, ich freue mich genauso. Wir haben ein spannendes Programm heute mit im...
6: Absolut spannend, das kann man schon mal sagen. Wir können euch auch schon mal kurz einführen, was wir denn heute für euch geplant haben. Es geht darum, wir werden heute mal übers Wetter sprechen. Ich glaube, wir haben die letzten Tage zu wenig übers Wetter geredet, deswegen kommt es heute nochmal. Passend dazu liefern wir euch auch ein Hot or Not Frisuren. Da habe ich ein ganz gutes Beispiel neben mir stehen, da werden wir nachher noch weiter drauf eingehen. Und zusätzlich dazu natürlich ein kurzes WM-Update und natürlich viel Musik.
5: Mhm, genau. Wir würden jetzt als erstes mal direkt mit Musik reinstarten, und zwar mit dem Reality Check
6: von No Name. Viel Spaß.
5: Guck.
7: ABC

Willkommen zurück auf der 102,6 Megahertz, heute mit der Ulmer Freiheit, mit dem Done und dem Laurin. Laurin, lass uns übers Wetter reden. Da haben wir nämlich was Schönes vorbereitet. 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

0: Gibt's noch mehr als 50?
1: Ich glaube nicht.
0: Ja, dann immer 50 plus oder halt einfach Schlamm.
1: Schlamm hat sich auch wirklich schon bewährt, muss man sagen. Also das haben schon die Urvölker damals gemacht. Ich habe jetzt auch schon ein paar gesehen, die das mittlerweile auch wieder machen. Also Schlamm könnte eine Option sein.
0: Ich denke zum Beispiel auf der Fusion wird es wahrscheinlich halt auch wieder zurückgeholt, dieses also Wissen von Urvölkern quasi.
1: Ja klar, und dann nehmen wir doch gerade mal das mit und grüßen alle, die uns gerade auf der Fusion zuhören. Ja, hallo da hallo. Draußen.
0: Servus. Genau, ja, also Sonnencreme hätte ich jetzt mal gesagt. Was hast du da für einen Tipp?
1: Ich habe tatsächlich mein Go-To-Getränk in den letzten Tagen, wo es so super heiß ist, ist ein Iced Cappuccino. Also heiße Getränke bei den Temperaturen ja überhaupt nichts, aber das mit Eiswürfeln geht ab.
0: Heiße Getränke bei heißen Temperaturen, zumindest so lauwarme Getränke, sollen eigentlich gar nicht schlecht sein.
1: Ja,
0: so
1: ein Tee. Ja, sollen nicht so schlecht sein, aber ich verstehe es, um ehrlich zu sein, nicht.
0: Ich glaube, das liegt an der Flüssigkeitsaufnahme einfach, dass du ein warmes Getränk aufgrund von der Nähe zu deinem Körpertemperatur, also zu deiner eigenen Körpertemperatur besser aufnehmen kannst und somit dann quasi die Flüssigkeit schneller in dein System kommt. Das, so würde ich es mir erklären, aber wissenschaftlich bin ich da jetzt auch nicht 100% wasserfest.
1: Wasserfest ist ein gutes Thema. Wasser haben wir zu wenig in der letzter Zeit. Morgen soll es auch nicht regnen. Wir sprechen nachher noch über Veranstaltungen. Ich glaube, für viele Veranstaltungen am Wochenende und auch nächste Woche wird es heiß. Ich glaube, darum geht es auch drum, um Schattenplätze zu suchen und zu finden. Und ich würde aber sagen, wir machen gleich weiter mit Musik. Und zwar hören wir jetzt gleich das Line-Up von nächster Woche im Zelt, 3.7. im Ulmer Zelt. Mola als Hauptact und Yara als Vorband. Ich zeige euch mal beide Songs von denen. Viel Spaß!

0: Hallo zurück bei der Ulmer Freiheit auf der 102,6. Wir haben gerade gehört Motel Erb mit Alles steht in Flammen. Was auch in Flammen steht, scheint der Deutsche Fußballbund zu sein, Done. Was war denn das gestern?
1: Also auf jeden Fall war es kein überzeugender Auftritt. Für das, was ich gesehen habe, muss ich einfach auch feststellen, dass mir persönlich zu wenig war. Und ich glaube, es lag schon an der Motivation, an der Einstellung, auch wenn Julian Nagelsmann das im Interview nach dem Spiel nicht so gesehen hat.
0: Also unser Bundestrainer Julian Nagelsmann hat das ja definitiv nicht so gesehen. Wer das aber so gesehen hat, war unser Top-Stürmer Dennis Undaff. Was sagst du denn zu der Geschichte, dass der eine sagt, das lag an der Motivation, der Bundestrainer sagt, das lag nicht an der Motivation. Irgendwie scheint doch da ein Kommunikationsproblem intern zu sein, sag ich mal.
1: Ja, da scheint ein Kommunikationsproblem intern vorzuliegen, aber gleichzeitig auch vielleicht ein Problem mit den Marschrichtungen einfach und beziehungsweise auch mit der Einschätzung, die man da so hat. Also wenn jetzt der Dennis Undaff das diametral anders sieht als der Trainer, dann liegt es nicht nur an der Kommunikation untereinander, sondern man hat einfach eine andere Einstellung zum Spiel. Man hat vielleicht auch ein anderes Spiel gesehen. Das kann natürlich auch sein.
0: Ich glaube, was auch so eine Leitfrage ist, die man sich, glaube ich, stellen muss, die ich auch dir gerne stellen möchte. Was sagst du denn? Hättest du rotiert? Ich glaube, bei einer Rotation hätte man weniger stark dieses Ergebnis im Blick gehabt, sondern hätte gesagt, okay, der Trainer hat viel probiert, wir können uns eine 2-1 leisten, wir sind eh schon Gruppensieger. So hat jetzt natürlich die Top 11 auf dem Platz gestanden, laut Trainer Julian Nagelsmann. Und man muss sagen, es ist gescheitert, meiner Meinung nach.
1: Ja. Man hätte sich die Fallhöhe rausnehmen können, indem man vielleicht ein bisschen anders aufgestellt hätte, vielleicht einen Baumann hinten ins Tor, weil Manuel Neuer sah auch zumindest beim zweiten Tor mal für meine Begriffe nicht so gut aus und auch mal ein paar Leuten die Chance geben, als sich einfach auch zu zeigen.
0: Genau, ich habe jetzt vorhin gelesen erst, dass Nick Woltemade, Made und Uetraogo, ja. Bisher noch keine einzige Spielminute hatten bei dieser WM. Ich glaube, es wäre auch wichtig gewesen, den Spielern mal zu signalisieren, hey, ihr seid auch mit dabei, wir wollen mit euch weitergehen, wir wollen mit euch bis ins Finale gehen. Ich glaube, das ist ja definitiv die Marschrichtung, die der Bundestrainer auch vorgibt. Ja. Und ich glaube, ob das in der Mannschaft ankommt, ist so mein Problem.
1: Ich finde auch, man hat einfach ein massiv falsches Zeichen gesendet, wenn man im Vorhinein sagt, man will hier alles rausholen, man hat die Motivation, hier ein gutes Spiel zu liefern, nimmt die beste Elf, die es gibt und stellt die auf und dann wechselt man aber quasi belohnungsmäßig ein. Da kommt ein Stiller auf den Platz, der bisher noch gar nicht gespielt hat. Da kommt ein Malik Chow auf den Platz, der noch gar nicht gespielt hat. Das waren belohnende Transfers, Wechsel. Da kann mir keiner erzählen, dass das ergebnisorientiert war, um dann einfach zu sagen, okay, jetzt holen wir hier nochmal das Bestmöglichste raus, sondern da war wieder das, dass man sich die Fallhöhe ein bisschen rausnehmen wollte.
0: Genau, also was dem Bundestrainer ja durchaus auch von verschiedenen Medien und von verschiedenen Experten vorgeworfen wird, ist seine überhebliche Art in Interviews. Ich meine, es war auch gestern mit Johannes B. Kerner mal kurz eine heiße Situation, wo er angesprochen wurde auf das Motivationsproblem, wo er antwortet, so ein Quatsch. Ich meine, da scheint schon was im Argen zu liegen. Generell werden die öffentlichen Stimmen immer lauter. Klopp, Klopp, Klopp höre ich da oft. Was sagst du dazu? Wäre Klopp ein adäquater Bundestrainer? Hat Klopp überhaupt Bock auf die Nationalmannschaft?
1: Also er wäre ein 1A-Bundestrainer. Ob er Bock hat, das kann ich natürlich nicht sagen. Ich kann nicht hinter seine strahlenweißen Zähne schauen und auch nicht hinter seine transplantierten Haare, was da so abgeht. Aber ich denke, das wäre die beste Lösung. Ich denke auch, dass es macht.
0: Wir werden sehen. Worauf ich auf jeden Fall Bock habe, ist noch ein paar Veranstaltungshinweise fürs Wochenende zu geben. Ja. Jonas, ich sag's mal so, am Wochenende ist einiges geboten. Ich würde da jetzt immer mal wieder was einstreuen. Unter anderem ist morgen am Samstag im ganzen Roxy das Zandfestival, ein riesengroßes Tanzfestival, hat gestern gestartet, geht noch bis zum Sonntag, da könnt ihr auf jeden Fall vorbeischauen. Ein Programmpunkt des Ganzen wird eine Popschorle in der Grathalle sein. Jetzt fragt sich wohl jeder, was ist denn die Popschorle?
1: Was ist denn die Popschorle?
0: Die Popschorle ist ein Konzertformat von der Popbastion in Ulm. Ich würde euch da mal kurz gerne die zwei Bands vorstellen, die wir da morgen hören werden. Das ist einmal die Firma Dankt aus Konstanz und einmal Raja und Herr Sonntag aus Ulm. Ich glaube, wir starten um 19 Uhr und wir hören da jetzt mal ein bisschen rein. Viel Spaß euch. Bis später.

Hey, schön, dich kennenzulernen. Ah, ich war ja letzte Woche noch in Spanien ein bisschen surfen und hab da echt ein paar coole Leute kennengelernt und wir haben so echt gut verstanden und viel über Feminismus geredet. Voll das wichtige Thema für mich. Also wenn du da mal eine Frage hast oder so, dann komm mal vorbei, ich kann dir gerne ein bisschen was zu erzählen. Mhm.

das könnte ich ja nicht, ne? Dann lieber gleich auf eine Bezi. Aber ist auch irgendwie nicht so mein Ding. Meine weiblichen Freunde, die fühlen sich auch richtig wohl in meiner Gegenwart. Also, ich habe sie jetzt

0: Ja, check it, ja. Ja, dass Frauen heutzutage auch nur noch Feministen daten wollen, ist ja irgendwie klar, oder?
1: Alles andere

0: Willkommen zurück auf der 102,6 Megahertz mit mir, Done und dem Laurin. Wir haben gerade die legendären Autos gehört mit dem Song Konstanz.
1: Ich muss da gleich mal reingrätschen. Das ist wieder die absolut falsche Aussprache. Das heißt ja gar nicht Konstanz, sondern in Konstanz sagt man Konstanz.
0: Stimmt, und die heißen auch nicht die Autos, sondern Die Autos.
1: Ja gut, genug Scheiß für jetzt. Ich glaube, wir haben einen Programmpunkt vorbereitet für euch da draußen. Ja. Seid ihr schon alle gespannt, hoffentlich vor den Audio-Endgeräten und den, ja, wie sagt man, Radios.
0: Oh, ja, vor den Radios. Genau, es geht um die Top-Haarschnitte für Männer. Quasi ein Hot or Not der besten Frisuren.
1: Und da leite ich euch jetzt gleich kurz mal ein bisschen durch, beziehungsweise gibt es auch einen bestimmten Grund, warum wir darüber sprechen. Es gibt jemand, der neben mir sitzt, der Done, der hat sich gedacht, für den Sommer machen wir uns mal eine sommerliche Frisur. Ich sag mal so, wenn ich das werten müsste, würde ich ihm ein Not geben und kein Hot. Aber wir gucken doch mal, was es sonst noch, was er für Möglichkeiten gehabt hätte und was ihm definitiv entgangen ist. Also bloß kurz, um euch das mal zu beschreiben. Das ist quasi eine Länge, die der Done sich da geschnitten hat, eine ziemliche Arschlänge, eine komische Zwischenlänge, das ist nichts Halbes und nichts Ganzes. Ja, seine Kopfform ist auch nicht unbedingt dafür gemacht, um die Frisur zu tragen.
0: Ich hab dazu jetzt schon öfter gehört, ich hätte eine musikalische Kopfform. Ob das jetzt positiv oder negativ ist, das weiß ich jetzt gar nicht.
1: Ja, das sieht eher wie ein Notenschlüssel aus, da hast du schon recht, dein Kopf. Aber nichtsdestotrotz wollen wir jetzt mal auf Haarschnitte gucken, die der Done sich hätte auch machen können. Der Buzzcut, den er versucht hat zu machen, da mal kurz eine Einführung. Das ist eine berühmte Männerfrisur, auch Militärcut genannt. Die ist seit über 100 Jahren bekannt und heute auch noch äußerst beliebt. Der außergewöhnlich einfache Buzzcut ist genau das, was er bedeutet. Ein kurzer Haarschnitt, der sehr dicht an der Kopfhaut anliegt. Done, was sagst du dazu? Hot or not?
0: Ich sag hot, weil ich trage ja genau sowas eigentlich. Das müsste, ist auf dem Bild, das wir jetzt vorliegen haben, sieht es genau so aus wie bei mir.
1: Da hast du natürlich vollkommen recht. Ich würde auch sagen, generell einen Hot, vor allem bei den hotten Temperaturen. Da muss aber tatsächlich der Kopf dazu passen. Das beim einen funktioniert es, beim anderen nicht. Ich würde sagen, das kann jeder für sich selber entscheiden, der den Done auch manchmal sieht.
0: Ja.
1: Wir machen weiter. Ein meines Erachtens nach ausgestorbener Cut, den ich aber echt oft noch sehe, ist der Undercut. Ein Undercut ist für Männer eine kurze bis mittellange Frisur, bei der das Deckhaar von den Seiten abhebt. Das Haar wird am Oberkopf lang gelassen, während die Seiten und oft auch der Rücken kurz geschnitten werden. Done, hot or not?
0: Also ich frage mich jetzt gerade bei der Beschreibung, wird der Rücken auch kurz geschnitten? Das heißt also die Rückenbehaarung oder ist es schon der Nacken eher gemeint? Nee,
1: ich glaube, man macht einen Übergang von Rücken zu Nacken und Oberkopf.
0: Rücken zu Nacken zu Oberkopf.
1: Ja, man macht einen stufigen Fade.
0: Hat bei dir schon mal an, wenn du zum Friseur gegangen bist, jemand die Rückenhaare mitgetrimmt?
1: Ich habe tatsächlich leider zu wenig Rückenhaare. Ich bin, was meine Behaarung angeht, recht unmännlich.
0: Okay.
1: Generell.
0: Ich sage ein ganz klares Not, weil da gibt es viele verschiedene Varianten von dieser Frisur und ich finde irgendwie alle so ein bisschen kacke, vor allem wenn es dann noch so mit so einem Scheitel kombiniert ist und dann ist dieser harte Cut da, muss man tragen können, ich würde sagen eher ein Not.
1: Ja, ich muss sagen, ich würde das ein bisschen abhängig machen vom Grundstyle, wie ich so gern sage. Ich meine, aus der Rockabilly-Szene ist dieser Undercut ja wirklich sehr verbreitet. Wenn du den Style durchziehst, finde ich einen Undercut ziemlich hot. Ansonsten, also muss ich schon sagen, ist ein richtig toter Haarschnitt.
0: Aber da meinst du, man muss dann natürlich auch kombinieren, vielleicht dann irgendwie ein Hemd dazu, die richtigen Klamotten einfach. Also da kann man jetzt nicht mit einem Schlabber-T-Shirt kommen und da so ein Undercut rocken.
1: Genau, ich glaube, Latzhose, Undercut geil, irgendwie weißes Polohemd, Undercut bäh.
0: Okay.
1: Aber es könnte auch dran liegen, dass ich weiße Polohemden allgemein bäh finde.
0: Wollte ich jetzt nicht näher drauf eingehen eigentlich, aber ja.
1: Wir machen weiter mit der nächsten Frisur. Dutt-Frisuren für Männer. Eine der trendigeren Frisuren, die sich in den letzten Jahren großer Beliebtheit erfreut hat, ist der Dutt. Genau wie es sich anhört, besteht diese Frisur aus einem Pferdeschwanz oder einem Bündel Haare, die irgendwo auf dem Kopf zusammengebunden sind. Da gibt's auch verschiedene Möglichkeiten. Man kann vollständig zusammenbinden, man kann halb zusammenbinden, man kann es niedrig machen, man kann einen Undercut-Dutt machen. Das finde ich eine der beschissensten Formen von einem Dutt, muss ich sagen, wo man dann die Seiten wegrasiert und dann oben nur so einen kleinen Zopf hat, muss ich sagen, hatte ich früher mal, also so 2016 oder so, dachte ich mal, sei cool, bin ich wirklich nachträglich immer noch sauer mit mir. Was sagst du dazu, hot or not?
0: Ich sag generell, würde ich sagen, hot. Auch diese Geschichte mit den Undercut-Kombinationen finde ich jetzt persönlich gar nicht so schlecht. Wenn es gut gemacht ist, wenn man es nicht zu weit oben abrasiert, dass das quasi nur so ein halber Irokesen-Dutt-Ansatz ist.
1: Ja, okay, da scheiden sich dann auch die Geister, das ist aber ja auch völlig in Ordnung, bei Frisuren darf das ja auch. Ich bin da eher extremer veranlagt, ich bin ein extremer Frisurtyp. Bin
0: auch ein extremer Typ einfach.
1: Das generell auch, aber ich muss sagen, Dutt, ein vollständiger Dutt und ein Dutt mit langen Haaren finde ich hot. Diesen Undercut-Dutt, der beschrieben wurde, finde ich absolut not. Wir machen weiter. Wir haben hier einen französischen Kurzhaarschnitt. Ich muss sagen, unterscheidet sich nur ganz wenig von dem, was wir ganz am Anfang schon hatten.
0: Ah, ich finde schon, also man sieht jetzt das Bild nicht, aber ich glaube, beim französischen Kurzhaarschnitt geht es schon darum, dass man das Haupthaar deutlich sich vom Seiten- und Hinterhaar abhebt.
1: Ja, wobei, also ist, wenn ich das Bild so angucke, ist das, glaube ich, einfach der klassische Boxerschnitt, den man in ganz vielen Barbierläden auch so bekommt, auch wenn man ihn nicht möchte. Ich lese mal kurz die Beschreibung vor. Der klassische Herrenhaarschnitt ist ein kurzer Fade oder Undercut mit einem langen, fransigen Oberkopf. Der Hauptvorteil des Kurzhaarschnitts ist sein geringer Pflegeaufwand. Man muss nur alle 6 bis 8 Wochen in eine Nachbesserung gehen. Gut, da kann ich natürlich, da kann ich jetzt nichts dazu sagen. Ich glaube, das ist echt wirklich ein sehr pflegeleichter Haarschnitt. Ich finde, das sieht auch grundsolide aus. Hab da jetzt auch tatsächlich gar keine Einwände, was das den Schnitt angeht. Ich würde dem auf jeden Fall einen Hot geben, auch bei den Temperaturen.
0: Definitiv.
1: Gut, da sind wir uns doch mal einig. Dann hätte ich noch anzubieten einen Irokesenschnitt. Gibt es ja auch wirklich verschiedenste Arten von Irokesenschnitt. Bloß kurz für euch da draußen zur Erläuterung. Der Irokesenschnitt ist ein Männerhaarschnitt. Geht wahrscheinlich auch all genders, denke ich mal. Bei dem die Seiten rasiert sind und oben ein langer Streifen Haar zu sehen ist. Ursprünglich denke ich mal eher aus der Punk-Szene, oder? Von früher? Also, was denkst du?
0: Ich würde jetzt mal sagen, bei dem Namen, den der Schnitt hat, könnte man jetzt natürlich auch so weit gehen, dass der ursprünglich vielleicht auch von den Native Americans kommt.
1: Ja, aber gut, da habe ich jetzt
0: könnte natürlich auch sagen, aus der Punk-Szene.
1: Okay? Also, ja, okay, er hat sich in der Punk-Szene etabliert, sagen wir mal so. Es gibt da aber auch verschiedene Herangehensweisen bei dem Schnitt. Es gibt einen kurzen Irokesenschnitt und es gibt natürlich auch den Fade-Irokesenschnitt. Ich glaube, auch das war schon eine Frisur, die ich mal getragen habe. Es gibt auch einen ganz berühmten Schlagzeuger hier in Ulm, der die Frisur gerade immer noch trägt in Blond. Ich würde einfach sagen...
0: Aber da müssen wir drüber reden. Ich denke mal, bei dem berühmten Schlagzeuger, den du meinst, da könnte man auch eher davon reden, dass das vielleicht so ein Zusammenmorfen von Irokesenschnitt und eventuell auch einen Mallet ist. Weil
1: ich glaube tatsächlich, das hat eher mit dem altersbedingten Haarausfall bei dem berühmten Schlagzeuger zu tun, wie das es wirklich gewollt ist. Mallet ist. Das würde ich jetzt mal sagen.
0: Gut, es kann natürlich sein. Soweit wollte ich jetzt nicht gehen, aber das ist eine These, die auf jeden Fall... Also
1: ich hoffe zumindest mal, er hört uns nicht zu.
0: Ja, wahrscheinlich wird er nicht. Wenn dann schon liebe Grüße, gell?
1: Ja, genau, liebe Grüße. Du weißt genau, wen wir meinen. Genau, aber wir sind beim Irokesenhaarschnitt stehen geblieben. Für dich einen Hot?
0: Oder ich sag definitiv einen Hot, vor allem, wenn man es dann auch noch schön färbt. Also da bin ich wirklich auch ein Fan davon, wenn es schön gefärbt ist. Und vor allem, wenn die richtig lang werden, dann finde ich das einfach impressive. Da gehört schon auch ein Commitment dazu, sich da jeden Tag hinzusetzen und das hoch zu frisieren. Da braucht man viel Haarspray. Also ich sag definitiv hot und auch an den Seiten, denke ich mal, sommertauglich zumindest.
1: Ja, das würde ich jetzt auf jeden Fall auch sagen. Was auch hot ist, ist unsere nächste Songrotation. Wir starten rein mit den absoluten Sommerbängern. Wir fangen an mit 36 Grad von Zweiraumwohnung. Hast du Lust?
0: Ich hab Bock.
1: Dann fahr's rein.

0: Hallo zurück auf der 102,6 Megahertz bei der Ulmer Freiheit mit Done und Laurin.
1: Hallo.
0: Hallo, wir sind wieder da und liefern euch die besten Sommerhits aus den letzten Jahrzehnten und fangen aber jetzt auch an mit bisschen Infomaterial für euch. Wir haben aktuelle Polizeimeldungen gesammelt, die wir euch gerne zum Besten geben würden, beziehungsweise, genau, ich fange mal an, Done.
1: Ja, fang an.
0: Ich fange an. und zwar Ehingen, Gefahr durch Hitze. Am Donnerstag befreite die Feuerwehr in Ehingen einen Jungen aus einem verschlossenen Auto. Ein vierjähriges Kind schloss sich gegen 13.45 Uhr in einem kurzen und unbemerkten Moment im Auto seiner Mutter ein. Aufgrund der Hitze verständigte ein Passant im Auftrag der 40-jährigen Mutter die Rettungsleitstelle. Die Einsatzkräfte waren schnell vor Ort in der Elsner Straße. Die Feuerwehr musste schließlich eine Scheibe einschlagen, um das Kind aus dem Auto zu befreien. Rettungskräfte kümmerten sich anschließend um den Jungen. Kind und Mutter überstanden den Vorfall gut.
1: Zum Glück. Riesengefahr
0: bei den Temperaturen. Ja, passt tatsächlich auf, lasst keine Haustiere, keine Kinder und am besten auch kein Eis oder etwaiges, was schmilzen könnte in euren Autos. Ist eine Gefahr gerade, ist eine Gefahr.
1: Ja.
0: Wir machen weiter. In Riedlingen waren Fahrer betrunken, Beifahrer nicht angegurtet. Am Donnerstag endete die Fahrt für einen 25-Jährigen in Riedlingen. Gegen 19 Uhr sah eine Polizeistreife den VW in der Gammertinger Straße fahren. Der Beifahrer war nicht angegürtet, das nahmen die Polizisten als Anlass zur Kontrolle. Dabei schlug den Beamten vom Fahrer starker Alkoholgeruch entgegen. Ein Atemalkoholtest schaffte Klarheit. Der ergab einen Wert von deutlich über dem Erlaubten. Für den 25-Jährigen war die Fahrt zu Ende. In einem Krankenhaus nahm ihm ein Arzt Blut ab. Da der aus der Ukraine stammende Mann gar keinen Führerschein hatte, kommen auf ihn gleich zwei Anzeigen zu. Auch der Beifahrer erhält ein Verwarngeld für den nicht angelegten Sicherheitsgurt.
1: Ja, betrunken fahren, auch ein Thema, sollte man bitte nicht machen.
0: Ja, wobei man sagen muss, viel trinken ist ja bei den Temperaturen schon nicht schlecht, aber bitte Wasser und manchmal eine Spezi.
1: Die Spezi darf man auch mal genommen.
0: Genau, vom gestrigen Tag haben wir noch eine Meldung, Geislingen, Zigaretten an Kind verkauft. Am Mittwoch beschlagnahmte die Polizei in Geislingen bei einem Ladenbesitzer unversteuerte Tabakwaren. Am Mittwochnachmittag erstattete ein Vater die Anzeige bei der Polizei Geislingen. Der fand bei seinem 12-jährigen Sohn eine original verpackte Zigarettenschachtel ohne Steuerbanderole.
1: Eieiei.
0: Die Ermittlungen ergaben, dass der Junge die Zigaretten wohl beim Inhaber eines Ladensgeschäfts in Geislingen gekauft hatte. Im Zuge der weiteren Ermittlungen fanden die Beamten in dem Geschäft und im Beisein des 50-jährigen Verdächtigen über 500 unverzollte Zigarettenschachteln, 37 illegale Vapes, unverzollten Shisha-Tabak sowie weitere belastende Beweismittel. Die Gegenstände wurden beschlagnahmt. Die Abteilung Gewerbe und Umwelt des Polizeipräsidiums Ulm ermittelt nun wegen verschiedener steuerrechtlicher Verstöße sowie der Abgabe von Tabakwaren an ein Kind. Dabei stehen die Beamten auch im engen Austausch mit dem Hauptzollamt Ulm. Done rauchen.
1: Finde ich nicht gut, sollte man nicht machen, vor allem wer Zigaretten an Kinder verkauft,
0: das. Und dann auch noch unversteuert, geht gar nicht.
1: Moralisch sowas von verwerflich.
0: Also absolut, da bin ich ganz bei dir.
1: Ist ganz klar ein Not.
0: Das stimmt wohl, da wären wir wieder beim Hot or Not, da machen wir aber nicht weiter. Womit wir aber weitermachen, ist nochmal ein Veranstaltungstipp. Wir haben nochmal einen Veranstaltungstipp für euch und zwar das Zandfestival im Roxy. Da hattest du nochmal Fragen dazu.
1: Ja, also mir ist dann aufgefallen. Kann das sein, dass der Name daher rührt, dass Zand umgedreht Tanz heißt?
0: Das ist mir tatsächlich noch gar nicht aufgefallen, aber da war es wirklich eine starke Marketingmasche, da steckt da wohl dahinter.
1: Ja.
0: Also genau, das Zandfestival findet statt von Donnerstag, dem 25. bis zum Sonntag, den liefere ich euch gleich nach, das Datum. Das müsste der 28. sein.
1: Genau.
0: Und schaut da vorbei auf jeden Fall. Gibt vieles für umsonst, vieles auch draußen. Es gibt Schatten, es gibt Getränke, es gibt eigentlich alles, was das Herz begehrt. Findet meine, glaube ich, startet heute um 14 Uhr, morgen um 14 Uhr, genau.
1: Oh, wir kriegen gerade aus unserer Regie, kriegen wir da tatsächlich nochmal den Hinweis, wenn man jetzt rückwärts Zand quasi liest, dann heißt es gar nicht Tanz. Nee, das heißt dann Tnatz.
0: Na gut, ich meine, es ist irgendwie schon ja naheliegend irgendwie. Also muss man sagen.
1: Ja, da bin ich jetzt drüber gefallen, sage ich jetzt mal einfach. Da war ich auch nicht konzentriert. Das liegt wahrscheinlich auch ein bisschen mit an der Hitze.
0: Ja, aber mein Gott, das kann auch mal passieren. Ich meine, wir sitzen hier in einem super heißen Studio. Und
1: Man kann nicht jeden reinmachen.
0: Man kann nicht jeden reinmachen, genau. Aber wir machen auch dennoch weiter. Ich habe noch einen Veranstaltungshinweis für euch. Am 10. Juli im Gold ist ein ganz tolles Konzert, ebenfalls kostenlos. Dort spielt der tolle Felix Kramer aus Wien ein Konzert im Rahmen des Donaufests. Kann ich jedem nur ans Herz legen. Wir starten auch rein mit Musik von ihm, würde ich sagen.
1: Sehr gut, ja.
0: Kennst du denn den Felix Kramer?
1: Nee, aber vielleicht werde ich den irgendwann mal kennenlernen, wenn ich ein Konzert spiele.
0: Spätestens am 10.7. im Gold.
1: Ja.
0: Hört es euch auf jeden Fall an, wird cool. Wir sehen uns vielleicht da. Bis denn.
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0: Nackerbazi.
1: Auch wichtig bei den Temperaturen. Viel nackig sein, sag ich da.
0: Es ist absolut richtig. Vielleicht nicht in der Öffentlichkeit, vielleicht eher dann zu Hause im Privatgarten. Also ganz nackig.
1: Ja, wir haben jetzt gerade noch von Buntspecht Majorelica angehängt und dann noch von Endless Wellness Hand im Gesicht, quasi unsere Österreich-Rotation.
0: Genau, weil Österreich ist auch ein Stichwort. Durch Österreich fließt auch die Donau und dieses Jahr ist wieder Donaufest.
1: Hey, was für eine Überleitung.
0: So, langsam kommen wir nämlich rein. Jetzt gibt uns noch 3 Stunden und dann kann Johannes B. Körner nach Hause fahren.
1: Das sage ich aber auch mal, ey.
0: Genau, im Rahmen vom Donaufest, das ich glaube alle 2 Jahre stattfindet, findet auch jedes Jahr dann das, also jedes Jahr, wenn das Donaufest stattfindet, das Donau-Pop-Camp statt. Das wird ausgewählt, betreut, kuratiert von der Pop-Bastion hier, vom Stadtjugendring, und da sitzen wir jetzt quasi an der Quelle, weil der Laurin...
1: Also jetzt momentan bin ich ja in meinem Privatkörper. Aha, da, also okay. Ich bin jetzt nicht geschäftlich hier, aber ich kann natürlich gerne aber ein bisschen berichten. Also das berichten. Genau, ja. Das kann ich auf jeden Fall. Das sollte kein Problem sein.
0: Okay, kannst du mal ein bisschen
1: was aber auch dabei ist dieses Jahr, nicht nur die Pop-Bastion und nicht nur der Stadtjugendring, sondern auch ganz eng verknüpft mit dem Donau-Pop-Camp ist dieses Jahr wieder Radio Free FM, von dem wir ja aus gerade senden, deswegen passt es noch besser, das Thema. Okay. Radio Free FM überträgt nämlich die 2 Live-Konzerte, die vom Donaufest gespielt werden, auf der 102,6, und zusätzlich werdet ihr noch etwaige Beiträge auf Social Media finden.
0: Wo werden die Live-Konzerte gespielt?
1: Die Live-Konzerte werden gespielt am Montag, den 6. Juli auf der Ulmer Seite Donaubühne und am Donnerstag, den 9. Juli von der Magirus-Bühne in Neu-Ulm.
0: Und wer spielt dann da so?
1: Ja, das kann ich euch jetzt natürlich genau sagen, weil ich bin ja quasi die Quelle des Ganzen. wir haben dieses Jahr wieder tatsächlich 6 ganz unterschiedliche Artists aus dieses Mal 4 verschiedenen Ländern. Soll ich da mal sagen, wer denn da alles dabei ist?
0: Ja, sag mal die Länder vielleicht. Das würde mich interessieren.
1: Die Länder, wir sind einmal, wie wir gerade schon die österreichische Rotation hatten, haben wir auch Kiwi aus Österreich dabei. Mhm. Wir haben Rosemay aus Ungarn dabei. Wir haben Janika Nushi, das erste Mal ein Artist aus Bulgarien beim Donau Popcamp. Da bin ich wirklich sehr gespannt. Und dann haben wir natürlich noch die deutsche Fraktion aus Nürnberg, München und Ulm.
0: Okay, zu den einzelnen Künstlern, ich meine, willst du da noch was sagen dazu, oder?
1: Das kann ich gerne machen, ihr werdet das auch alles, ich hoffe, ihr kommt alle zahlreich zu den Konzerten, da werdet ihr das dann nochmal live hören. Wir haben auf jeden Fall ein buntes Potpourri an Genres auch, die wir da liefern werden. Wir haben einmal Rosemay, die macht so eine Mischung aus Hip-Hop, Rap und R&B. Wir haben Kiwi, die eher mit deutschsprachigem Elektro um die Ecke kommt. Wir haben Bad Boy Paul als Lokalmatador, sag ich mal, der auch seinen sphärischen Rap-Indie-Sound mitbringt. Wir haben Nachtkinder aus Nürnberg, die jetzt vor 2 Wochen tatsächlich auch schon in Neu-Ulm waren, auf der Klassiebühne, und jetzt auch, wie ich gelesen habe, ihre erste Tour angekündigt haben für nächstes Jahr 2026, wo sie auch einen Halt im Gold machen.
0: Interessant.
1: Genau, die machen eher so atmosphärische Indie-Musik, die betiteln das mit dunkelbunte Klangwelten, auch sehr speziell.
0: Ja,
1: dann haben wir Nice Inc. aus München, die machen so ein bisschen eine Mischung aus Punk, Grunge und Funk. Und dann haben wir, worauf ich mich wirklich super viel freue,
0: sagt man das? Ja. Super arg vielleicht.
1: Super arg freue, genau. Janika Nushi aus Bulgarien, die macht eher so Singer-Songwriter, melancholische Stücke, aber auf ihrer Muttersprache, auf Bulgarisch.
0: Das wäre jetzt die nächste Frage von meiner Seite gewesen. Wirklich auf Bulgarisch?
1: Sehr genau, auf bulgarische Songwriting. Ich bin noch gespannt, wie unsere Songwriting-Workshops ankommen, wenn wir gar kein Bulgarisch können.
0: Apropos Songwriting.

0: Marketing-Workshops. Kannst du noch mal vielleicht ein bisschen näher erklären, was denn das Donau-Pop-Camp im Rahmen vom Donaufest ist? Also da werden Konzerte gespielt, zwei Konzerte werden gespielt, aber da ist wohl auch noch eine weitere Betreuung mit dabei, oder?
1: Genau, also die Konzerte sind nur das i-Tüpfelchen des Ganzen, würde ich mal behaupten. Wir sind da einen... Wir haben einen ganz breiten Pool an Coaches. Das sind 6 verschiedene aus ganz verschiedenen Richtungen, sage ich mal. Das sind Leute dabei, die eher aus dem Songwriting, Producing kommen. Da gibt es aber auch Leute, die sich extrem viel mit mentaler Gesundheit beschäftigen. Es gibt Leute, die irgendwie fotografieren und so Konzertdesign machen. Es gibt aber auch Stimmbildung, Gesangsunterricht kann man sich nehmen. Genau, und wir haben dann ein recht offenes Konzept. Es geht da eher darum, die Leute, die da sind, die Artists, bringen ihre Sachen mit, an denen sie arbeiten wollen, und wir gucken dann, wie können wir die unterstützen bei den Dingen, wo sie gerade stehen.
0: Und die sind dann für wie lange da?
1: Die sind, los geht's bei uns am 3.7. am Freitag und sind bis zum 10.7. dann in Ulm, werden hier untergebracht, werden hier auch verspeist. Und das Ganze ist auch mehr so ein, ich sag mal, es geht nicht nur um die Musik selber, es soll auch so ein bisschen zum Netzwerken, ein Begegnungsprojekt, einfach verschiedene Kulturen lernen sich kennen, kommen nach Ulm, haben eine gute Zeit. Wir haben auch ganz viel Zeit noch außenrum mit gemeinsamen Essen, mit irgendwie gemeinsamen Kennenlernformaten. Also da geht es tatsächlich um Musik im vordersten Sinne, aber auch tatsächlich um mehr Dinge im Hintergrund, sage ich mal.
0: Und ich habe mich natürlich auch schon vor unserem Gespräch mit Lauri natürlich auch im Hintergrund informiert und möchte dann an der Stelle auch den Koch von der ganzen Aktion grüßen und da einen herzlichen Gruß raus an Lexi, gell?
1: Genau, der kocht für uns, da freuen wir uns auch sehr. Der hat uns ein ganz tolles Menü zusammengestellt, wo wir da verköstigt werden.
0: Super. Ich würde sagen, wir hauen nochmal eine Runde Musik rein. Lauri, mit was starten wir da?
1: Na, ich überlege gerade, ob ich euch so ein bisschen mal die Donau-Popcamp-Bands präsentiere. Soll. Hättet ihr da Lust?
0: Ey, die Response von den Zuhörern scheint positiv zu sein.
1: So es wie hat sich auch keiner gemeldet, dass es nicht okay wäre, ja, finde ich. Also, ich höre da nur positive Stimmen, und dann gehen wir doch mal rein. Und zwar fangen wir an mit Rose May aus Ungarn mit einem ungarischen Titel, den ich nicht aussprechen kann, deswegen viel Spaß dabei.
0: Spaß!
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0: Willkommen zurück zur Ulmer Freiheit auf der 102,6 Megahertz aus dem Headquarter der guten Laune.
1: Mit dem sommerlichen Headquarter der guten Laune.
0: So sieht's aus. Sommer, ja, Sonne, Kaktus.
1: T-Shirts ausgezogen, sitzen hier oben ohne bei einem leckeren Daiquiri und genießen das Leben.
0: Was kommt denn in den Daiquiri rein?
1: Boah, da hast du mich jetzt ganz kalt erwischt.
0: Ich kenne nur Barki.
1: Barki, das ist sehr lecker, ja. Aber würdest du eher auf Barki gehen oder eher Kiba? Das ist ja, da scheiden sich ja die Geister.
0: Also ich würde eher Barki, weil ich mische die Banane schon lieber als die Kirsche.
1: Boah, da sind wir jetzt wirklich, da haben wir jetzt zwei harte Fronten, die wir jetzt klären sollten, weil ich bin der Meinung, dass ein Bananensaft, der ist so schwer.
0: Ja.
1: Also für die Temperaturen überhaupt nicht ausgelegt. Ich bin eher für Kiba.
0: Ich sag mal, bei den Temperaturen könnte ich eventuell noch mitgehen, aber ich mag das eigentlich, wenn es eher so ein bisschen dickflüssiger ist, muss ich ehrlich sagen.
1: Okay, ja, weiß ich nicht. Sehe ich anders. Würde ich einen Not geben, um wieder beim Thema zu sein.
0: Bananenweizen, hot or not?
1: Eher not.
0: Also wenn du mich jetzt fragen würdest, ich würde einen Bananenweizen nehmen.
1: Ja gut, aber nee, da ist mir noch so ein leckeres alkoholfreies Weizen doch fast am liebsten. Da brauche ich auch keine Banane rein, muss ich ehrlich sagen.
0: Aber alkoholfreies Bananenweizen auch
1: boah, sick. Weiß ich nicht. Ich bin einfach kein Bananenfan.
0: Okay, gut. Damit ist auch geklärt. wir wollten noch mal ganz kurz zurück zum Donau Popcamp, zum Donaufest. Habe ich das richtig in Erinnerung? 3. Juli geht's los.
1: Ja, Donaufest. Richtig. 3. Juli geht's los mit dem Donaufest und 3. Juli geht's auch gleichzeitig los mit dem Donau Popcamp.
0: Ah, okay, ja klar. Das direkt dann Auftakt kennenlernen.
1: Genau, richtig.
0: Ja,
1: richtig.
0: Mal ein bisschen sich auf die anderen einschießen.
1: Genau.
0: Okay. Die Coaches sind dann alle auch schon am 3. Juli da oder?
1: Genau, also die kommen alle am 3. Juli. Es gibt ein gemeinsames Kennenlernen und dann starten wir da gemeinsam rein.
0: Okay, super. Genau.
1: Also wir hatten ja mal ausgemacht, du möchtest Fragen stellen zum Donau Popcamp. Das ist relativ dünn.
0: Ja, du, ich sag jetzt mal so, Thema Kulinarik noch, also auf dem Donaufest ist natürlich auch traditionell dieses ist das ein Gulasch?
1: Hähnchenhoden-Gulasch.
0: Genau, das Hähnchenhoden-Gulasch. Da möchte ich mich dieses Jahr mal einmal dran ausprobieren.
1: Boah, ich finde das schon echt irgendwie komisch, muss ich sagen. Ich weiß nicht, ich habe jetzt bisher noch nie gehört, dass jemand Hähnchenhoden einfach so isst. Weiß ich nicht. Aber wenn du das mal ausprobieren würdest, dann könnten wir ja einfach in zwei Wochen nochmal drüber reden, weil da sind wir jetzt ja genau beim Thema und zwar ist es euch mit Sicherheit nicht aufgefallen, glaube ich zumindest. Aber der Done und ich, wir machen das hier ja zum ersten Mal. Done, wie war es für dich? Wie ist es für dich? Was sagst du?
0: Also ich sag mal, die Grundnervosität vom am Anfang, die ist natürlich jetzt weg. Die war auch nur ganz kurz da. Das ist wie bei einem Fußballspiel, kurz reinkommen, dann geht's, wenn man mal im Flow ist. Wie ist es bei dir?
1: Also ich war tatsächlich am Anfang auch eher skeptisch, wie das so zwischen uns beiden funktioniert, weil ich meine, wir lernen uns ja jetzt gerade hier erst ganz neu kennen, aber ich muss sagen, dass das ein sehr gutes Zusammenspiel war. Ich hatte schon immer den Plan, mal einen eigenen Podcast zu haben, dass ich es jetzt gleich zu einer eigenen Radiosendung schaffe, ist natürlich irgendwie speziell, sage ich mal, aber es macht mir auf jeden Fall einen riesen Spaß.
0: Ja, ich finde es auch toll und wenn ihr das auch so seht, würden wir uns natürlich auch über ein paar positive E-Mails an die Chefetage freuen.
1: Genau, also ja, definitiv. Ich glaube, ihr könnt gerne an info@radio3fm.de schreiben. Sagt gerne gibt uns euer Feedback, gibt uns auch gerne Themen, über die wir beim nächsten Mal sprechen sollen und dann können wir mit Sicherheit mit der Chefetage hier was aushandeln, dass die uns hier nochmal an die Mics lassen.
0: Wenn die uns bezahlen können, das kommt halt drauf an.
1: Ja gut, das müssen wir da nochmal separat klären, würde ich mal sagen. Ja,
0: ihr könnt bestimmt auch auf Instagram einfach Direct Message reinhauen, wenn es euch gefallen hat oder auch bei Kritik, Anregungen, genau. Wir würden jetzt tatsächlich nochmal zwei Tracks von den KünstlerInnen vom Donau Popcamp hören.
1: Genau, ich würde reinstarten mit Janishka Nushi. Ich hoffe, ich spreche es richtig aus. Die bulgarische Künstlerin mit bulgarischen Songtexten. Ich bin sehr gespannt, habe es selber tatsächlich auch noch nicht gehört und gebe euch jetzt mal den Input und wünsche euch viel Spaß dabei.

0: Willkommen zurück auf der 102,6 bei der Ulmer Freiheit. Done, wir haben jetzt ganz viel Input vom Donau Popcamp bekommen, haben jetzt eigentlich alle Bands gehört. Kommst du am 6. und am 9. Juli zu den Konzerten?
1: Also ich habe es mir auf jeden Fall vorgenommen.
0: Cool, wenn ihr da draußen auch nichts vorhabt, am 6. Juli auf der Donaubühne in Ulm und am Donnerstag am 9. Juli auf der Magirusbühne in Neu-Ulm, kommt gerne vorbei. Wenn ihr es nicht schafft, was dann? Dann streamt auch Radio Free FM für euch live auf 102,6 die Konzerte. Also sollte euch auch nur eine Band gerade davon gefallen haben, dann zieht es euch auf jeden Fall rein, das wird cool. Ich freue mich auf jeden Fall drauf, wenn ich euch dort sehe.
1: So sieht's aus. Tatsächlich sind wir jetzt schon fast am Ende von der Sendung und wir haben uns so ein bisschen dann auch zur Aufgabe gemacht, einfach nochmal zu gucken, was geht noch in der Stadt ab, was können wir euch noch ein bisschen weiter sagen, was können wir euch empfehlen. Ich würde sagen, ich fange mal an einfach. Wir schießen uns so ein bisschen die Bälle hin und her, oder?
0: Ja, so wie wir es nachher auch machen.
1: Tatsächlicherweise. Genau, also diesen Freitag, also heute, ist zum Beispiel im Kabarett Eden die Dutty Energy Party. Da gibt es ein bisschen Afrobeats und Dancehall auf die Ohren.
0: Ich hätte für diesen Freitag noch eine Alternativveranstaltung. Da könnt ihr doch vorhin gehen. Und zwar ist heute in Neu-Ulm auf der Pavillon der Künste in der Glacis-Bühne, Parkbühne Glacis, spielen heute Schöffisch und Ruß und die Monkey Riot Gang. Und davor gibt es noch ein Spoken Word Set von Ramon Schmid.
1: Wow. Falls ihr darauf keinen Bock habt, was ich mir nicht vorstellen kann, aber dann könnt ihr auch ins Studentencafé gehen. Ab 21 Uhr geht's los mit einem Konzert von Wax Sugar Face Nail und der Band We Say So.
0: Wer jetzt gleich schon nichts zu tun hat, der könnte zu dem Workshop Healthy Habits in die Friedrichsau gehen. Der ist kostenlos. Könnt ihr mal vorbeigucken. Ich nehme an, dem Namen nach zu urteilen, geht's um gesunde Lebensweisen oder gesunde... Was ist dein Tipp für gesunde Lebensumstände, Lebensweisen?
1: Wie gesagt, also gerade bei dem Wetter natürlich viel Wasser trinken. Einfach auf seinen Körper hören. Ein bisschen gucken, okay, was brauche ich? Auch in Stressphasen vielleicht mal abschalten, damit man auch einen guten Schlaf hat. Nicht so viel ins Handy reinschauen, so ab 19, 20 Uhr, dass man halt einfach zur Ruhe kommt. Vielleicht mal ein Buch lesen.
0: Finde ich ganz wertvolle Tipps auf jeden Fall. Sollen wir dann einfach gleich weitermachen mit dem Samstag? Am Samstag ist auch wieder einiges geboten. Auch in Neu-Ulm am Rosengarten, auch in der Nähe von der Glacis-Parkbühne, gibt es Radio Rosengarten. Da spielt die Subtown-Crew. Bisschen Drum and Bass gibt es auf die Ohren. Davor gibt es noch einen elektronischen Live-Act. Das darf man auf jeden Fall auch nicht verpassen und wird mit Sicherheit bei dem Wetter auch sehr angenehm.
1: Cool. Ich habe tatsächlich keine mehr.
0: Da bist du schlecht vorbereitet. Ich habe noch einiges zu bieten. Und zwar, wie schon vorher auch erwähnt, findet das Zandfestival statt. Im Rahmen des Zandfestivals findet aber auch die Popschorle statt, von dem wir vorher auch schon die Bands gehört haben. Das Ganze geht los um 19 Uhr, ist kostenlos und findet in der Grathalle statt. Und auch der Sonntag bringt noch einiges mit sich. Wir haben einen veganen Mitbring-Brunch im Haus der Nachhaltigkeit.
1: Wow!
0: Oder wenn man den Samstag nicht zu wild gemacht hat, wäre das doch eine Idee.
1: Ach, selbst wenn man den zu wild gemacht hat, so ein Brunch, genau die richtige Uhrzeit, um aufzustehen.
0: Und dann, wenn man dann nach dem Brunch noch nicht genug hat, könnte man gleich weiter in den Liederkranz gehen. Da spielt nämlich die Uni Big Band in Ulm. Auch das ist kostenlos.
1: Wow.
0: Also wieder einiges geboten dieses Wochenende, muss man sagen. Wir sagen jetzt Tschüss. Wir möchten, dass ihr auf euch aufpasst bei den Temperaturen. Trinkt genug. Lasst keine Kinder und keine Katzen in euren Autos. Auch esst mal ein Eis.
1: Einfach mal ein Eis essen.
0: Vielleicht, Zitrone.
1: Vielleicht keinen Sport in der Hitze treiben.
0: Richtig. Ich würde auch kein Bananeneis empfehlen, wie wir vorher schon festgestellt haben.
1: Ich würde auf jeden Fall ein Bananeneis empfehlen.
0: Okay, gut, aber dann wünschen wir euch ein schönes Wochenende. Wir werden uns eventuell in 2 Wochen wieder hören, wenn wir die Verhandlungen mit der Chefetage hier fertig geführt haben. Und jetzt gibt's noch mal ein bisschen Musik auf die Ohren. Wir starten rein mit einem Hit von Billy Lil Dove, She Got The Bomb. 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

0: 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Wir Kinder wachsen mit Puppen auf. Wir können mit ihnen kuscheln und alte Geschichten nachspielen und mit ihnen schlafen.
1: Die Puppen, mit denen ich früher am meisten gespielt habe, waren Baby Annabelle und Baby Worm, weil eine konnte Pipi machen, wenn man sie gefüttert hat. Und die andere, die hatte schöne lange Haare und die konnte auch Pipi machen in ein Töpfchen.
0: Also, ich hatte früher auch eine Lieblingspuppe, die habe ich zu meinem ersten Geburtstag gekriegt. Und die heißt Stella und die habe ich auch immer noch. Und da habe ich meistens dann mit der gespielt, weil das war eigentlich meine einzigste Puppe. Mein Bruder hatte auch noch eine, die hieß Peterle und ja, Peterle hieß die. Und meine Puppe, die hatte so einen roten Mantel und Hose. Genau, aus Samt.
2: Ich habe eine Puppe, die Pipa, und die habe ich von Mamas Tante gekriegt. Mit Puppen spielen die Menschen schon seit vielen tausend Jahren. Die ersten Puppen fanden Forscher zum Beispiel in Ägypten.
3: Manche sind über 4000 Jahre alt. Früher sind Puppen oft aus Holz, Ton, Stoff oder sogar Knochen gemacht worden. Und damals waren Puppen nicht nur Spielzeug, manche Menschen glaubten sogar, dass sie Glück bringen oder beschützen.
1: Früher erzählten die Puppenspieler mit ihren Figuren spannende Abenteuer, lustige Geschichten, sogar wichtige Nachrichten. Alles, was im Land so passiert ist, was der König und die Königin gemacht haben, mit Handpuppen und auch mit Marionetten.
2: Und wisst ihr was? Damit eine Marionette richtig lebendig aussieht, braucht es manchmal ganz schön viel Können. Fäden ziehen, Stimmen sprechen, Bühnen bauen, Licht einstellen.
1: Genau, hinter einem Puppentheater steckt fast genauso viel Technik wie bei einem echten Film.
4: Und unsere Puppenreise, in der wir vieles entdecken und erfahren wollen, startet jetzt in Blaubeuren.
2: Dort gibt es in einer alten Mühle im Tal ein kleines Marionettentheater.
1: Viele Puppen sind sogar von Hand gemacht. Die ältesten Figuren stammen von einem Herrn Hans Busch. Der hat das Theater gegründet. Das Tolle im Blaubeuren ist, dass hier auch alles von Hand gemacht ist und genäht wird. Oder das meiste jedenfalls. Und das ist, weil es nicht so groß ist, total kuschelig ist. Wie zu Hause im Wohnzimmer. Und es hat normal ca. 40 bis 45 Sitzplätze. Und man sitzt ganz nah an den Puppen. Dieses Theater in der Talmühle ist nicht nur ein Marionettentheater, sondern auch ein Kasperle-Theater mit über 35 selber geschriebenen Geschichten rund um Kasper, Seppel, die Hexe Holte, die Pulte und andere Figuren.

0: Hallo Kinder!
1: Hallo
0: Kasper! Schön, dass ihr heute den Weg zu uns gefunden habt.
2: Viele der Stücke stammen von Barbara Rinke. Man sagt, das Theater ist im Jugendstil.
3: Im Marionettentheater in Blaubeuren gibt es aber nicht nur für Kinder Aufführungen, sondern auch für Erwachsene. Außerdem finden dort Lesungen und manchmal auch Konzerte statt.
4: Schauen wir mal hinter die Kulissen. Guten Tag.
5: Vor uns ist unsere Hauptbühne, die Marionettenbühne.
2: Und wir sprechen mit Lisbeth, Barbara und Brigitte.
6: Mein Name ist Barbara Rinke. Ich bin die Leiterin dieses Theaters und die Vorsitzende von dem Puppenspiel- und Theaterverein, der dieses Theater trägt. Ich bin Puppenspielerin. Ich war beteiligt bei der Herstellung von Marionetten. Und zurzeit bin ich eher damit beschäftigt, uns ganz hinten das Licht einzuschalten und eventuell auch mal irgendwelche Musik ablaufen lassen. Wenn hier Umbaupausen sind, da brauchen wir dann manchmal Musik und die kommt dann von da hinten.
7: Ja, ich bin Lisbeth Reuss und spiele bei dem neuen Stück den Diener und habe beim Rumpelstilzchen die Müllers Tochter bzw. die Königin gespielt.
8: Ich bin die Brigitte Neumann-Siegloch. Ich spiele zurzeit nur im Kasper-Theater mit. Früher habe ich das Marionettentheater noch unterstützt. Aber jetzt ist meine Hauptaufgabe das Kasper-Theater. Und da bin ich natürlich meistens der Kasper, wenn ich am Spielen bin. Genau.
9: Wer hat das Theater gegründet?
6: Das Theater gegründet, das wurde schon im Jahr 2001. Und zwar von einem Lehrer, der hier in Blaubeuren am Gymnasium war. Der hieß Hans Busch. Und der hat damals das Marionettentheater gegründet, zunächst noch als privates Theater. Erst als wir dann festgestellt haben, das private Theater, das hat immer in einem Keller im Kloster gespielt und es war kalt und feucht. Und irgendwann haben wir gesagt, wir müssen da raus. Als wir dann 2008 das Angebot bekamen, hier unser Theater aufbauen zu können, haben wir das hier gemacht. Und da hat der Hans Busch erst noch eine ganze Weile lang weiter mitgearbeitet.
9: Wie viele Puppen habt ihr und welche Arten von Puppen?
7: Also wir haben Marionetten und haben Kasperfiguren. Aber wie viele das sind?
6: Also wenn ich mal überlege, bei der schönen Lau, also unser Hauptstück eigentlich für Blaubeuren. Bei der schönen Lau, da haben wir die Lau mit ihren zwei Nixen, dann die drei Spinnerinnen, die Wirtin, die Tochter von der Wirtin, noch eine Tochter von der Wirtin, der freche Junge. Also das sind schon alle 12, 13, ja 15 Stück. Also 15, so. Und wenn wir jetzt die anderen sehr personenintensiven Stücke dazu nehmen, dann haben wir bei Hänsel und Gretel sind wir, ich glaube, das führt jetzt zu weit, wenn wir das da einzeln aufzählen.
10: Wir müssen mal zählen.
8: Ich würde sagen, so an die 80 Stück sind es ganz bestimmt. Wir werden mal nachzählen.
9: Welche Marionetten in eurem Theater ist die älteste?
6: Die älteste Marionette ist tatsächlich die schöne Lau mit ihrem ganzen Hofstaat, mit der Wirtin Beta und so weiter. Die ist die älteste und die ist mindestens 60 Jahre, wahrscheinlich sogar älter.
9: Macht ihr die Puppen selber?
6: Die allermeisten Puppen sind tatsächlich selber gemacht. Wir haben beim Kalif Storch haben wir eine Hexe mit dabei. Oder ein Zauberer mit dabei, der gekauft ist. Aber alle anderen sind tatsächlich selber gemacht.
9: Aus was sind die denn gemacht?
6: Die ältesten Puppen, das sind die Köpfe geschnitzt. Die Köpfe sind geschnitzt, die Hände und Füße sind geschnitzt. Die Arme sind auch teilweise aus Holz und dann umkleidet mit Schaumstoff und Stoff, Strickstoff, ja. Dann die anderen sehr alten vom Hans Busch, die sind tatsächlich aus Pappmaché oder auch aus Holzmaché. Also wird nicht immer geschnitzt aus echtem Holz, sondern aus Holzmaché. Das wird angerührt, wird dann zu einer festen Masse und kann dann tatsächlich auch weiter geschnitzt und geschmirgelt werden. Und bei den ältesten Puppen, also vor allem hier beim Kutscher, der besteht also nun wirklich nur aus Papphülsen und ein paar Verbindungsstücke. Die neueren Puppen sind alle aus diesem Holzmaché, also wie aus Holzstaub und Holzmehl.
10: Wer näht eigentlich die Kleidung für die Marionetten?
6: Ihr habt ja vorhin gesehen, die sind sehr unterschiedlich gekleidet und die meisten hat eine frühere Mitspielerin mit mir zusammengenäht, die Gisela Wulfert. Und ich habe sehr viele von den Kleidern genäht, dann andere Frauen beim Siegfried Hermann, die Renate Hermann hat mitgeholfen. Also verschiedene Frauen haben da mitgeholfen bei den Kleidern nähen und das macht dann sehr viel Spaß.
10: Welche Marionette würdet ihr niemals weggeben?
7: Eigentlich gar keine, weil das sind alles Kunstwerke, die entstanden sind. Solange sie noch funktionieren, wird keine entsorgt.
10: Hat eine Marionette eigentlich Lieblingsklamotten?
8: Also die Marionetten sind fest angezogen. Manchmal kommt ein Umhang noch dazu, der individuell umgehängt werden kann. Aber ansonsten kann man die Marionetten nicht umziehen oder ausziehen, weil ja die durch diese vielen Spielfäden an den Gelenken ist das nicht möglich, weil die Spielfäden gehen auch oft durch die Kleidung durch und dann kann man die nicht mehr ausziehen. Das muss dann bleiben.
7: Zum Beispiel bei dem Märchen von der klugen Bauerntochter, da hatten wir für eine Person 3 Marionetten. Wir hatten die normal angezogene Bauerntochter und sie hat ja eine Aufgabe für den König erfüllt. Sie soll nicht gehen und sie soll nicht nackig sein, aber auch nicht angezogen. Und da hat sie sich überlegt, in einem Netz zu gehen und sich ziehen zu lassen von einem Esel. Das heißt, wir hatten eine Figur, die den Kopf der Bauerntochter hatte, aber ein Netzkleid, ein Netzumhang an. Und dann wurde sie Königin. Also hat man die gleiche Figur dann nochmal mit Königskleidern gehabt.
9: Gab es schon mal eine Puppe, die mit einem Stück abgestürzt ist?
6: Auch das gab es schon. Und beispielsweise beim Teufel mit den 3 goldenen Haaren, da hat sich der Kopf vom Teufel dermaßen verdreht und ist sogar runtergegangen. Ja, der Kopf schwebte plötzlich an eigenen Fäden im Raum. Und da konnte man dann nur sagen, die Teufelsgroßmutter hat dann gesagt, jetzt musst du aber deswegen nicht gleich deinen Kopf verlieren, du Simpel. Und es wird dann improvisiert. Irgendwer sagt dann irgendeinen Text und dann wird die Puppe zur Seite gezogen, nach oben gezogen und repariert.
10: Welche Stimmen machen den Kindern am meisten Angst und welche bringen sie zum Lachen?
8: Also da kann ich jetzt nur von meiner Sparte im Kaspertheater sprechen. Da sind natürlich der Seppel, der frechste ist von allen, und der Kasper. Die machen so lustige, krächzende Stimmen. Angst machen tut vielleicht der Zauberer oder auch die Hexe.
6: Beim Marionettenstück kann es dann auch mal sein, dass die Kinder sich besonders darüber freuen, wenn den Marionetten irgendwelche Fehler passieren. Also beim Rumpelstilzchen, da waren ja 2 Boten, die für die Königin den Namen suchen mussten. Und dann sehen sie und hören sie das Rumpelstilzchen und müssen dann dran denken, wir müssen diesen Namen der Königin nennen. Und wir müssen aufpassen, dass wir den nicht vergessen. Der ist wichtig. Und das hat damals der Hans Busch, der das Stück so geschrieben hat, der hat dann die Boten also wirklich umeinander raten lassen. Wie heißt der jetzt? Mumpelspölzchen, Rumpelhölzchen, Stimpfelbülzchen und so weiter und so weiter. Ganz viele Namen. Und das hat unsere Zuschauerinnen und Zuschauer sehr amüsiert, wenn die 2 sich überlegt haben, wie heißt jetzt dieses Wesen?
11: Oh, Melanie, lass doch mal die Frau da in Frieden.
10: Das ist eine Sendung über Puppen. 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
1: Im Marionettentheater in Blaubeuren kann man erleben, wie tolle Puppen und Figuren auf der Bühne lebendig werden. Wie das Kasperle und der Seppel sich streiten und man kann viel über den Blautopf erfahren. Die herrlichen Marionetten erzählen wundersame Geschichten.
2: Aber was passiert eigentlich, wenn Puppen kaputt gehen? Dann landen manche in einer Puppenklinik. Ja, das gibt es, wirklich.
3: Und in genau so eine Puppenklinik fahren wir jetzt hin.
2: Nämlich nach Augsburg. Dort reparieren seit vielen Jahren Herr und Frau Haschler Puppen und Teddys.
1: Genau, mit ganz viel Geduld, Liebe und Handarbeit.
4: Bitte trag mich. Hab mich lieb. Bitte einzeln, Mutti.
5: Das waren diese Sprechwerke von früher, die es gegeben hat.
1: Früher arbeiten die beiden übrigens in ganz anderen Berufen. Herr Haschler als Kfz-Mechaniker und Frau Haschler als Hauswirtschafterin. Heute retten sie alte Puppen.
0: Frau Haschler erzählt, dass die Puppen von vielen älteren Menschen gebracht werden mit der Bitte, bitte reparieren Sie unser Kind, egal wie viel es kostet. Denn die Puppen sind oft viel mehr als nur Puppen. Manche Puppen haben die Familien ein Leben lang begleitet, wurden ein Teil von einem selbst. Es gibt ganz alte Puppen aus dem 19. Jahrhundert und es gibt Puppen, die jünger sind, aus unterschiedlichen Materialien. Die Werkstatt ist voll, es gibt Regale, wo nur Augen sind oder ein Regal mit Puppenhänden, Puppenfüßen. Herr Haschler hat alles fein ordentlich sortiert und aufgetürmt. In einem Regal, da sehen wir nur Puppenköpfe.
6: Irgendwie auch manchmal ein bisschen gruselig. Und ganz viele Teddybären sehen wir. Die repariert Frau Haschler. Aber wir wollen jetzt gar nicht so viel erzählen. Wir starten jetzt mit unserem Interview und unseren mitgebrachten Fragen.
7: Genau!
8: Hallo und guten Tag.
5: Hallo, grüß dich.
9: Hallo, grüß dich.
8: Stellen Sie sich doch bitte einmal vor.
5: Also mein Name ist Harald Haschler, ich bin der Puppendoktor und das ist meine Frau, die ist eigentlich Teddy-Doktor. Das ist die Eva Maria Haschler.
8: Seit wann gibt es eure Puppenklinik eigentlich?
5: Also unsere Puppenklinik gibt es seit 27 Jahren. Wir haben aber schon einige Jahre vorher angefangen. Man kann eigentlich sagen, dass die Puppenklinik und die Teddy-Klinik circa 31 Jahre besteht.
8: Wie viele Puppen reparieren Sie denn pro Tag?
5: Das kann man immer schwer sagen. Man muss bei manchen Puppen anfangen, dann muss man die wieder 24 Stunden auf die Seite legen und danach macht man die wieder weiter. Also am Tag reparieren wir vielleicht im Schnitt, kann man sagen, 3 bis 5

0: Puppen.
1: Gibt es hier denn auch einen Warteraum?
0: Es gibt einen Warteraum. Der Warteraum, das sind diese Regale, die man hier hinten sieht. Da sitzen die ganzen Patienten drin. Da hinten sitzen die ganzen Puppen, auch teilweise mit Bären. Oder dann hier ist wieder ein Regal, da sitzen die ganzen Stofftiere drin, was zu reparieren sind. Das sind hier jetzt bestimmt so 10 Stofftiere. Dann da hinten sind vielleicht 2, 3 Stofftiere. Und ganz hinten rechts im Eck, das sind Patienten, die eigentlich schon fertig sind. Die dann später angerufen werden, die Kunden. Und dann holen sie ihre Patienten wieder ab oder ihre Kinder. Oft sagen die natürlich, das sind meine Kinder, wenn es ältere Leute sind, jetzt hole ich mein Kind wieder ab. Und die geben dann oft immer einen Namen, die haben früher ihren Puppen oder ihren Stofftieren schon Namen gegeben, Gisela oder Katharina oder sonst irgendetwas. Und dann sagen sie, jetzt hole ich meine Katharina wieder ab. Obwohl manche Puppen ja einen Namen haben, wie die zum Beispiel, die Puppe hat jetzt den Namen Erika. Ja, das ist also von einer Firma, die haben die Puppen damals so getauft und die heißt heute immer noch so, Erika. Ja, aber es gibt dann die Kunden, die sagen, ja, das ist meine Liesel. Ja, die haben es dann zu Kriegszeiten schon gehabt, die Puppen.
1: Sie haben gerade Puppen in der Hand. Haben die sie gerade bekommen?
2: Genau. Die Puppen habe ich jetzt gerade gekriegt, aber die Kundin, die ist schon sehr alt und die will die Puppen gar nicht behalten. Und sie schafft es halt nicht in die Tonne zu werfen. Ne? Und somit hat sie es uns gebracht, weil wir dann vielleicht einmal einen Arm für eine andere Puppe brauchen können. Ein Arm ist noch okay oder die Beine sind noch okay. Und dann heben wir die auf, falls eine andere Puppe kommt, wo dann das fehlt. Und dann können wir das Original eben machen. Ne? Weil man kriegt ja diese Teile nicht mehr.
1: Wie alt sind die Puppen?
2: Die Puppen sind von 1930. Kannst du ausrechnen, wie alt die dann sind? Rechnet das jemand? 96, jawohl. Und das ist eben ein Material, das hat man früher gekannt und das ist jetzt ausgetrocknet und sehr brüchig.
0: Und wir haben ein Ersatzteillager, ein riesengroßes Ersatzteillager, wo zurückgeht von den Ersatzteilen von 1870 bis heute.
1: Wie alt ist die älteste Puppe, die ihr jemals repariert habt?
0: Die älteste Puppe war eine Marionette von einem Fürst Fugger in Augsburg. Die war circa vom 16. Jahrhundert.
1: Wenn nachts niemand hier ist, reden die Puppen dann miteinander?
0: Oh, manche Puppen, ja, die reden miteinander. Die kommunizieren und die helfen uns sogar.
3: Was war die schlimmste Verletzung, die eine Puppe mal hatte?
0: Zertrümmerter Kopf. Bei der sind wir gerade dabei, aber da habe ich zu der Dame, die die Puppe gebracht hat, gesagt, das dauert circa 2 Jahre. Das ist eine Porzellanpuppe, die eigentlich keinen Wert hat. Das ist eigentlich nur ein ideeller Wert für die Dame.
3: Sie reparieren hier ja die Teddys. Was finden Sie denn am schwierigsten?
2: Am schwierigsten sind die ganz alten Bären, weil die haben noch Holzwolle drin und die muss man komplett auseinandernehmen. Also musst du, die haben auch Gelenke, das kann ich dir da noch zeigen. Und das muss alles erneuert werden. Oder zum Beispiel, schau mal, dieser Affe, da war das Gesicht und die ganzen Hände und Pfoten, alles kaputt. Das musste alles komplett neu gemacht werden. Und da sitzt man schon, ja, gute 8 Stunden.
4: Boah, war fast länger.
2: Oder fast länger, ja, das ist ein Riesenproblem.
3: Was macht Ihnen an Ihrer Arbeit Spaß?
2: Spaß macht mir am meisten, wenn die Reparatur dann wieder abgeholt wird. Weil nämlich dann das Aha-Erlebnis ganz anders ist. Ne? Weil es kommen Erwachsene oder so wie ihr Kinder, die zum Beispiel als Erwachsener so einen Bär gekriegt haben. Diese Füllung ist so gewesen und der Bär war schwarz. Und ich wusste, dass der ursprünglich eigentlich weiß ist. Und habe ich den halt so lange gereinigt, bis der weiß wurde. Und wenn der dann zusammengehängt wird und alles gemacht wird und die Besitzerin holt den ab, das ist das Schönste, was man sich vorstellen kann.
1: Haben Sie uns eine kleine Geschichte zu einem Ihrer Patienten?
2: Ja, ich kann dir eine Geschichte erzählen. Und zwar kam ein alter Mann mit seinem Sohn. Und der alte Mann, der musste ins Altenheim. Und der hatte von Geburt an einen Bär, so einen ganz kleinen Bär. Und der Bär wurde nur noch zusammengehalten, indem dass er angezogen war. Also die Arme und Beine sind alle lose gewesen. Und der sollte ja mit ins Altenheim. Ne? Und dann habe ich den angenommen und haben die gleich am Abend repariert, weil ich ja nicht wusste. Ne? Er braucht ihn ja unbedingt. Und habe das gleich gemacht. Und er hat, das war dann ein wahnsinniges Strahlen, als er den wieder abgeholt hat. Und somit war er glücklich und war nicht so traurig, dass er jetzt ins Altenheim musste.
3: Viele Puppen heute kommen billig aus Fabriken, meist aus China. Und sie werden schnell weggeworfen. Man kann sie gar nicht mehr reparieren. Aber in der Puppenklinik werden die alten Puppen noch repariert. Mit neuen Augen, neuen Haaren oder sogar neuen Armen.
4: Leider gibt es kaum noch solche Puppenkliniken. Und Nachwuchs finden die Haschlers leider auch nicht.
5: Vielleicht verschwindet dieses Handwerk ja irgendwann.
4: Noch aber klappert und schraubt es in der Puppenklinik in Augsburg.
6: So, und von der Puppenklinik geht's jetzt zu einer der weltberühmtesten Puppentheater Deutschland. Wisst ihr welches? Könnt ihr es erraten? Bestimmt kennt ihr Urme, Zim Knopf oder Lukas, den Lokomotivführer. Karle Wirsch, die Blechbüchsenarmee, die Wilde 13, Don Blech und viele, viele mehr. Eure Eltern kennen sie bestimmt.
7: Den Räuber Hotzenklotz, Hänsel und Gretel und viele, viele mehr. Sie alle wohnen in der Augsburger Puppenkiste. Und dort schauen wir uns jetzt gleich um. Gleich nach der Musik. Dann gibt es vieles interessantes Wissen über die Augsburger Puppenkiste.
8: Hey Peng,
9: yo.
8: Ich habe ein paar Fragen an dich.
9: Okay.
8: Die erste ist, was ist braun und schwimmt im Wasser?
9: Easy, Digga, ein U-Boot.
8: Okay, der war vielleicht ein bisschen zu leicht.
9: Das ist auch wirklich ein bisschen einfach gewesen.
8: Was ist orange und geht die Berge hinauf?
9: Eine Mandarine?
10: Wasser!

0: ruhig sitze.
1: Eine Zappelsine.
0: Was ist gelb, krumm im Wasser und schwimmt?
1: Eine Schwanane.
0: Was ist weiß, hell, braun im Wald und springt?
1: Ein Champignon.
0: Was ist

0: in den Schlaf.
1: Eine Freuschnecke?
0: Was ist schwarz, weiß und hüpft im Beiß?
1: Ah, ein Springguin.
0: Was schwimmt im Wasser und sieht alles verpeilt?
1: Mann, ein Schielpferd.
0: Was?
1: Alter, ein Schielpferd.
2: Das versteckt sich im Nil.
1: Naja, klar.
2: Zwischen dem Schiel.
3: Das ist eine Sendung über Puppen. Ihr hört die Mikrowelle. So, wir sind jetzt hier in der berühmten Augsburger Puppenkiste, die man aus dem Fernsehen kennt. Zumindest unsere Eltern und Großeltern. Die Augsburger Puppenkiste ist natürlich größer als das Marionettentheater in Blaubeuren. Aber auch hier wird alles liebevoll mit Hand gemacht.
4: Ein Puppenspieler ist vielleicht auch ein bisschen ein Schauspieler. Er muss nämlich ganz mit seiner Figuren in Einklang kommen. Er muss sie gut bewegen können.
3: Mit ausgestreckten Armen steht er auf einer schmalen Brücke über der Bühne. Er muss gleichzeitig mit den Händen spielen, auf die Fäden achten und Gefühle zeigen. Hans Kautzmann nennt das in einem Interview Kunstkranfahren oder das Schauspiel mit den Händen. Hans Kautzmann oder auch nur Hans ist jetzt unser Interviewpartner. Wir treffen ihn in der Werkstatt der berühmten Augsburger Puppenkiste. Zwischen ganz viel Holz, Sägen, Feilen, unfertige Holzkopfpuppen, Bühnenbilder und vielen mehr. Hallo und guten Tag. Schön, dass wir hier sein dürfen.
5: Hallöchen, bin der Hans.
3: Stellen Sie sich doch mal ganz vor. Also was machen Sie hier? Was ist Ihre Aufgabe?
5: Also ich bin der Hans Kautzmann, bin seit 35 Jahren hier im Ensemble der Augsburger Puppenkiste und bin in der Schreinerei, im Malersaal, in der Requisite, im Fundus, im Museum, für Sonderausstellungen, zum Puppenspielen, Kreuzquerbeet, was ansteht.
3: Gleich mal die erste Frage. Seit wann gibt es die Augsburger Puppenkiste eigentlich und wer hat sie gegründet?
5: Die Puppenkiste gibt es seit dem 26. Februar 1948 und gegründet hat sie Walter Oehmichen.
3: Wie viele Puppen wurden von der Tochter von Herrn Oehmichen, dem Gründer, selber gemacht? Wer macht die Puppen heute?
5: Also die Hannelore Marschall Oehmichen, aus meiner Sicht die menschliche CNC-Fräse für Holz, also das ist ein automatisches Gerät, was einfach bloß das unnötige Holz weghaut, hat circa an die 6000 Puppen gebaut und bis heute hat sie wahrscheinlich immer noch, sind 90% der Puppen immer noch von ihr.
3: Und wer macht die neuen Puppen heutzutage?
5: Ist nach wie vor in der Familie, in der Hauptsache, also ein Schwiegersohn. Schnitzt sehr viel, ein Sohn schnitzt sehr viel und gelegentlich Einzelne aus dem Ensemble, ganz selten ich.
4: Stimmt es, dass die Tochter hier schon als Kind geschnitzt hat?
5: Tatsächlich als Kind schon geschnitzt hat, das wusste ich, ja.
4: Wer ist die berühmteste Figur von allen?
5: Das ist aber schwierig. Also mein Chef sagt wahrscheinlich der Kasper, weil das seine Lieblingsfigur ist. Urmel-Fans sagen wahrscheinlich Urmel. Hotzenplotz-Fans sagen bestimmt Hotzenplotz. Oder der Dimpfelmoser. Dimpfelmoser ist meiner Ansicht nach die beste Puppe, die es gibt, weil die braucht eigentlich gar keinen Puppenspieler, weil die spielt sich mehr oder weniger von alleine. Die braucht halt einen Puppenspieler, damit das Spielkreuz festhält, nicht dass es runterfällt. Ansonsten die berühmteste. Also die berühmteste rational wahrscheinlich entweder Jim Knopf oder Urmel.
3: Wie lernt man eigentlich Puppen zu spielen?
5: Also wie alles, was man lernt, fängt man klein an. Also man nimmt erstmal eine Puppe in die Hand, muss die Höhe rausfinden, dass eine Puppe sauber auf der Bühne steht. Dann macht man die ersten Schritte, läuft ein bisschen lange. Dann die Arme dazu, nicht mit dazu, sondern erstmal die Arme für sich, dann den Kopf für sich. Und im Endergebnis dreht sich es eigentlich darum, alles zusammen zu benutzen. Das heißt, quasi auf, also wir spielen ja vom Band, beziehungsweise vom MP3-Stick. Das heißt, der Ton kommt und die Bewegung muss eigentlich kurz davor schon eingesetzt haben, weil das, der Gedanke entsteht im Kopf, die Bewegung setzt ein und dann folgt erst das Wort.
3: Muss man als Puppenspieler auch Schauspieler sein?
5: Irgendwie ja, aber halt Schauspieler mit den Händen. Das heißt, muss genauso Gefühle haben und die Technik beherrschen und das aber quasi in die Hände reinlegen.
3: Was ist beim Puppenspielen am schwierigsten?
5: Nichts. Nein, es ist natürlich schwierig. Man muss die Technik beherrschen. Und erst wenn man die Technik beherrscht, dann kann man den Gefühlen quasi freien Lauf lassen. Das ist vielleicht die Schwierigkeit dabei.
3: Wie schafft ihr es, dass die Puppen so lebendig aussehen?
5: Das ist eine gute Frage. Es ist so, dass hinter jeder Puppe steht ein Puppenspieler. Es ist die Frage nach dem Ich. Also wer ist ich? Also ist die Puppe unten ich oder bin ich ich oder sind wir zusammen ich? Nachdem ich denke, dass wir zusammen ich sind, wird die Puppe dadurch lebendig, also dass ich dahinter stehe.
3: Sie werden dann zum Räuber-Hotzenplotz.
5: Ja, vom Gefühl her ja, für den Moment. Muss aber gleichzeitig dazu bereit sein, dass ich im nächsten Moment aber auch einen Dimpfelmoser spiele. Also es kann nicht nur Hotzenplotz sein, sondern ich muss halt alle Rollen irgendwo in kleinen Schubladen in meinem Bauch oder wo auch immer drin haben, die dann rauslassen kann und das dann fühlen kann. Das ist schön.
3: Wie viele Menschen arbeiten hinter einer Vorstellung?
5: Also zu einer Vorstellung braucht man 5 bis 8 Personen und im Ensemble sind wir 16.
3: Und wie sieht das hinter der Bühne aus, wenn gespielt wird?
5: Dunkel. Nein, es ist quasi tatsächlich, also man hat hinter der Bühne nur das Bühnenlicht. Also wenn es auf der Bühne dunkel ist, ist in der Bühne auch dunkel. Rundherum an den Wänden stehen Kulissenteile, die man dann eben aufbauen muss. Also werdet ihr dann nachher sehen, wir haben 3 Bühnenwegen. Einer ist im Bühnenausschnitt, einer wird abgebaut, einer wird aufgebaut, also so von der Vorstellung her. Und das passiert natürlich parallel zum Spiel.
3: Und gab es sogar schon mal ein lustiges Missgeschick mit einer Puppe?
5: Wir hatten verschiedene im Angebot. Eins habe ich selber zustande gebracht. Beim Hotzenplotz habe ich damals eine, in Anführungszeichen, kleinere Rolle gehabt und hatte die Aufgabe, also der Hotzenplotz kommt zum Zwagelmann und sagt, ja, du, ich habe hier einen Kasper, nein, einen Säbel für dich und so irgendwas. Und aber als Bezahlung will ich da einen Schnupftabaksack. Dann zaubert der Zwagelmann einen Schnupftabaksack und dann sagt der Hotzenplotz, der ist mir zu klein. Dann kriegt er einen größeren, dann sagt der Hotzenplotz, der ist mir immer noch zu klein. Dann wird der immer größer und größer und größer und zum Schluss kommt dann, also unsere Puppen sind so 40, 45 Zentimeter groß und der Schnupftabaksack, den ich dann runtergelassen habe, der würde ich mal sagen, der war so Richtung 80, 90 Zentimeter groß und war damals ganz jung und voller Elan und habe den runtergelassen und dann sagt der Hotzenplotz, ja, der ist mir jetzt groß. Und dann zaubert der Zwagelmann den Schnupftabaksack wieder weg. Ich habe ihn hochgezogen mit viel Schwung und dann hat es Ping-Pang gemacht, weil der hing nämlich nur an 2 Fäden und dann ist der Schnupftabaksack wieder runtergesaust und hat alles unter sich begraben.
3: Und wie hat das Publikum dann reagiert?
5: Ich denke mal, man hat gelacht. Wir haben Vorhang gezogen, ihr habt einen Anschiss bekommen und dann hat man wieder von vorne angefangen.
4: Welche Puppen mögen Sie selbst am liebsten?
5: Oh, auch eine ganze Reihe. Also mit eine sehr schöne Rolle ist oder Figur ist der Fuchs aus dem kleinen Prinzen. Einfach wegen der Freundschaft und der Gefühle. Ich glaube, an sich mag ich gerne die Halunken ganz gern. Aber vielleicht auch deswegen, weil die in der Regel spannender zu spielen sind als ein Prinz Tamino aus der Zauberflöte, der für 10 Minuten auf dem Felsen steht und das Bild von der Pamina anschmachtet. Das ist nur anstrengend, nicht spaßig.
3: Gab es schon mal eine verschwundene Puppe, die plötzlich wieder aufgetaucht ist?
5: Letzte Woche habe ich den Kopf vom Sigi gesucht. Also Sigi kennt ihr natürlich, oder weißt du, kennt ihr Schlupf vom, oder Schlupf, Neues von Terra, Neues auf Terra. Ach, jetzt weiß ich selber nicht, wie es heißt, ist ja vollkommen wurscht, der ist Holzfäller. Und den habe ich gesucht, wie die Stecknadel im Heuhaufen. Und keiner wusste so richtig Bescheid, wo ist. Und dann hat ihn doch jemand einfach bei sich im Spind liegen gehabt und jetzt ist er wieder da.
4: Was macht gerade die Augsburger Puppenkiste so besonders? Was unterscheidet sie von anderen Puppentheater?
5: Da mache ich zuerst mal dicke Backen, weil es so viele tolle Theater gibt, die jedes für sich so schöne Sachen machen. Also ist egal, ob man nach Lindau fährt, in die Lindauer Marionettenoper, nach Salzburg oder so und so viele freie Puppenspieler. Da möchte ich mich über meine Kollegen nicht erheben.
4: Wie schwer sind die Puppen eigentlich?
5: In der Regel ungefähr 1 Kilo. Und das heißt, dass quasi größere Puppen sind so ein bisschen über 1 Kilo und Kinder oder Frauen, also dann je kleiner die Puppe, umso geringer das Gewicht. Ich würde sagen, vielleicht bis 600, 700 Gramm geht es runter. Wenn es zu leicht wird, dann ist es auch wieder schwierig, weil man braucht ein bisschen Gewicht in Händen, Füßen, Kopf, damit sich die Puppe auch schön bewegt.
3: Was hat jeder Puppenspieler in seiner Hosentasche?
5: Also bei uns sollte jeder in der Hosentasche eine Schere haben.
3: Und warum?
5: Falls mal ein Faden reißt, falls man was reparieren muss, dass man die Schere einfach schnell parat hat und nicht irgendeinen Faden abreißen muss. Geht auch, tut aber gelegentlich dann noch ein bisschen weh.
3: Welche Puppe hat die meisten Fäden?
5: Ich glaube, ein chinesischer Drache. Und der hat, meine ich, 115 Fäden.
3: Wie soll man den spielen?
5: Ja, nicht alleine, so, sondern wahrscheinlich den dann zu fünft oder zu sechst sogar. Also der ist dann auf der Bühne und der rennt dann rum und das Spielkreuz ist auch viel länger, ich würde mal sagen, vielleicht 1,20 Meter lang. Und das hat dann auch Gelenke drin und das Spielkreuz kann man in der Regel auch alleine gar nicht halten, sondern man hat es zu zweit oder übergibt es dann von der hinteren zur vorderen Spielbrücke, da wird es übernommen, dann kann er einen Kreis laufen, dann kann er acht laufen, dann kann er Männchen machen. Quasi, ja, durchaus anspruchsvoll. Ach, das stimmt gar nicht. So anspruchsvoll ist es nicht, weil wenn eine Puppe so viele Fäden hat, dann muss man die auch zentral irgendwie zusammenführen, damit man sie bewegen kann. Und das heißt, man hat viele Füße, die dann halt laufen. Das ist, wenn die einen rechten Fuß hebt, dann heben halt 50 Personen den rechten Fuß auf einmal. So viele sind es aber, glaube ich, sind, glaube ich, 25. Aber quasi von dem her nicht sonderlich schwierig, aber viele Fäden.
3: Was ist, wenn sich beim chinesischen Drachen mal ein oder zwei der Schnüren mal verknoten?
5: Dann merkt es keiner, weil es so viele sind.
3: Was macht Ihnen denn am meisten Spaß?
5: Die Summe der verschiedenen Aufgaben. Tatsächlich, dass ich quasi nicht eine, ich stehe nicht an dem Fließband oder irgendwas und mache das von morgens bis abends, sondern ich habe, ich baue hier drüben, seht ihr, Spielkreuze, hier drüben zeichne ich quasi das nächste Stück auf, was mache ich währenddessen, dann vergesse ich, reizende Kinder aus Ulm abzuholen, dann saus ich wieder rüber, mache das, muss mit meinem Chef irgendwas besprechen. Oder ich muss in Deutschland rumfahren, weil wir eine Ausstellung irgendwo haben oder so irgendwie. Also es ist die Vielfältigkeit, das gefällt mir so gut.
6: Die ganze Welt hat sich vor uns zu fürchten.
7: Darf ich eine Empfehlung aussprechen? Meine Reiber-Anführerin? Ja, wir sollten unbedingt noch einmal nachsehen, was tatsächlich in dem Haus ist.
3: Was wir auch noch herausgefunden haben, die Puppenspieler sprechen gar nicht die Figuren selber. Sie bewegen sie nur. Das Sprechen machen andere. Zum Beispiel ein professioneller Schauspieler. Früher hat er das live gemacht. Dann hat man das auf großen Bandmaschinen aufgenommen während der Vorstellung ablaufen lassen.
4: Musste natürlich ganz genau mit dem Spiel übereinstimmen. Und heute sind die Tonaufnahmen auf einem Computerstick.
8: Aber Marionetten werden immer noch mit der Hand gespielt.
4: Ja, und alles muss passen. Ton, Licht, die Figuren, Musik.
3: Puppen können aber nicht nur an Fäden hängen. Manche sitzen einfach neben einem Menschen und sprechen plötzlich los. Zum Schluss unserer Sendung treffen wir deshalb einen Bauchredner.
4: Und der hat neben dem Bauchredner einen ziemlich ungewöhnlichen Beruf. Gleich mehr dazu. Nicht weglaufen. Wir kommen gleich wieder.

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1: Unser nächster und letzter Interviewgast ist ein Doktor.
2: Was hat ein Doktor mit Puppen zu tun, werdet ihr euch jetzt fragen.
1: In diesem Fall sehr viel sogar. Dr. Markus Winter arbeitet eigentlich als Chefarzt in Blaubeuern.
0: Aber seine große Leidenschaft ist das Bauchreden. Dafür ist er sogar nach Amerika gegangen, hat dort gelernt und gespielt. Seine Puppen, seine Figuren sind irgendwie ein bisschen schräg. Aber das soll er uns jetzt mal selber erklären. Wir haben viele, viele Fragen. Hallo, Herr Dr. Winter.
3: Ja, ich bin Markus Winter. Ich bin Arzt und Bauchredner. Ich mache das nebenberuflich, aber professionell.
1: Wie kommt man als Arzt auf die Idee, Bauchredner zu werden?
3: Ihr kennt das vielleicht auch, wenn ihr irgendeinen Wunsch, ihr seht vielleicht was im Fernsehen oder irgendwo habt was gelesen und sagt, boah, das möchte ich auch mal machen. Und ich war ja auch mal Kind und ich war 12 Jahre alt und da habe ich einen Bauchredner im Fernsehen gesehen. Und dann habe ich gesagt, das möchte ich auch mal können. Aber man muss ja dann auch die Zeit und die Muße haben, da kam halt erstmal mein Beruf und dann kam das Bauchreden und dann habe ich das Bauchreden gelernt. Da war ich richtig auf einer Bauchrednerschule.
2: Eine Bauchrednerschule, wie lange muss man dort eigentlich leben oder lernen?
3: Also man muss nicht dort leben, aber man muss lernen. Und es ist wie, wenn ihr auch ein Instrument erlernt. Es hängt natürlich auch davon ab, wie viel ihr übt, wie erfolgreich man ist und wie man dann schnell sich weiterentwickelt. Aber das ist nichts, was man in ein paar Tagen erlernt, sondern das dauert ein bisschen länger. Sagen wir mal so, manche schaffen es auch schon nach 3 Monaten, den ersten Auftritt zu machen. So verrückt war ich damals. Ich wollte unbedingt auf die Bühne. Und andere lassen sich dafür einfach mehr Zeit. Es muss ja auch Spaß machen, auf der Bühne zu stehen.
4: Ist die Stimme im Bauch oder im Kehlkopf?
3: Ja, wie sprecht ihr? Mit dem Kehlkopf. Und so macht das der Bauchredner auch. Ich sagte ja, die Luft kommt aber aus der Lunge, die muss ich da sozusagen durch den Kehlkopf durchpressen und die Stimme und was ich spreche, das mache ich alles mit dem Kehlkopf. Der Trick an der ganzen Geschichte ist, dass ich so tue, als ob die Puppe spricht, weil ich gebe ihm jetzt mal meine Stimme, weil wenn ich rede, dann öffne ich inner den Mund und dann schauen alle dahin. Ja, und jetzt kann ich auch mit seiner Stimme reden und das geht genauso. Und ich kann auch so reden, dass man denkt, ich spreche jetzt. Jetzt bin ich nämlich die Vincent-Stimme. Kann man alles machen, weil alles über den Kehlkopf geht. Warum das Bauchreden heißt? Weil die Bauchredner früher erzählt haben, die Stimme kommt aus dem Bauch. Und das haben die Menschen lange auch geglaubt. Und drum ist auch der internationale Name so das Bauchreden. Man glaubt sogar zu wissen, dass schon bei den alten Griechen vor mehr als 3000 Jahren es Bauchredner gab und vermutet zum Beispiel das Orakel von Delphi, dass da schon die Stimme nicht irgendwo aus der Halle kam, sondern dass welche von den Priesterinnen da waren, die Bauchreden konnten.
2: Haben Sie schon als Kind mit Puppen gesprochen?
3: Nein, aber ich spiele jetzt noch mit Puppen und ich spreche jetzt mit meinen Puppen.
2: Wie lernt man Bauchreden? Bauchreden, ohne die Lippen zu bewegen.
3: Ja, das Bauchreden ist eine Illusion. Das heißt, ich tue so, als ob ich gar nicht spreche und alle schauen dann auf die Puppe und ich bewege meine Lippen nicht und das kann man lernen.
1: Was ist zum Beispiel ein Weg, um das Bauchreden zu lernen?
3: Meinst du jetzt damit eine Anleitung, wie ich das Bauchreden lerne als Weg oder wo kann ich das Bauchreden lernen?
1: Wie Sie das Bauchreden erlernen, also eine Anleitung.
3: Eine Anleitung zum Bauchreden lernen. Ich habe zum Beispiel am Anfang versucht, das aus einem Buch zu lernen und das ist ganz, ganz schwierig. Meinem Lehrer ist es viel, viel einfacher, weil der kann einem zeigen, wie das geht. Und wenn ihr jetzt mal, das könnt ihr auch machen, es gibt eine ganz, ganz einfache Übung. Ihr könnt einfach mal Hallo sagen, ohne dass ihr eure Lippen bewegt.
1: Hallo?
3: Habt ihr das gesehen? Und schon hat er zum ersten Mal in der Bauchrednertechnik gesprochen, ohne dass er seine Lippen bewegt hat. Jetzt gibt es aber Buchstaben, die sind ganz schwer zu sprechen, ohne die Lippen zu bewegen. Zum Beispiel der Buchstabe. Wie könnt ihr euch das denken, welcher Buchstabe?
4: MB. Ich wollte auch ein M sagen.
3: Ein M, ein P, ein B, ein D, ein F. Und das muss man lernen, anders zu sprechen. Ich mache euch jetzt ein Beispiel. Ich kann sagen Pizzabäcker, dann bewege ich meine Lippen. Aber ich kann noch sagen Pizzadecker und dann bewege ich meine Lippen plötzlich nicht mehr.
4: Kann jeder das Bauchreden lernen?
3: Das ist wie mit einem Instrument. Ein Instrument kann eigentlich jeder lernen. Er muss es natürlich viel, viel üben und dann kann man sehen, ob ihm das Spaß macht und ob ihm das Freude macht. Und wenn er fleißig übt, hat er dann sicher auch seinen Erfolg.
4: Welche Puppe spricht am frechsten mit Ihnen?
3: Naja, ich den immer traf, ich stelle keine, also es ist ja schon lustige Fragen. Wenn ich ihm das Mikro hinhalte, kommt dann ein Ton. Ich möchte einfach reden. Ja, du kannst es reden, aber du hast nicht das Mikro, weil das Mikrofon muss bei mir sein. Ich gebe dir die Stimme. Und ich kenne deinen Text. Ja, das glaube ich.
4: Welche Puppe passt am besten zu Ihnen?
3: Am besten passt die Puppe, die was kann, was ich nicht kann. Und alle meine Puppen können etwas, was ich nicht kann. Ich bin so im Alltag ein fröhlicher Mensch, aber die Puppen dürfen auch mal frech sein. Ich habe immer gelernt, ich muss brav sein. Und meine Puppen, die dürfen zum Beispiel frech sein. Und ich habe draußen oder hier in der Tasche eine Puppe, das ist eigentlich die frechste. Das ist der Hugo, das ist ein kleiner Drache. Den habe ich euch aber auch mitgebracht.
4: Reden Ihre Puppen manchmal auch wenn sie gar nicht wollen?
3: Ja, das ist ganz witzig. Das wird jeder Bauchredner oder auch Puppenspiele wird euch das berichten, wenn mal auf der Bühne steht, dass manchmal auch die Puppen Dinge sagen, das weiß man vorher noch gar nicht, dass sie das sagen. Ja, da kommen zum Beispiel im Publikum irgendein Zwischenruf, man hört das und die Puppe antwortet und man weiß, hat das ja vorher nicht eingebaut und weiß das nicht und da kommen Dinge, da weiß man vorher nicht, was die Puppe sagen wird. Aber auch zu Hause gibt es manchmal Puppen. Das ging schon so weit, dass meine Frau gedacht hat, ich habe Besuch mitgebracht, als ich zur Haustür reinkam. Dabei habe ich nur für eine neue Puppe eine neue Stimme geübt.
1: Und vergessen Sie selbst mal, dass die Puppe gar nicht echt ist?
3: Oh, jetzt muss ich ja ganz Internes verraten. Naja, man muss selber glauben, dass die Puppe echt ist und lebt, weil wer glaubt es sonst nicht? Das Publikum. Und damit das Publikum das glaubt, muss ich das auch glauben.
4: Was macht mehr Spaß? Menschen zum Lachen zu bringen oder Puppen zum Leben erwecken?
3: Das eine passt eigentlich und gehört zum anderen. Denn wenn man die Puppen zum Leben erweckt und mit denen den Menschen eine Freude bereiten kann, ich glaube, dann haben wir doch das Beste geschaffen, was man machen könnte. Denn Lachen ist wirklich das Allerbeste. Man sagt auch, Lachen ist die beste Medizin. Und bei mir gibt es Lachen rezeptfrei.
4: Was war aufregender? Eine Operation oder die größte Bauchrednershow in Amerika?
3: Tatsächlich die größte Bauchrednershow in Amerika.
4: Beim weltgrößten Bauchrednertreffen in Amerika haben Sie mitgemacht. Waren Sie da nervös?
3: Naja, ihr müsst euch vorstellen, das ist das größte Bauchrednertreffen weltweit. Da sitzen ganz viele Profis und vor allem auch die, wo wir alle hier hochschauen und sagen, das ist mein Vorbild. Ne? So kennt ihr auch Stars aus dem Kino oder aus dem Fernsehen. Und ihr sagt, so wollt ihr auch mal sein wie Superman. Ne? Und wenn dann der Star in deiner Show sitzt, du spielst da als der kleine Bauchredner aus Deutschland, dann ist man sehr wohl aufgeregt. Da braucht man Pampers.
4: Passiert ist, dass manche Menschen eher mit der Puppe reden als mit Ihnen?
3: Ist ja auch logisch. Ich bin der Star. Na, aber tatsächlich ist es so, wenn man eine Puppe auf der Hand hat, tatsächlich fangen die Leute an, nicht mit dir, sondern mit der Puppe zu sprechen.
4: Nehmen Sie Ihre Puppen auch mal zu den Patienten mit?
3: Naja, da wo ich schwerpunktmäßig arbeite, bekomme ich die Patienten eher nicht mit, weil ich bin ja Narkosearzt, ich mache Narkosen, da schlafen die Patienten. Auf der Intensivstation, da haben sie, glaube ich, nicht so die Zeit dafür. Das heißt, das Bauchreden unmittelbar zu den Patienten, nein, aber ich spiele zum Beispiel auch für diesen Bereich eine Hygieneshow, wo ich versuche, mit ein bisschen Spaß und Puppenspiel auch den Menschen beizubringen, wie wichtig die Händehygiene ist.
4: Wie viele Puppen haben Sie insgesamt und wie heißen einige?
3: Ich habe zum Beispiel eine Puppe dabei, die hat gar keinen Namen, die ist ganz frisch von Kindern gebastelt, die habe ich auch da aus einem Socken. Ich glaube, die heißt einfach Socke. Ich habe momentan mit denen ich spiele ich regelmäßig eigentlich 7 Puppen. Der bekannteste so für mich ist und auch mein Mensch aus der Steinzeit, der Ux, oder ich sage eigentlich immer der Urman, weil den habe ich ja zusammen mit den Höhlenforschern aus dem Höhlensystem rausgeholt. Da haben wir extra auch einen Film gemacht. Und der ist 35.000 Jahre alt. So erzähle ich die Geschichte, gell? Der Malik erschrickt, wenn er das hört. Dann haben wir zum Beispiel hier den Vinzenz, das Virus. Das ist aber ein total liebes Virus, das bringt und steckt uns an, aber eher mit Lachen. Dann habe ich auch den Hugo de Châteauneuf. Das ist ein ganz berühmter Drache aus Frankreich, der auch zaubern kann. Dann habe ich auch mit dabei Gaston. Warum heißt der Gaston? Der heißt eigentlich Gaston, aber auf der Schwäbischen Alb ist eine Fledermaus aus der Sontheimer Höhle. Und die kann nicht Gaston sagen, die sagt nur Gaston, ist eine schwäbische Fledermaus. Dann haben wir noch, die hat aber noch keinen Namen. Ich habe eine Kampfgans aus Japan. Und dann habe ich aber auch den ohne Namen, einen kleinen Löwen. Das ist ein ganz, ganz mutiger Löwe, der aber manchmal ganz, ganz viel Angst hat, den ich auch manchmal so deswegen für Kinder dabei habe.
1: Kann man auch 2 Puppen gleichzeitig spielen?
3: Ja, das geht sehr wohl. Das mache ich zum Beispiel auch. Es gibt nicht nur Puppen, die man spielen kann. Man kann auch mit Menschen das Ganze machen und kann Menschen eine Stimme geben. Und dann kann man auch 2 Menschen auf die Bühne holen und denen eine Stimme geben. Man kann auch 3 auf die Bühne holen und denen eine Stimme geben. Das geht auch. Da gibt es dann einen Trick dabei. Aber das ist jetzt weniger Puppenspiel, das ist eher Bauchreden.
5: Wer ist hier das Gollum? Hallo, hallo, hallo.
3: Ihr lasst die Lippen offen, weil man muss ja was hören, wenn ihr die Lippen zumacht. Und dann sagt ihr einfach mal, hallo.
6: Hallo.
2: Kinderradio Mikrowelle. Das war eine Sendung über Puppen und Puppentheater. Puppen sind viel mehr als nur Spielzeug. Sie können lustig sein, frech, mutig oder sogar auch ein bisschen verrückt. Manche hängen an Fäden, manche sprechen aus dem Bauch und manche bekommen in einer Puppenklinik sogar ein neues Leben.
4: Damit eine Puppe lebendig wirkt, braucht man flinke Hände, viele Stimmen, gute Ideen und ganz viel Fantasie. Und manchmal vergisst man sogar für einen Moment, dass da eigentlich nur Holz, Stoff oder Wolle vor einem sitzt. Vielleicht ist genau das die große Kunst am Puppenspiel, dass plötzlich etwas anfängt zu leben, das vorher nur eine Puppe war. Das war unsere Kinderredaktion Mikrowelle mit Sarah Usun.
1: Mit dabei war auch Jan Schöfer
2: und Malik Usun.
4: Zu hören war auch Stella Ender
7: und Elisa Klotzbach.
8: Lass die Puppen tanzen. Tschüss und Vorhang zu. Danke für das Zuhören.
4: Verantwortlich für diese Sendung war Claudia Schwarz.

0: Zahl von Femiziden in Deutschland sind laut § 218 des Strafgesetzbuches
1: seine Ehefrau Giselle betäubt und im Internet zur Vergewaltstraße an eine Frau mit einer Flüssigkeit bekommen. K.O.-Tropfen sind an Farbe.
2: Geschlossene Partys, sexuell
1: verboten. Oft sind Taten verjährt,
3: unschuldig.

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6: Herzlich willkommen. Добро пожаловать, Ульм und unsere wunderbare Region. Ich bin Nathalie Wenzel und wie so oft, Freitag 17 Uhr, bin ich im Studio und freue mich auf schönes Gespräch mit meinem Gast. Heute ist zu Besuch bei mir eine Vertreterin des besonderen Königreiches, Königreich der Musik, Larissa Richter. Hallo Larissa.
7: Hallo Nathalie, vielen Dank, dass ich hier sein darf als Gast. Ist eine große Ehre und auch eine Premiere tatsächlich im Radio.
6: Es wird spannend mit uns beiden hier.
7: Das glaube ich auch.
6: Larissa, damit Leute da draußen dich sich vorstellen können, beschreibe ich dich wie folgt. Eine zarte Frau mit ganz ausdrucksvollen, ausdrucksstarken Augen, mit ganz viel, also du lächelst und irgendwie hat man so das Gefühl, dass es so ein bisschen noch Kind in dir, das so neugierig ist und dem Leben begegnet. Du hast gesagt, das ist für dich Premiere jetzt im Radiostudio zu sein. Ich hoffe, wir haben eine wunderbare Stunde und ich hoffe, dass du uns heute viel von deiner Welt erzählst, von deiner Welt voller Musik, voller schöner Klänge, hoffe ich, voller schönen Menschen oder besonderen Geschichten. Du bist, so wie ich auch, Russlanddeutsche. Richter, das ist dein Name, den du aus Russland mitgebracht hast. Ist das so?
7: Richtig, ja. Mein Vater ist deutschstämmig und es ist tatsächlich mein Geburtsname.
6: Und wie lange bist du schon in Deutschland und aus welcher Region, aus welcher Stadt kommst du?
7: In Deutschland bin ich seit über 30 Jahren. 1996 bin ich mit meiner Familie aus der Stadt Zlatoust gekommen. Die Stadt ist wenig bekannt, aber hat auch einen interessanten historischen Hintergrund. Die Stadt liegt im Uralgebirge, im südlichen Teil und ist tatsächlich auch Grenze zwischen Europa und Asien. Das ist eine der wenigen Städte in Russland, die nach einem Heiligen benannt ist. Zlatoust übersetzt heißt goldener Mund und benannt wurde nach einem Heiligen, wie ich schon sagte, Johannes Christosomus.
6: Und ist es eine Großstadt? Das ist eine industriegeprägte Stadt. Und wie viele Einwohner, welche Möglichkeiten haben dort Familien? Wie kommt man dort in diese Bereiche, die dich so glücklich gemacht haben?
7: Das ist eine metallurgiegeprägte Stadt, also schwere Metallurgie, die tatsächlich ihre Geschichte oder Ursprünge aus dem 19. Jahrhundert hat. Und tatsächlich auch die Handwerker aus Solingen haben da schon gewirkt. Und man hat das als russisches Solingen genannt. Die Stadt ist wunderschön. Sie liegt in dem Naturschutzgebiet Taganei. Also wir haben Berge, wir haben Seen. Dementsprechend ist Wintersport sehr ausgeprägt. Das Angebot, das kulturelle Angebot ist sehr reichhaltig und ja, so bin ich auch zu dem gekommen, was ich jetzt heutzutage mache.
6: Kommst du aus einer Musikerfamilie oder war das deine eigene Entdeckungsreise, die du dann hast?
7: Ja, meine Mutter hat Klavier gespielt, aber das hat früher also in Russland auch zum guten Ton gehört, dazugehört.
6: Ist das nicht mehr heute?
7: Ich denke schon, weil das ist eine tolle kulturelle Tradition. Und mein Wunsch, Klavier zu spielen, entstand tatsächlich von einem Kindergarten. Ich habe jetzt auch Fotos für dich mitgebracht.
6: Das ist so wunderbar, hier schwarz-weiße Bilder zu sehen. Das ist und diese Gesichter, die ich auch aus der Kindheit kenne. Dankeschön, dass du das gemacht hast. Gerne, das ist sehr schön. Das belebt ja unser Studio hier oder unser Ruski Express.
7: Ja. Und ich kann mich erinnern, ich war 5 Jahre alt und meine erste Erzieherin, Tatjana Nikolaevna, mich auch in den Namen erinnern, ganz gut. Sie hat immer zur morgigen Gymnastik Klavier gespielt und da haben wir uns als Kinder dazu bewegt. Und es hat mich so fasziniert, der Klang, wie sie da so spielerisch mit uns musiziert hat. Und da, nicht lange nachgedacht, habe ich meiner Mama gesagt, ich will Pianistin werden.
6: Weiß deine Tatjana Nikolaevna, was aus dir geworden ist? Lebt sie? Hast du Kontakt?
7: Ich habe gar keinen Kontakt, leider nicht mehr. Und dieser Fakt auch, dass sie mich die Einzige als Lora genannt hat.
6: Lora?
7: Also quasi Koselname von Larissa. Das hat mich einfach fasziniert, wo du mich angesprochen hast. Ja. Ich habe gesagt, das passt ja.
6: Bei Radio Lora ist genau. Heute eine Lora, die schon ganz früh wusste, dass sie eine große Lora wird und dann ein Interview gibt. Ja. Und ich denke aber, das wäre auch eine große Überraschung und vielleicht auch große Freude für deine Tatjana Nikolaevna. Ich denke, bei diesen Möglichkeiten, die wir heute haben, ist es Aufgabe für eine Stunde, dann hast du sie.
7: Ja, das stimmt. Das gehe ich mal ein.
6: Deine Mama war also schon mit Klavier zu Hause, dann konntest du auch, oder? Oder hat sie nur gespielt auswärts? Wie begann das Ganze?
7: Ja, also ich habe meine Mama nie Klavier spielen hören. Das ist wirklich seltsam. Also wie gesagt, die Person, die mich inspiriert hat, war tatsächlich die Erzieherin.
6: Und habt ihr Klavier gehabt zu Hause?
7: Meine Eltern haben mir Klavier gekauft damals mit der Voraussetzung, ich beginne Klavier zu spielen und ich darf es nicht aufhören.
6: Diese Bedingungen kenne ich auch, weil russische Ausbildung, diese musikalische Ausbildung, es ist zwar Hobby und sollte eigentlich so sein, aber es gibt Programm, Musikschule hat Programm für 5 Jahre oder für 7 Jahre. Mhm. Und mittendrin aufzuhören, das ist nicht so gut. Deshalb hat man sich quasi, ja, ich hatte das auch, mich für 7 Jahre verpflichtet, was nicht so immer einfach war, weil auch du wahrscheinlich hattest Phasen, wo man dann lieber draußen spielen wollte.
7: Oh ja,
6: wie viele Stunden
7: ja.
6: hattest du gehabt in der Musikschule und wie viel musstest du üben?
7: Ja, Musikschule war eigentlich für mich die zweite Schule. Also ich hatte zwei Bildungen sozusagen, die allgemein schulische Bildung und die musikalische Bildung. Für mich stand das auch gleichwertig nebeneinander. Nach der allgemeinbildenden Schule habe Mittag gegessen und dann bin gleich zur Schule gegangen, jeden Tag zur Musikschule.
6: Welche Fächer musstest du noch belegen, außer Instrument?
7: Wir hatten Solfège, wir hatten Chor,
6: das ist Musik,
7: wir hatten Musik. Genau, Solfège ist, man singt, man entwickelt das Gehör oder das Gehör wird entwickelt. Das ist alles passiert alles in einer Gruppe. Dann hatten wir Chor, Musikgeschichte, Musikkunde.
6: Habt ihr auch sowas wie Tanz, auch Rhythmik? Bei uns war noch so Rhythmik, insbesondere im ersten und zweiten Jahr. Das hat man dann auch durch Körper spüren lassen, diese ganze Musik. Ich finde es auch sehr gut Ansatz.
7: Wahrscheinlich, aber ich habe es wahrscheinlich verdrängt.
6: Aha. ich fand deine Geschichte so nett, als du mir erzählt hattest, eigentlich hättest du ja Geigerin werden müssen, weil die Eltern ja andere Pläne haben, oft für die Kinder. Und dann Larissa.
7: Ja, dazu gibt es eine kleine Geschichte. Also in Russland, wenn man zur Musikschule kommt, wird man erstmal quasi geprüft, was bringt das Kind mit, wie ist das Gehör, wie ist rhythmisches Empfinden. Bei mir war offensichtlich das Gehör sehr gut und rhythmisch war ich nicht die Beste. Und deshalb wurde ich zur Streicherklasse geschickt. Und das wusste ich nicht. Und bloß der erste Unterricht, da befand ich mich mit einer Geige in der Hand und habe die Welt nicht mehr verstanden, weil ich gesagt habe, ich möchte Pianistin werden. Und habe dementsprechend auch reagiert, geweint und getobt und habe gesagt, ich möchte kein Grashüpfer werden.
6: Grashüpfer. Und jetzt müssen wir das auch noch erklären. Alle müssen jetzt an den Trickfilm denken, Biene Maja.
7: Genau.
6: Und dort gibt es einen Grashüpfer.
7: Genau, der auf der Geige spielt. Und das kam für mich überhaupt nicht in Frage.
6: Das verstehe ich. Also das müssen andere machen. Jetzt wollen wir doch gleich Musik klingen lassen. Und was begleitet uns heute?
7: Ich habe mir gedacht, dass die allererste Komposition, die ich veröffentlicht habe, das Klavier mit Cello, nicht mit Violine, da Cello mein Zweitlieblingsinstrument ist. Und das Stück heißt Stony River.

0: heute im Ruski-Express ist Larissa Richter. Und Musik, was Sie jetzt gehört haben und hoffentlich genossen haben, ist aus ihrer Feder, weil sie ja nicht nur Pianistin ist, sie ist auch Komponistin und gibt ihr Wissen auch weiter. Klavierpädagogin mit vielen Schülern und auch mit ganz besonderen Schülern, wo sie dann ganz, ganz, ganz früh beginnt. Aber darüber erzählen wir später. Larissa, du hast erzählt, du kommst aus Lataust. Das ist eine Stadt in Ural, ziemlich nah an der Grenze, wo Ural, also wo Europa mit Asien grenzt. Richtig. Und ich hatte diesen Platz auch schon gesehen, aber nur in den Büchern. Also dort lebtest du, okay. Und es gab auch Prominenz in der Stadt.
1: Ja, richtig. Dort ist der ehemalige Schachweltmeister geboren, Anatoly Karpow. Und das war natürlich eine Sensation für die Stadt, als er so berühmt wurde. Und in meiner Schule hatten wir auch diese Tradition weitergelebt. In der allgemeinbildenden Schule hatten wir ja laufend Schachturniere.
0: Anatoly Karpow, das ist natürlich ja Papst des Schachspielens, insbesondere viele, viele Jahre in der Sowjetunion. Dann kam noch Kasparow und dann wurde das. Das ist schon besonders in Russland, finde ich, auch Ansehen vom Schachspiel. Und du wirst nicht glauben, ich habe Kontakt zu den Leuten aus Jekaterinburg und vor kurzem, im Februar, da hat mir ein Freund Bild geschickt, wo draußen Schnee liegt bis zu Knien und die Leute sitzen an solchen Tischen, das ist wahrscheinlich extra für Schachleute, weil es sind einige nebeneinander und spielen Schach. Das war so goldig und da dachte ich, ja, das stimmt, die Leute beschäftigen sich mit dem Spiel.
1: Ja, das ist, finde ich, ein sehr, sehr schöner Denksport auf jeden Fall.
0: Kannst du auch Schach spielen?
1: Ja, praktiziere gerade nicht, weil andere Sachen die Zeit benötigen, aber ich könnte wieder.
0: Genau, deine Zeit wird in der Musik gebraucht. Vielleicht wirst du auch eine Tochter von dieser Stadt, München, wo du lebst, die auch ihren Namen dann auf irgendwelchen Tafeln dann später stehen hat. Hier lebte und wirkte Larissa Richter. Du hast ja klein angefangen und wusstest, dass du groß rauskommen möchtest. Und wie viele Jahre hat es gedauert? Wie war dann diese Brücke zu professionellen Weg?
1: Schwierige Frage, weil das habe ich so nie gesehen, dass ich da jetzt auf dem Weg, also wie lange das dauert, dass ich bin einfach den Weg gegangen und das ist eigentlich so mein Lebensinhalt, würde ich sagen. Und ich hatte ein paar Jahre kurze Pause mit Musik, war aber auch sehr, sehr guter Test für mich, ob ich tatsächlich Musikerin aus Leidenschaft bin oder ob das meine Berufung ist. Und das habe ich tatsächlich nach dieser Pause realisiert.
0: Du bist mit 16 Jahren irgendwann mal nach Deutschland gekommen. Das ist ja ein Alter, wo man auch schon sich mit dem Thema beschäftigt, wer will ich werden oder wer muss ich werden. Dann kommen ja ganz viele Themen hier mit dieser Auswanderung auf einen zu und es ist Sprache, ich weiß nicht, ob du schon so toll gesprochen hast wie jetzt oder begonnen hast. Wie war dieser Beginn? Weil 16 Jahre

0: Geburtsstadt lag. Und dann plötzlich hieß es nach einem Jahr Studium, was mir unglaublich Spaß gemacht hat, ja, wir gehen nach Deutschland. Da habe ich mich auch gewehrt, ich habe mich geweigert und hab auch meine Professorin hat zu meinen Eltern gesagt, bitte lass das Mädchen hier studieren, ich werde wie eine Tochter sie behandeln. Natürlich, meine Mutter war nicht so glücklich darüber, war nicht einverstanden, verständlicherweise. Ja, in Deutschland angekommen, musste man natürlich als Sprache lernen, Deutschkenntnisse, ja, war auf dem Schulniveau. Und wenn man es halt nicht praktiziert, ist es ja klar, das ist ja Schulniveau. In Deutschland angekommen ist man natürlich erst geschockt. Das allererste, woran ich mich erinnern kann, noch aus dem Flieger. Wir sind in Düsseldorf angekommen im Februar und ich habe das grüne Gras gesehen von der Luft aus. Ich habe gesagt, wo sind wir denn bitte? In Russland ist minus 30, hier liegt kein Schnee und ist alles grün. Genau, und ja, nach dem ganzen Aufnahmeprozedere durchläuft man natürlich dann so ein Beratungsgespräch beim Arbeitsamt. Ich denke, jeder, der hier in Deutschland, nach Deutschland emigriert ist, kennt das. Ja, und damals hat der Angestellte vom Arbeitsamt leider eine fehlerhafte Beratung gegeben. Für mich war ganz klar, ich möchte Musik weitermachen, Musik weiter studieren. Dann hieß es, ja, es gibt Probleme. Erstens, du hast keine Perspektive, mit Musik Geld zu verdienen. Du brauchst ein Abitur und du brauchst zweites Instrument. Du musst zweites Instrument spielen können. Ja, nach meiner damaligen...
1: Konntest du doch schon Geige.
0: Ja, natürlich. Da habe ich gedacht, okay, Mist. Ja, und... ja, dann glaubt man natürlich das, die Person gesagt hat und ja, geht man einen anderen Weg.
1: Die Geschichten kenne ich natürlich auch sehr, sehr, sehr, sehr gut. Und auch diese wohlwollende Beratung. Und wir wissen ja natürlich, wie viele Menschen, die tolle Abschlüsse hatten, irgendwo gelandet sind als Hiwis, also Hilfsarbeiter und nie wieder aus diesen Löchern rausgekommen. Aber du hast ja quasi, du hast einen Beruf erlernt, was vielleicht auch eine Basis oder Sicherheit oder Vokabular, weißt du, ich sehe das auch als, du bist ja Rechts- und Notar-Fachangestellte, Rechtsanwalt
0: gelernte,
1: und Notar,
0: ja, gelernte. Genau.
1: Und ich denke, das ist auch eine Welt, was auch Vokabeln angeht, die sehr nützlich sein kann in unserem normalen Leben. Und wenn man Musik, ja, Musik ist wunderbar, aber ich weiß, dass du traurig bist über diese Jahre.
0: Ja, über die verlorenen goldenen Jahre.
1: Ja,
0: tatsächlich sehe ich das jetzt im Nachhinein oder damals auch, dass es eine ganz andere Erfahrung oder Erfahrungsschatz, den ich gesammelt habe. Erstens, ich kann mich mit Gesetzen, ich weiß, wie man mit Gesetzen umgeht, mit Gesetzen, Texten, wie man in bestimmten Situationen sich auch
1: verhält
0: oder genau richtig, dass man nicht alles quasi akzeptiert und es ist es gibt nur einen Spruch, man muss nicht alles wissen, man muss nur wissen, wo es steht. Und das war tatsächlich damals in der Ausbildung, haben wir das auch tatsächlich auch gelernt.
1: Aber es gibt doch noch eine Verlängerung. Man muss jemanden kennen, der weiß, wo es stehen kann.
0: Ja. Richtig.
1: Sehr schön. Du hast vorher gesagt, verlorene goldene Jahre. Ich denke, so könnte dein Musikstück heißen irgendwann.
0: Ja,
1: mal.
0: Das
1: vielleicht
0: ist,
1: komponierst du
0: werde
1: auch
0: ich mein Trauma wahrscheinlich noch
1: verarbeiten
0: in Form von Musik.
1: Ja. Weil du ja aus Musik bestehst, du hast auch heute Musik mitgebracht. Was hören wir da als nächstes?
0: Ja, tatsächlich hatte ich ein Jahr, sag ich es mal, once in a lifetime Chance bekommen. Das war 2021, Corona-Zeit. Das war eigentlich das Beste, was mir damals passieren konnte als Musikerin. Ich

habe ich einen Auftrag bekommen, für ein Symphonieorchester zu komponieren, und zwar nicht irgendein, sondern ein kubanisches Nationalorchester. Die einzige Vorgabe war, sollen zwei Querflötenspieler solistisch auftreten. Der Rest war mir quasi freigegeben. Nach ein paar Tagen Überlegung habe ich gedacht oder mich festgelegt, dass ich über mein Leben komponiere. Das ist das, was ich am besten kenne. Und habe mich für drei Phasen entschieden. Ich habe das auch in Spanisch gehalten, die Titel, weil ja auch aus Respekt zum Land, wo das auch uraufgeführt wurde. Und der erste Teil heißt Schöpfung, La Creación. Der zweite Kindheit, Innocencia. Und der dritte Teil Freiheit, Libertad.

0: Hallo zurück. Ich halte jetzt gerade eine CD in der Hand mit der Überschrift El Camino de la Vida. Larissa Richter, sie ist auch mein Gast heute, hat dieses Werk komponiert. Das ist ein Triptychon, besteht aus drei Teilen und Sie haben jetzt aus dem ersten Teil einen Auszug gehört. Und zwar, das ist deine Lebensgeschichte, Larissa, hast du gesagt.
1: Ja, richtig. Also auch der Titel spricht für sich, der Lebensweg oder Weg des Lebens. Habe lange über den Titel auch nachgedacht und habe mich dafür entschieden, weil ich den Weg ja immer noch gehe und ja, hoffentlich noch lange.
0: Ich bin total froh, dich kennengelernt zu haben, weil ich spüre Potenzial. Du wirst noch einige Bühnen rocken. Und du hast ja auch schon früh angefangen. Ich glaube, du hast sogar in Russland schon einen Wettbewerb gewonnen, was dich auch nach vorne katapultiert hatte. Was war das denn noch, wenn wir kurz über diese Erfahrung sprechen?
1: Ja, also das war ja eigentlich sehr üblich, dass man Wettbewerbe dort bestreitet, um ja, eigene Leistung auch in irgendeiner Weise auch zu steigern, weil das was war immer, ja, zwar sehr anstrengend, aber das war immer ein Ziel. Ich hatte damals den Wettbewerb, so wie hier man in Deutschland kennt, Jugend musiziert. Das war bei uns Neue Namen, hieß es. Und damals bin ich weit gekommen und habe zweiten Platz gewonnen. Dazu gab es ein Preisgeld.
0: Ja. Und was hast du damit gemacht? Ein neues Instrument?
1: Wenn ich es gekriegt hätte, dann... Instrument hatte ich ja schon, mit dem ich glücklich war, aber ja, wahrscheinlich ein Auto gekauft. Aber das Geld habe ich nie gesehen. Ich kann mich nur an die Summe erinnern, 6.000 Rubel. Das Thema oder das Problem war damals, das war der Sponsor des Wettbewerbs, war Arbeitgeber von meinen Eltern. Und damals, das war 1992, da kann ich mich erinnern, es gab halt ja, ökonomische Probleme.
0: Und dann hat man das Geld gleich an das Unternehmen weiter
1: richtig,
0: transferiert.
1: Richtig.
0: Naja, auch das können wir nochmal aufbohren. Nicht nur deine Tatjana Nikolaevna. Ja, vielleicht kann man da was machen. Naja, jetzt sind wir ja schon eine Weile in Deutschland. Du bist mit 16 nach Deutschland gekommen, vorher im Ural gelebt. Und hier hast du zuerst deine ganz bodenständige Ausbildung gemacht. Mhm. Und irgendwann mal hat dich aber Musik so gerufen, dass du gesagt hast, nein, muss ich meinen Weg wieder auf richtige Gleise stellen. Und wie hast du das angepackt? Weil du bist ja zu dem Werk gekommen jetzt und hast schon angekündigt, dass du auch Auftrag von einem Orchester bekommen hast. Aber das war ja nicht von 0 auf 100, sondern du hast ja vorher Musik noch hier studiert und dich dann auch in diese Pool-Position gebracht.
1: Ja, wo fange ich an? Ja, da gab es tatsächlich einen gewissen Moment, als ich noch im Büro gearbeitet habe, als würde mir jemand ins Ohr wirklich nicht flüstern, sondern schreien, was machst du hier? und dann wusste ich ganz genau, worum es geht. Und dann habe ich mich gerade dann auch in dem Moment gefragt, was mache ich hier eigentlich im Büro? Und ja, wurde wachgerüttelt, von was auch immer das war für eine Stimme. Dann habe ich wieder angefangen, Privatstunden zu nehmen, Gehörbildung, Theorie an der Musikschule damals, wo ich gelebt habe, zu nehmen, auch als im privaten Rahmen, weil ich ja dann in dem Alter nicht mehr quasi in die Musikschule gepasst habe. Dann auch angefangen, mich zu bewerben in Hannover, in Detmold, was nicht vom Erfolg gekrönt wurde. Dann natürlich meine, ja, sage ich mal, große Enttäuschung. Und habe mich dann weiter informiert, ich muss nicht unbedingt studieren, und, um ja, Musik vermitteln zu können, einfach Musikerin wieder zu werden sozusagen. Und bin auf Berufsfachschulen für Musik gestoßen. Das gab es aber nur oder gibt es nur in Bayern tatsächlich. Und dann habe ich mich bei allen informiert und kontaktiert und so durfte ich noch eine Nachprüfung machen in Mittelfranken. Eine Berufsfachschule, wo ich eigentlich vorhatte, 2 Jahre zu studieren. Und meine Dozentin meinte, nein, du gehst an die Hochschule. Nach einem Jahr war das dann soweit.
0: Das ist wieder eine Frau, die dich inspirierte.
1: Genau, die mich inspirierte und auch unterstützte. Mhm. Ja, und an mich geglaubt hat. Das war wirklich, es ist sehr stark, wenn man ja so eine Unterstützung hat.
0: Ja, im fremden Land sowieso. Richtig, das ist genau. Ja noch mehr.
1: In Bayern durfte ich leider nicht bleiben, nicht studieren, weil ich damals gerade 25 Jahre war. Und in Bayern gibt es eine Altersgrenze für Studienbeginner und das ist 25. So bin ich dann nach Baden-Württemberg gegangen und dort mein Studium abgeschlossen. Das war mir noch ein etwas zu wenig und dann habe ich die Möglichkeit genutzt, so ein Erasmus-Studium zu machen. Und dann wurde es Bratislava, weil ja, das ist mir einfach ja, auch von der Sprache her sehr, also näher als jetzt Finnland. Zum Beispiel Finnland hätte ich auch Möglichkeit gehabt, aber das war auch mir zu kalt, ehrlich gesagt.
0: Du hast jetzt von der Stimme gesprochen, die zu dir irgendwie gesagt hat, was machst du hier? Mich hat deine persönliche Geschichte sehr berührt, weil das passierte ja gerade in der Zeit, als du einen ganz lieben Menschen verloren hast. Und vielleicht muss man nicht daran glauben, aber vielleicht sind das auch irgendwelche Verbindungen, die uns hier Bleibenden den Weg aufleuchten, den Schubser geben, die richtige Frage uns schicken. Denn die Frage, warum bin ich hier und wofür eigentlich, ist eine, die uns auf neue Ideen auch bringen kann.
1: Richtig, genau. Und wenn man, also ich glaube fest daran, ich wollte jetzt nicht in diese Richtung gehen, aber ich glaube daran, dass es auch eine Welt, die wir nicht fassen können, gibt. Und muss ich ja auch, weil Musik ist eine Welt, die man nicht fassen kann, aber die wirkt. Und genau so war das auch in dem Moment. Und ich werde jetzt nur spekulieren, aber das war wirklich wahrscheinlich meine Mama.
0: Ja. Du hast jetzt einen ganz tollen Auftrag bekommen, für Orchester zu komponieren. Du hast schon viel in der Musik gemacht, aber jetzt Orchesterauftrag, das ist ja ganz was Spezielles, was Großes. Du warst du denn nicht ein bisschen überfordert oder bist du so ein mutiger Mensch, so wie ich dich kennengelernt habe, du Augen zu und durch? Oder wer hat dich unterstützt vielleicht?
1: Erstens, ich habe 4 Tage Zeit gelassen. Normalerweise entscheide ich solche Sachen schnell oder 24 Stunden gebe ich mir mal Zeit, entweder oder. Und da habe ich die ganzen Konsequenzen durchgespielt, was es dann für mich bedeuten würde. Also alleine die ganzen Orchesterstimmen, also das alles zu kennen, was die Möglichkeiten des Instrumentes oder der Instrumente und Grenzen auch, hatte ich dieses Wissen damals nicht. Dann habe ich trotzdem zugesagt, weil ich einfach Möglichkeit des Wachstums gesehen habe als Musikerin und die Möglichkeit, dieser Welt was zu schenken. Es ist ja nicht umsonst auf mich zugekommen. Und das wollte ich aber nicht aufschlagen.
0: Verstehe. Und du hast dein Werk so aufgebaut, du hast gesagt, ich verstehe was von meinem Leben, deshalb wird es ein Triptychon. Und du hast daraus 3 Teile gemacht. Spielt hier auch eine Rolle dieser Tatbestand, dass wir spreche ich, weil ich habe ein erstes Leben in Russland gehabt, dann zweites hier begonnen. Wir haben Themen wie Zerrissenheit, wie Heimatfragen, wie Sprache, dieses Thema Adoption, was adoptiere ich in meinem Leben, wo integriere ich mich und wie viel bleibt von mir dann sichtbar? War das auch dieses Auseinandersetzen mit der Musik dann in dem Fall?
1: Absolut, also gerade in den zweiten und dritten Satz ist sehr, sehr viel eigentlich Geschichte von meinem Leben und auch viele Emotionen, das hört man irgendwie. Also viele haben mir gesagt, die das Werk gehört haben. Die sehen Bilder, die sehen, Entschuldigung, ja, es ist eine sehr bildhafte Musik und ich finde es auch interessant, dass jeder Zuhörer das für sich selbst interpretiert und auch vielleicht was aus seinem Leben drin hört. Also ja, das habe ich auf jeden Fall dort alles verarbeitet.
0: Und jetzt sind Sie dran und können dann auch diese Musik auf sich wirken lassen. Wir sind jetzt im Teil 2, Kindheit. Das heißt La Inocencia. Mhm. Und gespielt wird das vom kubanischen Nationaltheater. Oh, nee, das wurde aufgeführt im kubanischen Nationaltheater in Havanna. Mhm. Und aufgenommen, diese CD wurde mit dem slowakischen Orchester. Rundfunk.

0: An Bord ist beim Ruski Express heute ganz spannender Gast. Eine Frau mit ganz vielen tollen Seiten, ganz vielen musikalischen Seiten. Sie besteht aus Klängen. Diese Frau weiß, wo sie steht und trotzdem nicht stehen bleiben möchte. Sie ist voller Pläne und voller Ideen und voller Verständnis, dass Musik diese Welt verändern kann. Du hast jetzt uns einen Teil zum Hören ermöglicht. Das ist aus deinem Triptychon. Und es heißt, dieser Teil speziell, Kindheit. Kindheit, würde ich sagen, das ist so ein wichtiger Lebensabschnitt. Viele Eltern, die dann Kinder haben, sind natürlich auch sehr wohlwollend und wollen das Beste für das Kind, sofern sie das können natürlich. Wie kann ich jetzt zum Beispiel diese Kindheit schon nutzen, um aus den Kindern Menschen zu machen, die Musik hören, die etwas damit anfangen können, die sich öffnen. Gibt es aus deiner Perspektive Empfehlungen?
1: Ja, also ich finde, es ist eine sehr, sehr schöne Brücke, die du jetzt gerade schlägst, von Komposition El Camino de la Vida, von speziell dem Satz, der La Inocencia heißt, was Unschuld bedeutet, was ich mit der Kindheit auch verbinde. Seit einigen Jahren spiele ich Konzerte für ganz, ganz kleine, für Babys nämlich, weil ich davon überzeugt bin und auch viele wissenschaftlich belegte Studien gibt, dass Musik schon im Mutterleib wirkt. Vor allem der Rhythmus ist ja auch naheliegend, weil das Baby ja nah am Herzen von der Mutter liegt und den Rhythmus ja im Ohr die ganze Zeit hat. Das Ohr ist ja auch das erste Organ, was sich als erstes vollkommen entwickelt.
0: Ja, dann wäre vielleicht auch so Konzerte für Schwangere auch eine tolle Idee, oder?
1: Ja, tatsächlich habe ich das versucht, letzten August. Und? Davon habe ich dir doch gar nichts erzählt.
0: Nein, dafür haben wir ja jetzt Zeit.
1: Ja, und also mein Mentor und mein Lehrer, Kompositionslehrer Wilfried Hiller, der bei dir auch schon mal zu Gast war.
0: Ja, und da grüße ich ihn ganz herzlich aus dem Studio. Und bin so dankbar, dass er auch deinen Namen mir genannt hat.
1: Der hört sicherlich zu. Ja, der hat tatsächlich damals, ich müsste jetzt mich im Datum, ich weiß ganz genau nicht, welches Datum, in welchem Jahr das war. Verzeih mir bitte, Sascha, dafür. Der hat nämlich damals Konzerte für Schwangere organisiert. Ja, und die Schirmherrin für das Konzert, für das Projekt war die von den Laien, die damals Familienministerin war, die ja auch selbst siebenfache Mutter ist.
0: Und doch, dein aktuelles Projekt, und so steht auch geschrieben, Piano Babies und Kids, so findet man dich auch im Universum, im Internet nämlich. Und du hast schöne Räume ausgesucht. Du lädst dann Eltern mit den ganz kleinen Kindern zu diesen Veranstaltungen zu kommen, lädst sie ein und spielst. Die Babys müssen nicht irgendwie Fliege und Krawatte tragen. Sie dürfen sich gemütlich hinschmeißen und krabbeln. Oder wie stelle ich mir das vor?
1: Richtig. Ja, das ist nämlich so, ich spreche bewusst Babys an mit Begleitpersonen. Also heißt, im Fokus stehen natürlich Kleinkinder. Dann als Familie erleben natürlich Babys und Erwachsene sind öfters auch Oma, Opa kommen mit, was mich auch sehr freut, dass da generationsübergreifend alles passiert. Ja, das Konzept oder das Prinzip ist so, dass die Babys nichts leisten müssen. Sie dürfen Babys bleiben, sie krabbeln, sie weinen auch ab und zu. Was überhaupt nicht störend ist, das sage ich immer wieder vor dem Konzert zu den Eltern, bitte nicht rausgehen, sodass das Kind auch nicht das Gefühl bekommt, das stört. Ja, und das passieren wunderbare Sachen. Also
0: zum Beispiel eine Fußmassage der Pianistin durch kleine Babyhände.
1: Passiert manchmal, klar, weil wenn ich das Pedal drücke, dann Bewegung ist drin und dann die Neugier ist größer und dann erkunden die Kinder natürlich das alles und greifen auch manchmal in die Tasten, was mich auch nicht stört, aber dann sage ich ganz sanft, du darfst wirklich nach dem Konzert das Klavier erkunden. Und das tun wir auch.
0: Und ab wann, ab welches Alter kann man ja Talent erkennen bei den Kindern?
1: Ja, also das, was ich jetzt bei gerade nach den Konzerten mitgekriegt habe, ziemlich früh. Also ich würde sagen, schon sogar ab 3 Jahre kann man abschätzen, weil manche Kinder ja schlagen einfach nur aufs Klavier ein oder streicheln. Also es ist in jeder Form vor Ort quasi ja, sehbar. Und bei manchen Kindern sehe ich, dass die Töne suchen, dass die dann auch Melodien schon rauslocken oder bestimmte Rhythmen ausprobieren. Und da ist in meinen Augen als Musikerin ja Talent erkennbar ab 3.
0: Was würdest du den Eltern empfehlen, damit sie dann gutes Gefühl haben, dass sie alles richtig gemacht haben, selbst wenn sie das Kind nicht in die Musikschule gebracht haben?
1: Naja, es gibt ja jegliche Musikgartenkurse, da gibt es viele Anbieter, gerade in einer Großstadt wie München. Einfach schauen, wo es so solche Angebote gibt, dass man spielerisch oder dass die Babys oder Kleinkinder erstens spielerisch herangeführt werden durch Karl-Orff-Instrumente, durch einfach rhythmische Spiele, durch, ja, es gibt viele, viele Möglichkeiten.
0: Aber du sagst mit deiner Empfehlung schon, dass man in die Lehrerhände gehen sollte oder zu den Menschen, nicht hier zu Hause, dass man sagt, okay, du darfst mit dem Stock auf alles schlagen und dann Töne entstehen oder ich weiß es nicht, oder irgendwie vorlesen.
1: Ja, das im Singsang. Das würde ich nicht sagen. Ich glaube, das sind die Eltern, die es eigentlich stört. Das Kind soll alles ausprobieren. Das, ja, genau, so, wenn das erträglich ist natürlich.
0: Jetzt leben wir in so einer digitalen Welt. Nutzt du irgendwelche Apps, die man dann für die Musik auch sehr gut verwenden kann? Gibt es sowas?
1: Ich habe nur eine Metronom-App auf meinem Handy, sonst nichts.
0: Verstehe. Hast du persönliche Vorbilder, die dich bis jetzt vielleicht begleiten, die dich vielleicht auch geformt haben? Ich würde schon musikalisch jetzt erstmal denken.
1: Ja. Die großen Meister natürlich der russischen Klaviermusik, aber auch der westlichen Musik. In erster Linie Chopin ist für mich der in mir diese Leidenschaft zur Musik auch geweckt hat, weil ich finde einfach diese rhythmische Vielfalt und auch die Melodien, die in seiner Musik hörbar sind. Rachmaninow natürlich mit dieser, kommt natürlich immer auf die Stücke drauf an, aber mit diesem Volumen, mit dem orchestralen Klang, Debussy, Ravel, also das, ich könnte da minutenlang
0: stundenlang.
1: Ja, definitiv, definitiv. Wo ich gewachsen bin als Pianistin, ist tatsächlich Bach, also Musik von Bach. Da damals im Musikunterricht in Russland musste ich sogar eine dreistimmige Fuge, jede Stimme auswendig aufschreiben können. Das ist eine ganz andere Dimension und da habe ich angefangen, seine Musik zumindest in meinen Möglichkeiten zu verstehen.
0: Ja, das ist auch ein Universum für sich, Bach.
1: Ja. Unbedingt. Also das, für mich ist es der Meister, also ja. Wo es nichts mehr kommt danach.
0: Ja. Interessant. Hattest du jetzt vor 2 Jahren, glaube ich, kam ein Film raus oder ein Jahr, Alchemie des Klaviers. Mhm. Hast du das gesehen?
1: Leider nicht, aber gehört.
0: Und das gibt jetzt in der ARD, meine ich, Videothek.
1: Ah ja, Mediathek.
0: Aber auf jeden Fall googeln.
1: Mhm, danke sehr.
0: Das ist ein sehr spannender Film, der auch Stück von Rachmaninow hat. Mhm. Also da wird Rachmaninow sogar ein bisschen gespielt und zum Schluss kommt auch seine Live-Aufnahme mit seiner Stimme von damals.
1: Toll.
0: Toll. Und mittendrin geht ein sehr bekannter Pianist, ein junger Pianist, zu den anderen Pianisten weltweit und immer fragt, was ist bei dir so speziell? Mhm. Und jeder von diesen weisen Menschen, die ganz viel Erfahrung haben und viel Bühnenpräsenz, sie erzählen dann, einer spricht von, ja, also das ist sehr zu empfehlen.
1: Vielen Dank.
0: Und Wir kommen jetzt zu Standardfragen, die Ruski Express schon seit vielen Jahren so hat. Und zwar, wir haben eine quasi Wortspardose. Die Idee war, dass wir irgendwelche russische Wörter sammeln und vielleicht sogar mit einer Eselsbrücke hier servieren. Eins reicht völlig. Schimpfst du auf Russisch, auf Deutsch zu Hause, schimpfst du überhaupt? Gibt es Verniedlichungen oder irgendwelche Kosenamen, die dir dann so wichtig sind, dass sie nicht aus deinem Wortschatz zu denken sind, auch nach mehr als 30 Jahren?
1: Ja, schimpfen tue ich auch, aber ja, was mir immer wieder ein Wort in den Sinn oder in den Mund auch kommt, wenn ich jemanden ganz, ganz mag und ja, dem das auch zeigen will, dann sage ich Solnischka. Solnischka heißt ja Sonne, also aber verniedlicht.
0: Ja, Solnischka.
1: Solnischka.
0: Solnischka. Ja, Sonnenlein oder wie? Sonnchen? Nee, Sonne, das sagt ja,
1: es man gar nicht. Es ist nicht zu übersetzen.
0: Gar nicht, ja genau. Diese Form, ja, Solnischka, ich finde das wunderschönes Wort. Und das ist, da wird es gleich einem, also mir wird es warm im
1: warm,
0: Herz.
1: Ja, genau.
0: Und ja, so nennt man Menschen dort oft wirklich. Und die zweite Frage ist, ich will ja, dass Ruski Express weiterrollt. Wir sind ja schon seit 2014 unterwegs.
1: Oh ja.
0: Ja, und haben ganz viele Gäste und es dürfen aber auch noch viele kommen. Kennst du jemanden, der vielleicht einen Bezug hat zu Russland oder eine interessante Geschichte? Es muss kein Musiker sein, es sind auch andere Geschichten sehr, sehr spannend. Hauptsache diesen Bezug.
1: Ja, tatsächlich habe ich eine, ich hoffe, sie ist mir dann nicht böse, dass ich sie empfohlen habe. Tatjana ist eine Balletttänzerin, mit der ich jetzt auch das, ja, eine Erweiterung von dem Piano-Babys-Projekt mache, quasi für Kinder ab 4. Tatjana ist eine Balletttänzerin, die im Bolschoi-Theater getanzt hat und die Liebe hat sie nach Deutschland geführt und so ist sie jetzt nach 4 Jahren ja, in der Nähe von Augsburg oder lebt in Augsburg, hat 2 kleine Kinder und was mich an ihr fasziniert, sie hat genauso eine ja, Leidenschaft, ja, Leidenschaft ist eher ein falsches Wort, aber so eine Liebe zu Ballett und selbst, weil also ihr jüngstes Kind ist 1,5 Jahre alt. Und dennoch schafft sie, die Familie zu versorgen und auch trotzdem der Kunst nachzugehen.
0: Und die Fotos, die ich gesehen habe von diesen Veranstaltungen, was ihr da gemeinsam macht und auch diese kleinen Kinder, die dann an diese Ballerina, aber eine klassisch gekleidete Ballerina, das ist jetzt schon mit diesen Röckchen, Tattoo und ganz zauberhaft. Das ist natürlich auch eine ganz interessante Erfahrung für die kleine Menschen, die dann diese Frau auch anfassen dürfen und dann vielleicht auch Händchen ausstrecken, so wie sie das ihnen später erklärt. Und das prägt und hinterlässt bestimmt große Spuren. Und ich hoffe, dass viele Kinder durch euch dann später in anderen Radiostudien stehen und sagen, ja, und ich wurde das und das, weil ich einmal beim Konzert war.
1: Ja, das ist das Allerschönste, wenn man einen Funken setzen durfte und das ist erleben oder haben wir jetzt beim letzten Konzert erlebt, sehr, sehr viele leuchtende Augen von den Kindern und das ist also was Schöneres kann man als Künstler nicht mit nach Hause nehmen als die, ja. Ja. Die Lächeln und die leuchtenden Kinderaugen.
0: Larissa, auch eine Stunde ist ziemlich endlich und sehr schnell vergangen mit dir. Und dank deiner Musik könnten wir eigentlich nur eine Musiksendung hier fahren. Vielleicht überlegen wir das noch. Danke, dass du heute uns in deine Welt, die uns vielleicht auch verborgen bleibt, mitgenommen hast. Jetzt wissen wir, dass auch eine Pianistin großes Orchesterwerk schafft, wenn sie unbedingt an sich glaubt und Potenzial hat. Es war mir eine Freude, mit dir hier zu reden. Ich habe noch viele Fragen, aber eine Möglichkeit schaffe ich dir jetzt noch hier. Du kannst eine kurze Botschaft an die Welt aussenden. von Larissa Richter, von der Musikerin, Komponistin und ein Mensch, der unsere Welt schöner macht.
1: In erster Linie bedanke ich mich bei dir für die Einladung, auch für, dass du aus mir so ja, was rausgelockt hast, was schon auch wirklich in eine Vergessenheit geraten ist. Und was ich, ja, meine Botschaft wäre, dass ihr versucht oder dass ihr es möglich macht, das in eurem Leben zu tun oder zu integrieren zumindest, wofür ihr brennt, was euch glücklich macht, weil ja, darum geht es ja. Wenn man selber glücklich ist, dann macht man automatisch, man strahlt das aus und also das ist die Erfahrung von mir, man strahlt das aus und steckt die anderen damit an.
0: Liebe Larissa, das war ein königliches Abschlusswort und dem kann ich überhaupt nichts mehr hinzufügen. Hier schließe ich damit und verabschiede mich jetzt von unseren Zuhörerinnen und Zuhörern. Hier war Ruski Express mit Nathalie Wenzel und Dietmar Freitsmiedl und Paul an der Technik. Bleiben Sie mir treu und vielleicht hören wir uns in 14 Tagen wieder.

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Ich bin der Theo Würz und schwitze für euch im Büchsenstadel an dem schönen Freitagabend. Und weil es so heiß ist und weil es auch irgendwie zur Situation gerade passt, hören wir jetzt KIZ und Hurra, die Welt geht unter mit Annemarie Kantereit.

Das war Motel Erb. Grüße an Valentin und seine Kumpels. Alles steht in Flammen, heißt das Lied. Und ja, als nächstes habe ich Eels vorbereitet. Tiger in my Tank. Vom, ich weiß gar nicht gerade, wie das Album heißt. Daisies, irgendwas. Ja, yeah. Sorry, gefährliches Halbwitzen. Jetzt haben wir Tiger in my Tank.

So, das war jetzt Harlem, das Lied heißt Gay Human Bones vom Album Hippies. Genau, ich habe eine kleine Konzertankündigung. Heute Abend um 20 Uhr könnt ihr euch Schiffisch und Ruß, The Monkey Wild Gang und den Ramon Schmidt im Glassy Park angucken. Kann ich euch ans Herz legen. Solltet ihr heute wieder erwarten, Lust haben, euch zu bewegen. Ich weiß noch nicht. Am besten einfach nur im Bett liegen bei dieser Temperatur, oder? Keine Ahnung. Also das gäbe es auf jeden Fall mal im Angebot. Und morgen Abend gibt es auch noch ein hervorragendes Konzert in der Grathalle. Da spielen nämlich Raja unter Sonntag. Und ich darf Platten auflegen. Und die dritte Geschichte habe ich gerade. Die Firma Dankt spielt auch. Genau. So. Der ist morgen in der Grathalle, Beginn 19 Uhr, Eintritt ist frei. Ich glaube, beim Glassy ist auch da ist doch immer Eintritt frei. So, jetzt habe ich mich verzettelt und wir hören jetzt Schiffischen Ruß und 1000 Augen.

Nirvana und Territorial Pissing. Bisschen auf die Fresse. Wir hören jetzt Arschloch von Berliner Band, die es nicht mehr gibt, nämlich Pax.

0: Das waren Stiff Little Fingers und Alternative Ulster. Ja. Jonas, möchtest du Hallo sagen?
1: Hallo.
0: Falsches Mikrofon, egal. Wir hören als nächstes Have Love Will Travel von Richard Berry and the Pharaohs. Pharaohs. Oh.

Jetzt kommt schon wieder Jonas rein. Das waren die Tage des Donners von den Autos. Der Band, die Autos. Das haben wir gerade gehört. Und als nächstes Bonaparte und Anti-Anti.

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hatte das mal als Wecker und das ist Guten Morgen von Ton, Steine, Scherben. Jetzt ist nicht am Morgen, aber ist ja egal. Trotzdem tolles Lied. Und als nächstes hören wir ein bisschen Soul, nämlich Cool Jerk von The Capitals. Viel Spaß damit.

Auch ganz passend eigentlich bei der abstrusen Temperatur, haben wir gerade gehört, For a Few Dollars More von dem Film Für eine Handvoll Dollar. Und jetzt haben wir noch We Gotta Get Out of This Place von den Animals, weil ich muss jetzt weg. Tschüss, schönen Abend noch.

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4: Ja, Freunde reden Tacheles. Schönen guten Abend aus dem Sendestudio in Ulm bei etwa 184 Grad Fahrenheit oder so.
5: Ja, genau. Also es ist so heiß hier in unserem nicht klimatisierten Studio mit einem Alibi-Ventilator.
4: Einem altersschwachen Röchelnden.
5: Also AEG, genau. Ne, sage ich da nur. Aber wir beiden, Martin und
4: Christoph,
5: wir sind hart.
4: Wir ziehen es durch.
5: Wir ziehen es durch.
4: Und wir erfrischen euch. Und das ist doch wunderbar, weil der Christoph
5: mit
4: hat...
5: Mit was erfrischen wir euch?
4: Genau, mit einer frischen Obstsorte. Der Christoph hat nämlich ein Buch dabei von Johanna Seebauer. Das ist erschienen im Dumont Verlag. Und es trägt den schönen Titel Das Gurkerl. Das ist doch mal frisch.
5: Das ist total frisch. Martin, hast du Angst vor einem Gurkerl?
4: Na,
5: hab ich nicht. Du hast keine Angst vor einem Gurkerl. Du solltest aber Angst haben vor einem Gurkerl.
4: Ist es ein Horrorroman?
5: Schau dir das Gurkerl genau an. Also dieses Buch ist sehr schön gemacht. Das ist sehr dünn, 48 Seiten mit ca. 25 farbigen Illustrationen von Nikolaus Heidelbach. Gebunden mit Schutzumschlag, Relieflack.
4: Alter.
5: Farbigem Vorsatzpapier und Lesebändchen.
4: Bei 48 Seiten Lesebändchen.
5: 20 Euro. Und dieses Gurkerl hat, wenn man genau hinguckt...
4: Zwei Hörnerl.
5: Das ist ein teuflisches Gurkerl.
4: Dann müsste es ja eigentlich rot sein.
5: Eigentlich. Und das müsste ein Pferdefuß haben. Ja. Gell? Und vorne müssten Flammen und Rauch aus dem Gurkerlmaul kommen.
4: Wir sind doch hier nicht... Bei irgendeiner Drachengeschichte.
5: Nein, sind wir nicht. Wir sind bei einer ja, was ist das? Das ist eine Glosse eigentlich. Das ist die Johanna Seebauer und das passt ganz gut zu den Sprachen, zu den Tagen der deutschsprachigen Literatur. Früher hießen die Bachmann-Tage in Klagenfurt, ja. Weil nämlich... Johanna Seebauer, die Autorin dieses schönen Buches, Das Gurkerl, für diesen Text mit dem Dreisat-Preis und dem Publikumspreis beim Bachmann-Wettbewerb 2024 ausgezeichnet wurde.
4: Wie schön.
5: Und jetzt erscheint dieser Text in dieser schönen Form im Dumont Verlag. Und schon allein dafür möchte ich dem Verlag mal gratulieren. Das macht Spaß, wirklich dieses Buch zu betasten und anzulangen und das Lesebändchen auf Seite 25 einzulegen und sich die Illustrationen von Nikolaus Heidelbach anzuschauen. Aber worum geht's im Gurkerl?
4: Das wäre jetzt die Frage.
5: Es geht natürlich um einen Gurkerl und es geht um die Gurkerl-Schrecken. Und es geht darum, was dieses Gurkerl mit dem Chefredakteur genannt, der Partak, einer Zeitschrift macht. Der Partak klappert dahin in der Kaffeeküche, rührte in der Besteckschublade, äußerte Missmut, weil er irgendetwas nicht dort fand, wo er es zu finden gewünscht hatte, säbelte knuspernd Gebäckteile in zwei und knackte. Und hier passierte es nun den Deckel eines Gurkenglases auf. Das nächste, was zu uns hinüber in den Großraum drang, war ein schriller Schrei, dann ein ärgerliches Zischen, dann eine Kette derbster Flüche. Der Partak hatte den Handballen in die Höhle seines linken Auges gepresst und fluchte und zischte. Man möge sich vorstellen, er sei dabei gewesen, sein Frühstück zu richten. Semmel, Käse, Wurst, dann habe er aus diesem Gurkenglas, Herr im Himmel, wer hatte denn bloß dieses Gurkenglas? Also dem ist etwas von dieser Konservierungsflüssigkeit, in die das Gurkerl eingelegt war, ins Auge gespritzt und hat so für diesen Furor gesorgt, den der Partak dann anschließend an den Tag legt. Und natürlich löst das einen Ausschlag in der Presselandschaft aus, also nicht nur im Auge von Partax, sondern tatsächlich, es ist saure Gurkenzeit. Klar, da kommt das Gurkel gerade recht und Partax fabriziert einen Artikel, der quasi darauf hinausläuft, dass man doch die Gurkeln verbieten sollte, weil die sind ja lebensgefährlich und so weiter. Und daraus entsteht ein landesweites Pro und Contra für Gurken im Glas, die Gurkeln genannt, oder verbieten derselben. Tatsächlich meldet sich eine pensionierte Schulleiterin, die auf die mannigfaltigen Gefahren von Gurken, nicht nur denen im Glas, sondern auch denen, die aus dem Glas entfernt und bereits in schöne Dreiteiler geschnippelt wurden und als Leberkäse-Semmelbelag dienen, die gerne mal aus denselben herausflutschen und dann für, natürlich wie Bananen, für Rutschgefahr sorgen auf und so weiter und so fort. Und es mehren sich also die Stimmen, das Gurkel muss weg. Aber natürlich gibt es auch diejenigen, die sagen, das Gurkel muss bleiben. Da hängt ja eine ganze Industrie dran. Ja, Bauern, die davon leben, Essiggurken, also die noch nicht fertigen und eingelegten Essiggurken, aber das Produkt dafür zu züchten und zu ernten und zur Reife zu bringen und dann in voller Blüte sozusagen in die Essiggurkenfabrik zum weiteren Verarbeiten zu bringen. Das ist eine schöne Geschichte, die viel Spaß macht auf knapp 48 Seiten. Johanna Seebauer, das Gurkel.
4: Reich mir die Glosse, Genosse.
5: Ja, lies vielleicht noch ein bisschen was draus vor.
4: Gerne.
5: Ich wollte noch sagen, ich habe letztes Jahr oder vorletztes Jahr, ich weiß es nicht mehr genau, ein Buch von Johanna Seebauer vorgestellt, Ninks, und das war schon ein gutes
4: Ninkshof.
5: Buch. Ninkshof, genau, Ninkshof.
4: Ninkshof.
5: Und in diesem Ninkshof, da geht es um ein Dorf, das nichts lieber würde, als von der Landkarte verschwinden. Und schon dieses Buch hat mir wirklich viel Spaß beim Lesen bereitet und... Ja, es geht so weiter und es gibt jetzt, glaube ich, schon ein ganz neuen Roman von Johanna Seebauer. Das vorliegende Gurkel ist ja nichts Neues. Ist eine alte Groteske, wenn man so will. Und ich gucke gerade, ob hier irgendwas draufsteht, aber da steht nichts drauf im Pressetext von Dumont, wie das allerneueste Buch von Johanna Seebauer.
4: Das wird man dann halt recherchieren.
5: Genau, die übrigens 1988 in Wien geboren wurde und die kennt sich aus mit der österreichischen Seele und mittlerweile in einem kleinen bürgerländischen Dorf nahe der ungarischen Grenze wohnt.
4: Ich lese noch eine kurze Passage.
5: Gerne.
4: In den sozialen Netzwerken verbreitete sich die Gurkel-Debatte wie ein Schilfbrand im trockenen August. Unter meinen Gurkel-Verteidigungskommentar schrieb jemand: Kaum erwägt man die kleinste Veränderung, wittert manch einer direkt den Untergang des Abendlandes. Als meinungsloser Journalist, der ich war, berührte mich Kritik an meinem mit meiner Fantasiemeinung geschriebenen Kommentar nicht. Was mich aber berührte und in einen immer umfassenderen Zustand des Unglaubens versetzte, war die Tatsache, dass sich so viele Menschen in so tiefer emotionaler Verstrickung in der Essig-Gurkel-Thematik wiederfanden. Plötzlich nämlich musste man mit jedem, den man traf, darüber reden. Bist du dafür oder bist du dagegen? Die Gurkel-Gegner hatten vor allem die Gesundheit im Blick, zumindest taten sie so. Man dürfe die körperliche Unversehrtheit der Individuen nicht aufs Spiel setzen, bloß weil ein paar Großkapitalisten mit ihren Gurkel-Abfüllanlagen Geld machen wollten, in denen, so hatte es ein paar motivierte Menschenrechtsaktivisten angeblich mit versteckten Kameras in Erfahrung bringen können, hauptsächlich migrantische Arbeitskräfte, hauptsächlich weibliche, unter menschenunwürdigen Bedingungen schufteten. In der Fußgängerzone verteilten sie Flugzettel. Das Gurkel im Semmerl der Bourgeoisie sei, Zitat, das Joch auf den Schultern marginalisierter ArbeiterInnen, Zitat Ende.
5: Im Pressetext steht noch: mit beißender Ironie kommentiert Johanna Seebauer mit Das Gurkel, kongenial illustriert von Nikolaus Heidelbach, unsere heutige Empörungskultur. Und ich möchte noch anfügen, dieses Buch endet unheilvoll. Möglicherweise treut da sowas wie eine Fortsetzung, weil der schon erwähnte Partak geht am Ende dieses Buches in die Kaffeeküche und schneidet sich ein Stück von einer Ananas weg.
4: Oh mein Gott.
5: Oh mein Gott.
4: Wenn das übersetzt wird ins Französische, heißt es dann
5: Le Gurkel?
4: Cornichon?
5: Na, Le Gurkel.
4: Le Gurkel. Okay. Also gut. Dann haben wir's.
5: Wir haben's.
4: Gut, und dann machen wir Musik.
5: Das machen wir.
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2: So, das war die geniale Band High Tea, der geile Max aus dem Album Mein Hobby. Und so wie es aussieht, geht's bei uns gleich weiter mit unserem Hobby.
3: Und mit einem Jingle.
2: Und mit einem Jingle.
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2: So, Martin stellt uns vor ein Buch von Lea Singer, eine Frage des Formats aus dem Verlag Pieper.
3: Ja, und hinten auf dem Umschlag, also auf der U4, steht, und ich bin somit etwas zu spät dran, aber das ist ja unerheblich, dieses Buch passt perfekt zum 100. Geburtstag der Queen, also Queen Elizabeth II. Der war am 21. April 26, aber wie wir ja alle wissen, hat sie ihn nicht mehr erlebt. Deswegen ist es dann vielleicht auch nicht ganz so dramatisch, wenn ich jetzt mit ein paar Monaten Verspätung auf dieses Buch zurückkomme und es hier in der Sendung vorstelle. Im Klappentext steht etwas zu Lea Singer. Sie studierte Kunstgeschichte, Musik und Literaturwissenschaft. Mit ihren Romanen, vor allem über historische Persönlichkeiten, ist die promovierte Kunsthistorikerin ebenso erfolgreich wie mit ihren Biografien. Sie lebt in München. Zuletzt erschienen Die Heilige der Trinkers. Die Heilige der Trinkers, okay, ob das passt. Und Anatomie der Wolken. Warum ich das vorgelesen habe, ist vor allem ein kurzer Abschnitt aus dieser kürzesten Biografie, ist es ja nicht, sondern eher eine Kurzinfo über die Autorin, nämlich dieses, sie ist promovierte Kunsthistorikerin. Das ist wichtig für dieses Buch mit dem Titel Eine Frage des Formats, das, wie ich finde, von der Gestaltung her, von der Umschlaggestaltung sehr gelungen ist, wie ich finde. Die gesamte Hintergrundfarbe ist rosa. Ich finde sogar fast so eine Art Altrosa, also kein modernes, hippes Pink. Und links unten in der Ecke etwa ein Viertel des gesamten gesamten Umschlagformates sozusagen, sieht man so im Halbprofil eben Queen Elizabeth. Und um sie geht es eben auch, aber nicht nur. Es geht sozusagen in gleicher Weise, also da gibt es zwei Figuren, zwei Personen des öffentlichen Lebens und zwei extrem berühmte Personen des öffentlichen Lebens, die hier, würde ich sagen, ziemlich genau pari pari Anteil haben an dem Roman, an dem Romangeschehen. Außer der Queen ist es der Maler Lucian Freud. Man schreibt ihn so wie Sigmund Freud, aber weil er eben Engländer ist oder in England lebt und wirkt, wird er ja wahrscheinlich Freud gesprochen. Und er ist tatsächlich auch der Enkel Sigmund Freuds. Und dieser Mann lebt in London und ist zu seiner Zeit, das Buch spielt im Jahr 2000 und im Jahr 2001. Und das sind sowohl die Queen als auch der Maler und Porträtist schon in ihren 70ern. Und er ist sicher einer, wenn nicht der berühmteste Maler Großbritanniens und auch weltweit extrem geschätzt. Seine Bilder, die teilweise auch sehr überraschend provokativ sind, weil sie häufig Menschen, also er hat sehr, sehr, sehr, sehr viele Porträts gemacht. Er ist also wirklich ein absolut für diese Kunstuntergattung sozusagen berühmter Künstler gewesen und ist es sozusagen noch immer, ist er auch gestorben. Und provoziert oder überrascht und vielleicht auch teilweise verstört hat er eben durch Bilder, die einerseits tatsächlich, darauf spielt auch dieses der Buchtitel an, die teilweise vom Format überraschend sind, weil sie können sehr klein sein, also so ein bisschen wie Postkarte oder ein bisschen größer. Und sie zeigen unterschiedlichste Personen vollständig nackt. Und das auch ohne jegliche Beschönigungen oder sozusagen nicht der Maler als Schönheitschirurg, sondern er zeigt die Menschen so, wie sie sind. Oder wie er sie sieht.
2: Nicht so, wie das mal war in malerischer grauer Vorzeit, dass man ideal zeigt, dass man
3: sondern das
2: eine Person so zeigt, wie sie gerne gesehen würde, sondern tatsächlich Nahaufnahme, wenn du so willst, grobporig, jeder Pickel zu sehen und jede Hautfalte
3: einfach realistische jede Warze. Genau. Und jetzt ist es so, also er hatte schon nahezu jede berühmte Person, aber er hat auch viele nicht berühmte Personen, zum Beispiel die im Buch immer nur genannte Metzgerstochter, auch die hat er gemalt, porträtiert. Und der macht da keinen Unterschied, weil für

0: für alles zuständige Assistent. Jemand, der zwar nicht bei ihm und mit ihm wohnt, der aber trotzdem jeden Tag da ist und der alles für ihn und mit ihm erledigt. Und Freud und David Dawson haben im Buckingham Palace angefragt, ob sie die Queen porträtieren dürfen. Also weit weg von der Auftragsarbeit. Und normalerweise gibt es da bei Hofe sehr, sehr strenge Regeln. Normalerweise gibt es halt einfach nur 9 Sitzungen. Also wie lang die gehen, das ist dann von Fall zu Fall unterschiedlich. Aber es wird hier schnell klar, dass man mit 9 Sitzungen nicht zurechtkommt. Und auch deswegen, weil, und das ist das Tolle an diesem Buch und das Interessante und das in die Tiefe gehende und das Intensive, die Porträtierte und der Porträtist kommen sich innerhalb dieses Buches, innerhalb dieses Zeitraums von, ich weiß es nicht genau, vielleicht einem Jahr, kommen die sich sehr nahe in ihren Gesprächen. Und es ist teilweise enorm witzig. Beide Personen öffnen sich. Ich habe sogar den Eindruck, dass sich die Queen mehr öffnet als der Maler. Und mich hat es teilweise so ein bisschen erinnert an das sehr originelle, sehr humorvolle, aber trotzdem auch respektvolle Buch, in dem es auch um die Queen geht, von David Bennett mit dem schönen Titel das heißt nicht die königliche Leserin, aber so ähnlich heißt es. Und da geht es eben darum, dass die Queen zufälligerweise in eine Fahrbibliothek hineingerät, weil einer ihrer Hunde da reinhüpft und sie dann den Bibliothekar fragt, wer sind Sie und was machen Sie? Also die Fahrbibliothek steht unmittelbar vor dem Palast. Und dann sagt er, wer er ist und was er macht. Und dann fragt sie ganz schüchtern, dürfe sie sich auch ein Buch ausleihen? Und dann sagt er, ja klar, ist für alle. Und dann leiht sie sich ein Buch aus und so wird sie, so heißt das Buch, die souveräne Leserin, weil sie ist ja der Souverän des Landes.
1: Das Buch war ja ein riesiger Erfolg.
0: Genau.
1: Und jetzt meine Frage, also ich muss jetzt einfach dazwischen fragen, also deine Erzählung hört sich ja, also das, was du hier von dir gibst, hört sich ja direkt so an, als wäre das etwas, bei dem Lea Singer dabei gewesen wäre, als wäre sie quasi die Chronistin dieser Sitzungen gewesen. Das ist ja nicht der Fall. Fakt ist, dass es ein Porträt von Lucian Freud der Queen gibt.
0: So ist es.
1: Und auf dieser Basis hat Lea Singer
0: vieles imaginiert.
1: Okay.
0: Ganz hinten auf der letzten Seite, nachdem der Roman, der ohne dies sehr kurz ist, mit 158 Seiten endet, schreibt sie, Danke sagen möchte ich dem mir persönlich unbekannten Genie der Freundschaft, David Dawson, dessen Foto der Porträtsitzung 2015 diese Geschichte in Gang brachte. Also hat er irgendwann im Laufe dieser Sitzungen, die aber nicht 2015, sondern 2001 stattgefunden haben, hat er ein Foto gemacht und das hat sie gesehen. Und ich hatte es vorhin bereits gesagt, promovierte Kunsthistorikerin. Und dann ging bei ihr eben, sie schreibt ja selbst, in Gang brachte. Und also das hat bei ihr sozusagen ausgelöst, was dann mündet letztlich in dieses Buch, in diesen Roman. Und ja, danke für diese Frage. Sie imaginiert es und ich finde, sie macht es ganz, ganz großartig. Also keine Ahnung, ob Freud so war. Keine Ahnung, ob die Queen so war. Aber wir können es sowieso nicht.
1: Weiß ja keiner von uns.
0: Wir können es nicht wissen und wir würden es auch nie erfahren, weil Freud war ein ganz, ganz, ganz schlimmer Finger. Das war ein Typ, der hat bereits in den 50er Jahren hat er angefangen zu malen. Der hatte also wirklich bis dahin über 50 Jahre oder um die 50 Jahre schon Maler-Karriere und Erfahrung auf dem Buckel. Ganz hinten in den Notes, in den Anmerkungen steht etwas über ein Bild, das er gemalt hat. Das heißt, ich zitiere einfach die Anmerkung. Anmerkung Nummer 4, so ein bisschen wie eine Fußnote. Der russische Milliardär Roman Arkadjewitsch Abramowitsch, wir kennen ihn, ersteigerte eines der 4 Nacktporträts von Susan Tilley, genannt Big Sue, 2008 bei Christie's für

0: 33,641 Millionen Dollar. Also Lucian Freud war kein günstiger Maler, will sagen, er war weltberühmt, er ist es bis
1: heute. Aber warum war er denn ein schlimmer Finger?
0: Ja, das wollte ich auch noch sagen. Also Lucian Freud war nicht immer der 75-Jährige, der sich jetzt einmal im Monat oder zweimal im Monat auf 3, 4, 5 Stunden Porträtsitzung mit der Queen trifft und mit ihr nicht nur nett plaudert, sondern sich wirklich richtig gut unterhält. Und sondern es wird immer wieder erzählt, dass er viel in seiner Jugend und auch gegen später noch in Schlägereien verwickelt war, immer stark getrunken hat und das bis heute tut und oft auch Schulden hatte, weil er gespielt hat oder weil er irgendwas in der Unterwelt veranstaltet hat, was dazu geführt hat, dass er in finanzielle Nöte geraten ist. Damals hat er halt noch keine Millionen für seine Bilder gekriegt. Und das ist eine sehr zwielichtige Gestalt gewesen. Und all das und noch viel mehr wusste die Queen, weil, und das finde ich auch toll an diesem Buch, das ja natürlich vorgestellt, imaginiert, erfunden ist, aber das Dossier, das sie hat erstellen lassen, beziehungsweise ihre ganzen Hofschranzen haben erstellen lassen über Lucian Freud, würde eigentlich dazu führen, dass jeder sagen würde, Milady, auf gar keinen Fall.
2: Der kommt uns nicht in die Bude.
0: Genau, nicht nur, dass er stinkt und furzt oder sowas, sondern das ist ein schlimmer Finger und das und so weiter. Und das ist toll geschrieben. Also ich komme dem Buch mit der Besprechung hier nicht so nah, wie ich kommen möchte, auch wenn ich noch 20 Minuten drüber sprechen würde, weil da gibt es so tolle Miniaturen, so schöne Anekdoten. Das muss man, wenn es einen interessiert, selbst lesen. Und ich gebe dir für eine kurze Stelle.
1: Ah, okay.
0: Ursprünglich hatte ich auch mal eine, aber das ist egal. Das Buch ist, glaube ich, an jeder Stelle großartig. Und deswegen liest uns der Christoph noch ein Stückle.
1: Moment, ich muss mir den Schweiß von der Stirn wischen.
0: Sonst wird das Buch nass.
1: Eieiei, aus Kapitel 4. Wolkenlos und frühlingshaft warm war der Septembermorgen. Lucian saß auf der Kante des Beifahrersitzes, ohne sich anzulehnen, und umklammerte das Polster rechts und links. Solchen Himmeln um diese Jahreszeit misstraute er. Sogar der Tag des Kriegsbeginns 1939 war wolkenlos und frühlingshaft warm gewesen. »Was weiß sie von mir?«, fragte Lucian. »Wie kommst du jetzt darauf?«, fragte David Dawson. »Gestern traf ich einen meiner Halbweltfreunde. Der hat Wind davon gekriegt, dass ich sie vor der Flinte habe.« Sein Ausdruck. »Ihr habt gemeinsame Bekannte. Vielleicht hat sie erfahren, wo und wann du aufgefallen bist.« David Dawson hielt am Straßenrand und legte Lucian den Gurt an. »Aufgefallen bin ich schon mit 15, sagte Lucian. »Das wollte ich, musste ich. Sie erwartete sicher nicht, dass ich ein guter Mensch bin, sonst wäre ich als Maler so unerträglich langweilig wie Raphael.« Weiter.
0: Großartig, oder?
1: Kann ich gar nicht lesen.
0: Also, ja, das ist so richtig gut. Und also allein schon Raphael, klar, ich meine, viele kennen ihn, viele kennen ihn auch nicht. Lea Singer kennt ihn natürlich in- und auswendig als promovierte Kunsthistorikerin. Und die Bezüge zur Kunst sind einfach großartig. Und es gibt, ich muss es noch geschwind loswerden, es gibt eine Anekdote, da erzählt Lucian Freud während einer der Sitzungen, erzählt er der Queen etwas über die Wolken in den Bildern des englischen Malers Constable. Glaube ich, Romantik. Mittleres 19. Jahrhundert, schätze ich mal so.
1: 1850.
0: Und, danke. Und die Queen, und er sagt ihr auch, wo Constable das gemalt hat. Also nicht weit von London entfernt, irgendwo muss es einen Platz gegeben haben, wo Constable nach der Natur diese Wolkenformationen gemalt hat. Und das findet er etwas vom Größten, was er so kennt. Und die Queen verkleidet sich, zieht Jeans an und ich weiß nicht was noch alles und geht mehrere Male in einen großen Park in diesem Ort außerhalb Londons.
1: Sich die Wolken anzugucken.
0: Keiner der Parkwächter erkennt sie. Sie sitzt da inkognito auf einer Bank und schaut sich diese Wolken an. Was ist das für eine tolle Idee? Mhm. Und auch zeigt ja auch, wie genau sie diesem Maler zugehört hat. Und dass es vielleicht zum ersten Mal in ihrem schon sehr fortgeschrittenen Alter und in ihrem Leben zum ersten Mal vielleicht so ist, dass sie eine echte Verbindung zu einem der vielen Porträtisten hat. Weil die wurde ja zigmal porträtiert. Und das fand ich einfach ganz großartig. Und das macht das, was ich einleitend auch gesagt habe, das macht dieses Buch so intensiv, gleichzeitig so abwechslungsreich und klug. Ganz toll. Lea Singer, eine Frage des Formats, erschienen beim Piper Verlag.

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1: So, Freunde reden Tacheles um 20:36 Uhr. Martin und ich werden jetzt gleich, nachdem der Jingle lief, ein Buch besprechen, das das Etikett bekommen hat, der Bestseller aus Schweden.
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5: 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Wobei natürlich der Bestseller aus Schweden ein, wie ich finde, ziemlich schwaches Etikett ist, weil aus Schweden gibt es vor allem im Spannungsbereich sehr viele
1: unendlich
5: Bestseller.
1: Also eigentlich ist jeder Krimi, der aus Schweden kommt,
5: fast sowas wie ein Bestseller. Aber trotzdem, ich finde, es ist, wenn man kurz dabei verweilt, auf diesem Aufkleber auf dem Buch, es ist ein gut gemachter, es ist nicht zu reißerisch.
1: Er geht nicht weg.
5: Er geht nicht
1: das
5: weg.
1: Das ist ganz schlecht.
5: Ja. Und das Buch heißt Hinter dem Nebel. Der Autor ist Christopher Carlson und ganz kurz aus dem Klappentext zitiert. Geboren 1986, promovierte an der Uni Stockholm in Kriminologie und wurde 2012 mit dem Young Criminologist Award ausgezeichnet für seinen Debütroman Der Turm der toten Seelen. Erhielt er mit 27 Jahren als jüngster Preisträger den schwedischen Krimipreis. Der Auftakt seiner Halland-Krimireihe Unter dem Sturm stand wochenlang auf Platz 1 der schwedischen Bestsellerliste. Für den dritten Band, Wenn die Nacht endet, erhielt er den schwedischen und den skandinavischen Krimipreis. Und was auch noch im Klappentext steht, übersetzt hat dieses Buch, und es war sicher keine leichte Arbeit, Ulla Ackermann, 460 Seiten hat es. Ist erschienen im Kindler Verlag, der zu Rowohlt gehört, und kostet 25 Euro. So, das waren jetzt so die nackten, trockenen Fakten und Zahlen.
1: Ich habe dem nur noch eins hinzuzufügen. Original ist das Buch 2025 in Schweden erschienen. Und wir beiden haben ja dieses Buch bereits gelesen. Wir können also den Titel, der im Original lautet, In Liten Droppe Blott. Und ich würde das einfach mal als ein kleines Tröpfchen Blut übersetzen. Ja. Wir könnten den zu gut deuten. Hinter dem Nebel ist der deutsche Titel.
5: Den ich ganz gut finde, weil es hat so ein bisschen was Geheimnisvolles, Mysteriöses. Und gleichzeitig
1: führt es einen in die falsche Richtung ein bisschen, ne?
5: Ja, und ich meine, der Nebel als solcher ist ja schon etwas Gefährliches, etwas Undurchdringliches, etwas, was schon vielleicht ein bisschen auch was Mystisches hat. Und was mag dann noch hinter dem Nebel sein? Also von daher finde ich den Titel ganz gut, auch wenn das mit dem kleinen Tröpfchen Blut sicher auch seine Berechtigung hätte in der deutschen Übersetzung. Aber es ist, wie es ist. Und der Christoph sagt, er hat es gelesen, das stimmt natürlich. Und ich habe es als Hörbuch gehört. Der Sprecher hier ist Julian Mehne. Das ist das zweite Carlson-Hörbuch, das ich in der Interpretation dieses Sprechers gehört habe. Bei Argon ist es erschienen, Laufzeit 13 Stunden und ein paar Minuten. Und ich finde, dieser Julian Mehne, der ist quasi der Sprecher für Carlson. Das ist das zweite Mal jetzt, und ich bin beides Mal, das kann ich vorab schon mal sagen, sehr, sehr angetan davon, wie er das spricht. Und jetzt kommen wir zum Buch.
1: Worum geht's?
5: Es geht um einen Journalisten, nicht mehr ganz jung, der ist Journalist und Schriftsteller. Oskarsson heißt er, Johan Oskarsson.
1: Johan Oskarsson.
5: Und dieser Mann ist mit dem Ich-Erzähler des Buches,
1: der keinen Namen hat,
5: genau,
1: dessen Namen wir nicht erfahren.
5: Doch. Einmal wird gesagt, Christopher.
1: Okay.
5: Also so wie der Autor. Das finde ich sehr, sehr interessant. Da können wir nachher noch drüber reden, wenn Zeit ist. Und einmal, als er nämlich mit seinem Verleger oder Lektor, ich glaube mit seinem Verleger spricht und ihm etwas unterbreiten will, sehr spät im Buch, sagt der irgendwas, nee, irgendwie so nicht, Christopher, oder ich habe da eine andere Vorstellung. Und da dachte ich, oho, ich höre dir trapsen. Aber gut, also, dieser Johann Oskar schon, der
1: was ist... hängt, aufgefunden.
5: Genau, und der war früher mal ein guter Freund oder Bekannter, auf jeden Fall guter Kollege, dieses namenlosen...
1: Echt guter Freund, kann man
5: ja, die waren,
1: sagen.
5: Die waren oft unterwegs zusammen, haben zusammen auch getrunken. Der Ich-Erzähler hatte auch ganz kurz eine Affäre mit Oskar Schons damals, glaube ich, schon abgelegter Freundin. Aber trotzdem hatte er da immer noch ein bisschen schlechtes Gewissen. Und dieser Oskar Schon, und sie hatten jetzt lange keinen Kontakt mehr miteinander, der versucht, den Ich-Erzähler oder ich sage jetzt mal Christopher, in kurzer Folge hintereinander ein, zwei Mal auf dem Handy zu erreichen. Aber der geht nicht ran. Einmal spricht Oskar Schon, glaube ich, auf Band. Das zweite Mal weiß ich nicht mehr. Und er bittet ihn dringend um einen Kontakt bzw. ein Treffen. Dazu kommt es nicht mehr, weil der Christoph hat es gesagt, Oskar Schon hängt in einer Übernachtungspension am Deckenbalken des Frühstücksraums. Und die Polizei sagt, Selbstmord.
1: Selbstmord, genau. Und ich glaube, das ist relativ schnell passiert, dass der Erzähler Zweifel an dieser Version hegt. Und
5: darf ich kurz sagen, schon allein deswegen, weil der Tote wollte ja noch mit ihm in Kontakt treten. Also das heißt, er wollte was loswerden. Warum sollte der sich jetzt umbringen, bevor er das losgeworden ist? Völlig unlogisch.
1: Und das ist der erste Teil dieses Buches, der sich im Prinzip damit mit diesem Selbstmord, mit den Zweifeln an diesem Selbstmord des Erzählers beschäftigt. Ja. Und es taucht hier schon ein, zumindest für mich, alter Bekannter auf, ja, nämlich wieder Jürgenson. Das ist der in diesem Fall ermittelnde Polizist. Das ist klar, dass da diese eine Person mir bekannt vorkommt, weil es der vierte Teil einer Reihe ist, nämlich die Holland. Der Holland-Reihe. Genau. Und
5: ich habe den zweiten, glaube ich, als Hörbuch gehört.
1: Und wir sind hier im Jahr 2023, also so beginnt dieser erste Teil, der Tod des Schriftstellers. Und dann auf Seite 76 beginnt dann schon der zweite Teil und wir gehen zurück ins Jahr 1957, 58 und sind dann in Uppsala.
5: Und es sind fast 70 Jahre oder 65 Jahre. Und warum sind wir jetzt auf einmal so weit zurück? Das sind ja nur 10 Jahre nach dem Zweiten Weltkrieg. Und wir sind dabei, die Weltpolitik und die Weltgeschichte hat sich in zwei Blöcke aufgeteilt.
1: Kalter Krieg.
5: Kalter Krieg hat da in gewisser Weise schon begonnen. Und die Friedenszeit sozusagen nach dem Ende des Zweiten Weltkriegs ist lang schon wieder vergessen.
1: Wobei in Schweden ja immer Frieden war. Also Frieden, es gab keinen Krieg, Schweden war kein Kriegsteilnehmer.
5: Aber immer Bedrohung.
1: Und Schweden war immer neutral. Schweden war bis vor 2 Jahren ein neutrales Land.
5: Ja, war lange Zeit sozusagen die Schweiz Skandinaviens, aber...
1: Ganz kurz wird in diesem Buch mal angetippt, was passiert ist während des Zweiten Weltkrieges, dass nämlich Schweden den Transport per Schiene von Ärzten aus Norwegen ins Deutsche Reich zugelassen hat und da verschiedene Zugeständnisse gemacht hat und sich quasi verbogen hat, um seinen Status möglicherweise zu wahren. Mhm. Das wird ganz kurz mal angedeutet, spielt aber in diesem Buch keine Rolle. Die Rolle spielen hier eigentlich dann tatsächlich die Geheimdienste, ne?
5: Ja, aber warum sind wir jetzt in den 50er Jahren?
1: Uppsala.
5: Weil eine junge Frau aus der Provinz, die schon als Kind eine besondere Auffassungsgabe hat, ich will nicht sagen, dass sie besonders besonders intelligent ist, sondern eher vielleicht Durchschnitt, aber sie hat ein besonderes Talent und möchte unbedingt schreiben lernen und möchte aber trotzdem auch nicht naiv einfach drauf losschreiben, sondern sie möchte studieren. Und das kann man in der nächstgelegenen größeren Stadt und das ist Uppsala. Und da wird sie auch protegiert von einer Lehrerin, wenn ich es richtig weiß.
1: Genau, die irgendwann mal aus der großen Stadt wieder zurück in das Dorf zurückgekommen ist.
5: Und die
1: was wir nicht vergessen gesagt, dürfen, ja. ist, dass der Oskar schon, der vermeintliche Selbstmörder, dass der an einer Arbeit war.
5: Da wollte ich drauf kommen.
1: Ah, okay.
5: Genau, sorry. Aber nee, passt. Wir erleben jetzt eben diesen Beginn der Studienzeit dieser jungen Frau, wie heißt sie nochmal, die später
1: eine... Ingrid Krieger.
5: Genau. Und diese Ingrid, die...
1: Ingrid
5: alles Klinger. Gut. Und diese Ingrid ist als junge Frau relativ unbedarft, würde ich sagen, bis sehr unbedarft, voller Ideale und voller Freude, das Studium beginnen zu können in Uppsala.
1: Sie wollte schon als Kind immer schreiben.
5: Genau. Also das ist ihr Motiv und ihr Lebensmotiv. Und sie trifft dort natürlich, auch weil sie in der WG wohnt und auch sonst viel mit anderen
1: Leuten. Also WG ist gut, das ist ein anderes Mädchen in ihrem Alter, Vera, die, glaube ich, ein Jahr schon da ist. Und
5: glaube, zwei Zimmer frei wird, zusammen wohnen,
1: ist eine, also, okay, kleine WG.
5: Ich glaube, das muss man ja nicht so genau differenzieren. Und auf jeden Fall über diese Vera kommt sie dann eben auch mit anderen Kommilitonen in Kontakt und das ist eigentlich das typische Studentenleben. Und der Christoph hat es vorweggenommen, das finde ich gut, weil die Ingrid wurde im Lauf ihres Lebens dann tatsächlich eine unglaublich berühmte, wenn nicht die berühmteste
1: die schwedische
5: Schriftstellerin überhaupt. Also ich vergleiche das, weil die gibt es nicht in real, aber der Autor Christopher Carlsson erwähnt zum Vergleich viele reale Autorinnen und Autoren, die alle mit ihr natürlich bekannt waren und Austausch gepflegt haben. Für mich wirkt es so, als wäre sie so eine Art Astrid Lindgren des Romaneschreibens. Mhm. Also keine Kinderbuchautorin, sondern eine Romanautorin, die über alle Maßen bekannt ist.
1: Und das ist so eine Art Übermutter der Literatur. Und dieses ihr erstes und legendäres Buch trägt eben den Titel Ein Tröpfchen Blut.
5: So ist es, genau. Wie das schwedische Original dieses Buches, über das wir reden. Und der im Frühstücksraum erhängt aufgefundene Johann Oskarsson, der war an einer Biografie über diese Ingrid Klinger dran und ist da aber nicht wirklich weitergekommen. Und unser Ich-Erzähler, in Klammer Christopher, überlegt sich nun im Zuge der ganzen Ermittlungen, die er selbst sozusagen ein bisschen detektivähnlich übernimmt, deswegen sage ich bewusst Ermittlungen oder Recherchen könnte man auch sagen, er ist ja auch Journalist, überlegt nun, ob er die begonnene Biografie über Ingrid Klinger zu Ende schreiben sollen, benötigt da natürlich auch die Aufzeichnungen seines Ex-Freundes und Ex-Kollegen Johann.
1: Und,
5: komplex, oder?
1: Das ist ein ganz komplexes Buch und natürlich wäre der Erzähler wahrscheinlich in dem, was er da versucht herauszufinden, nicht ganz so erfolgreich, wenn eben da nicht ein Polizist wieder wäre, der sein Nachbar ist und mit dem er ein vertrauliches Verhältnis hat, würde ich mal sagen.
5: Ich würde fast sagen, freundschaftlich.
1: Und das ist aber eigentlich auch so ziemlich die einzige Stelle, dieses Buch ist ja eigentlich gar kein Kriminalroman. Also es kommt ja kaum Ermittlungsarbeit drin vor. Also wir haben natürlich schon in diesen frühen Jahren, in diesen späten 50ern und beginnenden 60er Jahren, da gibt es natürlich einen Kriminalfall und da gibt es natürlich auch ermittelnde Polizisten. Und Boris Ring und Hjalmar Ljusberg, das sind diese zwei Polizisten, die eben in diesem Jahr 1958 in einem Mordfall ermitteln. Und dann macht dieser Christopher Carlsson etwas und das finde ich total abgefahren. Das hat mich wortwörtlich aus der Hängematte geworfen. Der nimmt nämlich vorweg und doch nicht ganz, was für ein Schicksal dieser Hjalmar Ljusberg hat oder haben wird. Und das ist der Hammer. Also das ist, der bringt ein äußerst komplexes
5: Gebilde.
1: Spinnennetz von Menschen, die in dieser Geschichte mitwirken, zusammen, ohne dass du da die Lust am Lesen dabei verlierst.
5: Das
1: kann schnell passieren. Ne?
5: Und
1: da tauchen Leute auf und
5: bitte,
1: verschwinden
5: bitte nicht
1: wieder.
5: So viele Namen nennen.
1: Ja. Aber Thomas Bauer ist eine ganz wichtige Figur.
5: Es
1: ist
5: schon allein wegen des Kalten Krieges.
1: Wahrscheinlich ein Spion.
5: Das ganz sicher.
1: Es bleibt ja alles oft ein bisschen im Nebel.
5: Ja, also aber ich würde sagen MFS.
1: Ist ganz sicher aus Ostdeutschland oder Ost-Berlin. Also das ist ja dasselbe. Ne? Und dann gibt es noch den Dietrich.
5: Ja.
1: Das ist sein schwedischer Gegenpart. Und das ist eigentlich auch ein Dreckschwein, wenn man so will.
5: Ja.
1: Das ist so eine Art Romeo-Loverboy, der die Mädels zu Quellen macht, indem er sie betüdelt.
5: Ja.
1: Und ganz am Ende dieses Buches bekommt dann dieser Dietrich Besuch im Altersheim von Christopher Carlsson oder vom Ich-Erzähler. Wow, also Wahnsinn.
5: Ich finde auch, dass das ist, wir wissen ja seit vielen Jahren, du noch viel besser als ich, weil wir viel über Kriminalromane sprechen, wie vielfältig wie riesengroß sozusagen der Baum ist, dessen Stamm vielleicht Krimi heißt, und dann die Zweige und Äste und Verästelungen und so weiter, die Subgenres und so weiter, die besonderen Ausprägungen des Kriminalromans. Ich erinnere nur früh im Jahr, als wir den Roman von Robert Brack besprochen haben, in dem es um Jazz ging, in den 50er Jahren in St. Pauli und sowas. Also Krimis haben mittlerweile, finde ich, eine solche Vielfalt und eine solche schriftstellerische Brillanz erreicht, im besten Fall.
1: Ja, und dieses Buch hat ja eine absolute literarische Qualität.
5: Absolut, also, zumal es ja die ganze Zeit um Literatur geht. Es wäre ja undenkbar, dass Christopher Carlsson in Schundstil schreiben würde. Es geht aber mit einer Hauptfigur oder einer zweiten, dritten Nebenhauptfigur, nämlich dieser Ingrid Klinger, die wichtigste Literatin in der zweiten Hälfte des 20. Jahrhunderts für Schweden war. Also das, sowas kann man nicht im Trash- oder Pulp-Stil schreiben. Das muss man mit diesem literarischen Anspruch schreiben. Alles andere wäre ein Bruch, der einfach gar nicht funktionieren würde. Und das kann der. Und das finde ich wirklich ganz großartig. Ja. Und ich finde, das ist so viel mehr als ein Kriminalroman. Ich finde
1: es
5: fast ein bisschen schade, dass das Genre draufsteht auf dem
1: Umschlag. Kann man da gar nicht weglassen.
5: Weil meiner Ansicht nach ist es ein Sittenbild Schwedens.
1: Derzeit.
5: Ja.
1: Also 60
5: Jahre zurück, Gegenwart bis, weil es geht in dem Buch, du hast selber gesagt, das ist 2025 erst erschienen, es geht in dem Buch um Schwedens Beitritt zur NATO. Das Buch ist top aktuell. Es geht fast nicht aktueller. Und das ist, meiner Ansicht nach, ist das lebendige Geschichte, wie gesagt, ein Sittenbild Schwedens.
1: So lassen wir das einfach stehen, oder?
5: Ein ganz großartiger Roman. Also
1: absolut.
5: Ich könnte mich im Moment nicht entscheiden, ob der oder Zuflucht von Gary Disher der beste Roman des Jahres sind, im Bereich Krimi.
1: Gut, mir fällt da die Entscheidung nicht so schwer. Ich finde diesen Kleber, der Bestseller aus Schweden, den bräuchte es eigentlich gar nicht mehr.
5: Findest du besser als den Disher?
1: Das wirkt fast ein bisschen betulich. Nee, den Disher finde ich noch
5: besser.
1: Eine Ecke besser.
5: Aber die sind schon auf einer.
1: Die sind auf Augenhöhe, definitiv. Und es ist ja immer so eine Geschichte irgendwie so. Du hast einen Autor, der liefert jedes oder alle zwei Jahre möglicherweise ein neues Buch ab. Und jetzt hat dieses Buch hier schlappe 460
5: Seiten.
1: Also das ist ja nicht wenig.
5: Nee.
1: Und
5: das ist ein.
1: Ich erwarte dann ja eigentlich immer gar nicht viel und ich bin umso überraschter und freudig überrascht, wenn dann doch sowas
5: dabei rauskommt. Tolles dabei rauskommt.
1: Und es war wirklich so, dass das Buch mich von der ersten bis zur letzten Seite eigentlich gepackt hat, auch ob der Unsicherheit des Erzählers was ist denn nun dran an diesem Selbstmord an meinem Freund? Und er sucht dann Gründe, warum das nicht so sein kann. Das Handy steckte in der linken Hosentasche. Ja. Der war aber Rechtshänder, also steckte er das dann in die linke Hosentasche. Es gab einen begonnenen Text am Laptop irgendwie so und all sowas. Aber das ist einfach gut.
5: Ja. Wir hören auf jeden Fall noch ins Hörbuch rein, bevor wir selber was draus vorlesen müssen. Hinter dem Nebel von Christopher Carlson, erschienen bei Kindler Rowohlt, übersetzt von Ulla Ackermann und gelesen wird es von Julian Mehne. Erschienen ist das Hörbuch bei Argon.
1: Das Buch kostet 25 Euro.
5: Und das Hörbuch ähnlich, aber als unverbindliche Preisempfehlung. Wir hören rein.
6: Hoch über mir und Ingrid war der Himmel wolkenlos. Die knorrigen Bäume ragten kerzengerade empor und dufteten würzig nach Harz und Rinde. Felder erstreckten sich, wie aus tiefem Schlummer erwacht. »Sie scheinen sich hier wohl zu fühlen«, sagte sie. »Ja, es ist fast wie zu Hause in Halland. Wir hatten einen kleinen Rundgang gemacht. Vor uns kam der Hof wieder in Sicht.« Sie sei heute Strohwitwe, erzählte sie. Gustav, ihr Mann, sei über Nacht auf Dienstreise. Wir hätten also reichlich Zeit. Ich bemerkte, wie schön ihr Hof sei. Er war beeindruckend gepflegt, doch sie schien mich nicht zu hören. Sie eilte weiter zur Vordertreppe und hob einen Gegenstand auf. Als ich zu ihr aufschloss, sah ich, was es war. Das Kerngehäuse eines Apfels. Sie starrte den Strunk an wie etwas ganz und gar Unbegreifliches, etwas Fremdes, nicht von dieser Welt. »Verzeihung, was haben Sie gesagt?«, fragte sie zerstreut. »Ihr Hof ist sehr schön.« »Er ist alt. Die meisten alten Dinge sind schön. Können wir das Interview ein andermal machen? Manchmal überkommt mich eine plötzliche Müdigkeit, eine Begleiterscheinung des Alters. Ich kann es nicht richtig erklären.« Ich wusste nicht, was ich erwidern sollte. Sie hatte den Ruf, schwierig zu sein, aber dieser Sinneswandel war geradezu sonderbar. Möchten Sie sich vielleicht kurz ausruhen? Ich habe es nicht eilig. Oder können wir das Interview woanders führen? Nicht hier, es ist nur, weil... In dem Moment schaltete ich auf stur und unterbrach sie. Jetzt, wo ich schon hier bin, sollten wir Nägel mit Köpfen machen. Sie blickte in die Ferne, als suche sie etwas. Ich fragte mich, was hinter diesen Augen vorgehen mochte, und ahnte zum ersten Mal, dass man es nicht wissen konnte. Man meinte es nur, weil man von ihnen geblendet wurde.

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2: Ja, herzlich willkommen zu Schlecktronik heute Abend bei FreeFM. Bis Mitternacht. Wollt ihr Mikros?
3: Natürlich, wir sind zu dritt, wollen wir Mikros.
2: Na, ich guck mal. So ein bisschen.
3: Naja, also wenn wir es unterhalten wollen, müssen wir es schon verstehen.
2: So, jetzt.
3: Jetzt hörst du was, oder?
2: Ja, ja, ich höre was.
3: Ja, genau.
2: Ein bisschen lauter.
3: Jetzt mach auf.
2: Okay,
3: genau.
2: Also, bis Mitternacht Schlecktronik und wir haben heute unseren Praktikanten dabei, der dann nachher in der zweiten Stunde noch ein bisschen Kassetten abspielt. Und
3: schön, dass du mal wieder da bist, Peter. Schön, dass du wieder mal da bist.
2: Oh ja.
4: Moin.
2: Moin. Eindeutig.
4: Danke, dass ich mal wieder da sein darf.
2: Und nachdem ich jetzt schon hier was reingezogen habe, ganz unwissend, dass der Peter da irgendwie ein Projekt am Laufen hat mit Teilen davon, starten wir jetzt hier mit einem schönen, gemütlichen, langen Stück, nämlich Skrepana von Tokoro und Wonen. Album heißt Bing Industries und erscheint nächste Woche am 3. Und das Ganze kommt leider nur als CD auf Flaming Pines Nummer 160. Und ja, Beth Robertson mit ihrer sanften Stimme, die sich da über ein Geflecht aus Obertönen, Knarren und Klopfgeräuschen erhebt, sagt da, sie existieren unmittelbar nach uns, aber vor ihr alles bleibt bestehen.
4: Aber hallo.
2: Aber hallo. Du kennst sie ein bisschen näher oder vom Schreiben, Peter?
4: Ich kenne sie ein bisschen näher vom Schreiben, genau.
2: Ein bisschen näher vom Schreiben, okay. Also noch nie wirklich irgendwie irgendwo getroffen, oder?
4: London oder Glasgow, wo sie sich immer rumdreht, ist ein bisschen weit weg. Aber was nicht, das kann ja noch werden.
2: Ja, ist ja, ja, europäisch um die Ecke.
3: So. Oh, es gibt doch was Cooles in den Startlöchern, sagen wir es mal so.
4: Ja, machen wir nachher.
2: Lass einfach mal Musik laufen.
4: Ja, das ist schon viel zu viel.
3: Du musst ja ein bisschen teasern, weißt du.
2: Alles klar, dann machen wir jetzt hier mal eben Tokoro Wonen, das ist ein kollaboratives Duo aus oder von Martin Riley und Beth Robertson. Und da hören wir jetzt rein in Skrepana.

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1: Knarz, knarz, ja, und da sind wir durch mit Tokoro und Wohnen. Tokoro Wohnen mit Bing Industries. Flaming Pines Nummer 160 erscheint nächste Woche. Und jetzt sage ich halt doch noch ein bisschen was dazu, weil der Andi darum gebeten hat.
2: Ja, weil wir gerade mit Peter sehr ein gutes Gespräch über Flaming Pines und die
1: Legendären aus England hatten. Hast du gesagt, ja, und du erzählst hier noch was,
2: ja, oder? Ja, da gehe ich davon aus, aber eigentlich hat wahrscheinlich Peter sogar mehr zu erzählen als du.
3: Ich kann euch über Flaming Pines nicht wirklich viel erzählen.
1: Aber nicht über Flaming Pines, aber hier, über das Album.
3: Über das Album kann ich ja auch nicht viel erzählen. Ich kann ja ein paar Sachen über Beth erzählen, die ich quasi letztes Jahr über eine Bandcamp-Bestellung irgendwo kennengelernt habe.
1: Dann mach mal und dann erzähle ich nur was über das Album.
3: Das ist quasi das Endstück von heute irgendwo so, von einer selbst veröffentlichten Kassette von ihr, die ich bei ihr bestellt habe. Jawohl, wir haben es alle gehört. Die ich bei ihr bestellt habe. Von London nach Deutschland geschickt, natürlich mit diesem ganzen Brexit-Zoll-Steuer-Extra-Hässel.
1: Trauma.
3: Ja, ja. Also im Prinzip habe ich irgendwie 40 Euro oder so für die Kassette dann am Ende vom Tag gezahlt irgendwo. Und so sind wir irgendwann ins Gespräch gekommen und haben irgendwie festgestellt, dass wir relativ viele Überschneidungspunkte haben im Punkto Musik machen, Musik hören und ja, so. Aktuell sitzen wir gerade irgendwie dran, machen selber zusammen eine Veröffentlichung, die irgendwie dann im August wahrscheinlich rauskommt und ein oder andere weitere Projekt ist in schon in Planung. Muss mal anschauen, wird spannend.
1: Cool. Und das Ganze dann als Download oder wie macht das? Als Kassette? Oder?
3: Ich war ja schon lange nicht mehr hier und habe mich ja selber als Künstler vorgestellt, sondern bin ja eigentlich immer nur als Kassettenpraktikant da. Ich mache jetzt seit anderthalb Jahren sowas, irgendwo eine kleine Edition in Briefumschlägen mit Mini-CDs, wo es im Prinzip einen leeren Briefumschlag gibt und eine leere Mini-CD und ich lade Künstler dazu ein, im Prinzip alles zu füllen.
1: Genau.
3: So, das sind jetzt aktuell irgendwie 11 oder 12 am Start veröffentlicht und mit Beth kommt dann auch irgendwann mal demnächst so ein Briefumschlag mit raus.
1: Okay.
3: Und natürlich dann auch als digitalen Download, ist klar.
2: Da gibt es auch immer voll wenig Stückzahlen, ne?
3: Es ist eine 10er, ja. 10er Auflage. Im Prinzip teilen wir uns dann jeder halt 5 Stück. Was da ist, ist da, was nicht da ist, ist weg, gibt es dann nur noch
1: ist
3: digital.
1: Doch gut.
3: Ist doch
1: alles easy. Finde ich eine gute Sache. Ist doch gut. Lieber wenig und fein als irgendwie eine Masse

0: und irgendwie nicht so cool.
1: Ja, ich finde es schön. Das ist irgendwie eine nette Idee, kommt gut an. Ich habe immer verschiedene Künstler, mit denen ich da irgendwo was mache. Irgendwas ist spannend, was dann alles so den Weg in diese Briefumschläge findet und auch auf die CD. Also von dem her, diese Geschichte.
2: Wunderbar.
1: Kann ich euch gerne mal in einer anderen Sendung ausgiebig.
3: Du kannst ja auch nachher noch mal ein bisschen was einflechten.
1: Ja, genau. Ich flechte.
3: Flechte du flechtest. Gute Idee. Du fliegst.
1: Wenn ich noch nicht zerflossen bin, flechte ich.
3: Ja, also wir haben jetzt hier auf jeden Fall mit dem Album Bing Industries eine Geschichte, da geht es dann um Abraumhalden, von denen das Ganze inspiriert wurde, nämlich von Rückständen der Vergangenheit durchdrungen. Und bemerkenswert ist da jedoch auch, wie sehr die Klangräume zugleich von der Erwartung zukünftiger Möglichkeiten erfüllt sind. Und ja, die Abraumhalden sind tatsächlich Schieferhalden in West Lothian. Und die Abraumberge sind bis zu 95 Meter hoch. Ist ja auch schon irgendwie so ein gutes Stück. Und das sind die Überreste der schottischen Schieferindustrie des 19. und 20. Jahrhunderts. Und da haben sich die beiden abgearbeitet und die Natur erobert sich diese Halden auch nach und nach zurück. Und da wächst dann eben auf den roten Kiesflächen dann wieder grün und Lerche und Dachse und Nachtfalter haben dort neuen Lebensraum gefunden. Und ja, das ist eine schöne Ironie, nämlich das vermeintlich tote Nebenprodukt von der Industrie, wo dann neues Leben entsteht, aber das ist ja eigentlich irgendwie so das Gesamte, ist ja auch bei schweren Waldbränden so, dass es eigentlich ganz wichtig ist für die Natur, zumindest in einem begrenzten Umfang, wo sie sich dann wieder neu draus entfalten und entwickeln kann und da auch bestimmte Nährstoffe rausholt. Ja, so viel dazu. Und dann kommen wir jetzt zu Forest Factory und dem Album Holzweg auf Ato Archives Nummer 25 veröffentlicht. Oder ja, ist schon raus. Nämlich am 19. kam das. Und Forest Factory ist das Duo der beiden Nomaden Elvin Brandy und Andreas Drobolovic. Und da hören wir jetzt mal rein in ihr Vinyldebüt Holzweg und da hören wir Forest Factory mit Forest Lost. Eigentlich will ich mit Tick, Tick, Tick anfangen und das habe ich jetzt auch angespielt.

Ja, da haben wir jetzt Evan Brandy und Andreas Drobolovic, aka Forest Factory. Und die beiden verwenden selbstgebaute Plattenspieler, die durch Holzplatten und Äste aktiviert werden. Und dazu Sampler und Stimme, um ein einzigartiges akustisches Repertoire zu erschaffen, das computergenerierte und organische Klangwelten miteinander verbindet. Kann man hier im Pressetext lesen. Und Drobolovic, österreichischer Künstler und multidisziplinärer Komponist in der Schnittstelle von Klang, Installation und Performance. Und Evan Brandy ist eine improvisierende Lyrikerin, Produzentin und Klangkünstlerin aus Wales. Und die arbeitet viel mit Field Recordings, Tonbandaufnahmen, Schallplatten, Instrumenten und Stimme. Und da erschafft sie eine ungewöhnliche rhythmische Struktur. Genau, da hören wir jetzt nochmal ein Stück rein, weil ich es eigentlich ganz spannend finde. Nämlich, da hören wir jetzt Casa und dann kommen wir zum letzten oder zur letzten Neuerscheinung diese Sendung. Außer das, was der Peter dabei hat, da bin ich nicht so wirklich drin. Jetzt aber Casa von Forest Factory vom Album Holzweg.

0: Ja. Ich wurde gerade gerügt, ich muss mehr ins Mikrofon sprechen. Hallo.
1: Genau.
0: Und jetzt habe ich hier gerade den ersten Track gespielt von zwei, die ich dabei habe. Phil Coy, auch auf Flaming Pines, erschienen, nämlich heute. Und da haben wir eine super spannende Geschichte, nämlich Phil Coy hat ein Stück mit 20 Minuten oder mehr und nach 6 Minuten kehrt sich die Zeit um. Und die Geräusche von Ramsgate beginnen rückwärts zu laufen. Das Kreischen der Möwen, falls ihr es rausgehört habt, wird zurück in die Kehlen gesogen, während die entfernten Rufe spielender Schulkinder plötzlich abrupt und seltsam wirken. Und im Zentrum des Stücks steht das gleichmäßige Ticken der historischen Turmuhr der St. George's Church, die vor fast 200 Jahren installiert wurde. Läuft die Uhr vorwärts, scheint sie die Beständigkeit der Zeit zu garantieren. In einer zunehmend chaotischen Welt vermittelt sie die Gewissheit eines grundlegenden rhythmischen Gleichmaßes. Vorwärts klingt ihr Ticken wie metallisches Tropfen, rückwärts verwandelt es sich in das Geräusch einer rasiermesserscharfen Klinge. Und wenn die Richtung wechselt, werden die vergangenen 6 Minuten systematisch rückgängig gemacht und unsichtbare Hände lösen die Ketten von Ursache und Wirkung auf und versetzen alles in den Zustand zurück, den es 6 Minuten zuvor hatte. Und da habe ich jetzt aber nicht die erste Seite mit der Stereo-Version von der Surround-Installation 60 Beats per Minute, die im Mai und Juni 25 in der St. George's Church stattfand, sondern die Rückseite. Da gibt es eine Live-Dub-Bearbeitung von Adrian Sherwood. Super spannend gemacht, nämlich 4 Stücke hat er da gemacht, die eben basierend auf der Installation. Und die lösen eben die starre Metronomie der Uhr auf und zerlegen die Zeit mittels Delay-Effekten schwebender Bläserlinien und Dub-Rhythmen, bevor alles in einer Endlosschleife verschwindet. Und da hören wir jetzt gleich nochmal ein Stück an, weil ich es total nett fand. Nämlich, jetzt hören wir nach Titel 2, wo übrigens Sinéad O'Connor irgendwo vocalmäßig mit dabei war, wahrscheinlich zu Tode bearbeitet, aber sie lebt noch und ist da mit dabei, featuring. Und jetzt hören wir den Titel 4 und dann kommen wir noch zu einer alten Geschichte von 94, nämlich Vidna Obmana. Und jetzt erstmal Adrian Sherwood von Phil Coy mit dem Titel 4. Wo haben wir ihn?

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Ah!

0: Das war der letzte Quietscher vom Saxophon und der Andi hat gerade gesagt,
1: das Alter, ist sehr wild.
2: Ja, ist wild, ne?
0: Wobei, Andi, also Entschuldigung.
1: Nee, ich fand's jetzt gut. Ich hatte gerade so ein wildes Gefühl im Bauch, weißt du?
3: Ja, ja, das war okay. Einfach nach dem ganzen Dabbe.
0: Ja, okay, vielleicht da danach, aber ich muss ganz ehrlich sagen, der Andi hat irgendwie schon Sachen gespielt, wo ich dachte,
1: okay,
0: da ist es harmonisch und
1: ja, das
0: rhythmisch und alles.
3: Also das war
1: nicht vorhanden. Oder anders halt.
0: Also hier, ja.
1: Ja, ja.
3: Gitarre, Saxophon, Free Jazz, Noise, Improvisation, whatever. War ja unglaublich harmonisch.
0: Voll schön.
3: Rhythmisch.
1: Ja, was war das jetzt nochmal?
3: Hat man noch gar nicht, gell? Es war Max Devereux. Oh, ja, ja, ich muss ins Mikrofon sprechen.
1: Max Devereux, ja, ja.
3: Max Devereux und Manuel Klotz in der Kollaboration. Album heißt so, irgendwie hat die Stücke 1 und 2. Rausgekommen auf Kassette, auf dem schönen Loft-Label aus Berlin. Cool, ja. Auflage 10 Stück.
0: Das heißt, Stück 1 auf Seite 1 und Stück 2 auf Seite
3: 2? Nein. Es gibt mehr. Ich hätte mehr im Petto, wenn er mehr wollte.
0: Okay.
3: Aber ich habe gedacht, irgendwo so eine Stunde Free Jazz, Noise, Gitarren, Improvisation ist vielleicht dann doch too much.
0: Und nicht bei uns
1: für unsere Sender, für
3: nach
1: unsere
3: ganzen,
1: Hörer eigentlich
3: nach dem, ganzen Gitarre.
0: Aber lass mal. Ja, das darf ja auch mal sein. Also Entschuldigung. Das
3: war in Ordnung, 11 Uhr, noch mal ein bisschen wachrütteln irgendwie für die letzte Stunde Elektronik.
0: Wachrütteln mit DAB ist schon, ja, okay, spannend.
3: Nein, nicht mit DAB.
1: Mit Peter.
0: Nee, wachrütteln, also nicht wachrütteln mit DAB und dann kommt der Peter.
1: Genau, der holt euch wieder runter. Was, nee, aber nicht runter. Bei der Musik müsst ihr nicht. Da musst du ja
3: Hilfe.
1: Aufmerksam.
3: Hilfe, wir haben hier gefühlte 80 Grad im Studio, 0% Sauerstoff in der Luft.
0: Aber das Problem ist, sind eher die 80% Luftfeuchtigkeit.
1: Das ist schon schwierig.
0: Das ist eher irgendwie so das Schwierige, so heiß ist gar nicht, aber halt scheiß schwül.
3: Das ist ein toughes Thema.
1: Piep.
3: Ja.
1: Piep, piep. So, Peter.
3: Von dem her, nächstes Stück.
1: Ja.
3: Shiroishi Revireiro Thriller. Die Veröffentlichung heißt The Devil Probably Part 3. Auch ein bisschen Jazz angehaucht, aber vielleicht nicht mehr ganz so wild. Ab dafür.

0: Muss ich jetzt euren Job übernehmen?
1: Nee, du musst ihn nicht übernehmen. Was war das, Peter? Steve Rode, Rode. Was ist denn da so laut gerade?
2: Oh, das klingt aber schön.
0: Wir machen ja Feedback-Experimente im Radio.
2: Der Bass gibt ein schönes Feedback.
1: Oh, wo kommt das her? Gehört das zur Musik noch?
0: Nein, das sind die Gleichschaltungen der Studios wahrscheinlich.
2: Cool.
1: Mach mal das andere aus.
2: So, da kommt's wieder.
0: Weiß ich.
1: Musik läuft keine, ne?
2: Ja, wenn ich den Peter ausmache, geht's. Dann, wenn ich dich ausmache.
1: Nur eins an. Also wir müssen das mal ganz kurz checken. Peter, du hast noch mal eine Musik dabei. Wir reden nachher drüber.
0: Griechische Freunde. So wie jedes Mal.

0: wieder. Jetzt geht's.
1: So, wer hat dieses Feedback entfernt? Der Tontechniker vor dem Herrn.
2: Herr Usenbens, hervorragend.
0: Ist auch rückgekoppelt wie Sau.
2: Warum?
0: Weil das Mikrofon.
2: Na, offen
0: die
2: war.
0: Die Anlage von dem anderen Studio war noch offen und weil wir alle Fenster offen hatten.
2: Ah.
0: Wegen der Hitze.
2: So, jetzt aber.
1: Jetzt warst du denn an
2: der. Wir haben noch 8 Minuten. Nee?
0: Danke.
1: Wir haben noch 8 Minuten. Wir haben jetzt gerade gehört, Eventless Platt und Bruno Duclos.
2: Sehr schön.
0: Ja, wundervoll. Sehr.
1: Von der Eventless Plot Innovo Series Teil 5.
0: Sehr fragil.
1: Sehr fragil, sehr schön. Ja. Irgendwo, sechster Teil ist in Arbeit, kommt demnächst irgendwo raus. Irgendwo. Also das nächste Mal, wenn ich Kassetten spiele, bringe ich wieder Eventless Plot mit.
0: Eventless Plot ist eh immer eine gute Wahl, muss ich sagen. Also die bleiben mir schon auch immer wieder hängen.
1: Ja, ja. Definitiv.
2: Cool. So, und jetzt hören wir aber irgendwie das Ganze noch, was den Kreis schließt.
1: Wir hören jetzt noch irgendwas, der Grund, warum ich Beth kennengelernt habe, weil ich mir ja diese Kassette bei ihr selber bestellt habe und diesen ganzen Zoll-Brexit-Hassel über mich habe gehen lassen müssen. Und es ist eine Kassette, die sie letztes Jahr selber produziert hat und rausgebracht hat. Und da habe ich jetzt noch ein Stück. Spiel mal an und dann verabschieden wir uns.
2: Oder wir verabschieden uns und dann spielen wir es an.
0: Machen wir das?
1: Ihr seid die Chefs, ich bin der Praktikant.
2: Ja, es macht Sinn. Erfahrung sagt, entspannt.
1: Entspannt.
0: Also dann vielen Dank, dass du da warst, Peter.
1: Ja, ja, gerne.
0: Wir haben gerade festgestellt, wir haben uns viel zu selten gesehen in der Zwischenzeit.
1: Ja.
2: Definitiv. Und am Mikrofon waren der Andi und der Marc und natürlich der Peter. Bis dahin.
1: Danke für die Einladung.
0: Ciao.
1: Bis zum nächsten Mal. Ciao, ciao.
0: Tschüss.
2: Tschüss.

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Es ist einige Minuten nach Mitternacht hier auf Frequenz 102,6 Megaknarz aus Ulm, aus der Büchse. 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Ihr hört Brockdorf, die Sendung für Liebhaber von Underground Dance Music mit Jörg Rastorf an Mixer und Mikrofon. Und heute mit einem amtlichen Brockdorf Newsflash. In den letzten Jahren haben wir immer wieder Impressionen aus der Ruhrmetropole Essen gesendet. Jetzt hat es sich ergeben, dorthin zu ziehen, kurzfristig, sehr kurzfristig, mit Mann und Maus, mit Möbel und Maschine. Wie es mit der Sendung weitergeht, ist aktuell noch in Klärung. Wir werden sehen, geben uns aber alle Mühe, Stephen Colbert datumsmäßig zu überdauern. Mehr Details am Ende der Sendung und bei brockdorf.de. Dort wartet auch die Playlist auf euch von Perspektive Zollverein im Sankt Auder Remix. Na dann, Dose auf, Aether Fry.

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Sorry, Ladies. Hier sendet Radio Free FM. Hier ist Brockdorf. Leider ist die Vokalspur gerade etwas im Weg. Naja, aber unter uns, das ist ja auch die Schwachstelle von der Nummer. Und von der wollen wir etwas ablenken, denn ansonsten ist der Track echt hübsch. Naja, anyway, seit Mitternacht senden wir die 227. Ausgabe von Brockdorf. Als Titel haben wir auserkoren Perspektive Zollverein. Denn hier ist Name Programm. Formell betrachtet ist es ein Blick in den Rückspiegel. So heißt ja unser Flashback-Segment. Und bis jetzt hören wir auch rein in die Ausgabe 144 vom 12. Oktober 2019. Dieb Zollverein haben wir sie getauft. Dies war unsere erste Begegnung der anderen Art mit der Essener Kultstätte und der Ruhrmetropole. Materiell gesehen blicken wir aber tatsächlich sehr bald in den Rückspiegel und sehen das gelbe Ortsschild von Ulm verschwinden. Denn kurzerhand werden wir mit Sack und Pack nach Essen umziehen. Die Location jedenfalls ist der absolute Hammer. Wir wagen es und werden sehen. Wie und ob es mit der Sendung weitergeht, können wir aktuell noch nicht sagen. Es geht hier weniger um Wollen, sondern eher ums Können. Und dann auch noch passiv. Aber wir sind dran, ist in Arbeit. Alles Weitere wird sich zeigen. Wir freuen uns drauf, im Pott tief zu tauchen und eine Manta-Platte zu ernten. Hauptsache, es gibt Stauder. Verstummen wird Brockdorf jedenfalls nicht, allenfalls den Kanal wechseln. Aktuelle Entwicklungen und News findet ihr bei brockdorf.de. Dagegen nicht bei Social Media, dem Teufelszeug. Apropos Devil, weil dies hier und heute möglicherweise die letzte Ausgabe von Brockdorf Radio sein könnte, haben wir als letzten Track ein besonders schönes Musikstück für euch auserkoren und veredelt. Die Details zur Playlist erwarten euch bei brockdorf.de. Mehr Sets von uns findet ihr bei unserer elektronischen Fußpflege auf soundcloud.com/brockdorf. Vielleicht gibt es ja ein Wiederhören auf dieser Frequenz. Dann am 13. Juni ab Mitternacht. Fürs Zuhören und dranbleiben bedankt sich Jörg Rastorf. Ach ja, und die Redaktion lässt auch schön grüßen. 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